0: Ich bin Ursula Winkler. Bei einer mutmaßlichen Amokfahrt in der Leipziger Innenstadt sind eine 63-jährige Frau und ein 77-jähriger Mann getötet worden. Viele Menschen wurden verletzt, drei davon schwer. Sachsens Innenminister Schuster sprach von einem Amoktäter. Er soll alleine gehandelt haben. Der Festgenommene sei 33 Jahre alt und deutscher Staatsbürger. Die Polizei geht nach bisherigen Erkenntnissen nicht von einem politischen oder religiösen Tatmotiv aus. Erstmals seit Beginn der Waffenruhe im Irankrieg haben sich die Spannungen am Persischen Golf wieder deutlich zugespitzt. Die Vereinigten Arabischen Emirate meldeten, dass nach einem iranischen Drohnenangriff in einem Industriegebiet der Hafenstadt Fujairah ein Großbrand ausgebrochen ist. US-Präsident Trump betonte, die USA seien militärisch gut aufgestellt.
1: Der Iran versteht die Angriffe auf die Ölanlagen in den Vereinigten Arabischen Emiraten als Vergeltung für die Präsenz von US-Kriegsschiffen in der Straße von Hormuz. Die USA berichten im Gegenzug, mehrere iranische Schnellboote zerstört zu haben, mit der Begründung, der Iran habe die Schiffe unbeteiligter Nationen angegriffen, darunter ein Frachtschiff aus Südkorea. Trump drohte dem Iran mit völliger Vernichtung für den Fall, dass US-Schiffe angegriffen werden. Ansonsten laufe im Iran alles wie am Schnürchen, postete Trump. Tina Eck, USA.
0: Trotz Steuersenkung sind die Spritpreise zuletzt gestiegen. Die Bundesregierung hat die Mineralölwirtschaft deshalb ermahnt, den Tankrabatt auch an die Verbraucher weiterzugeben. Die Branche ist sich aber keiner Schuld bewusst.
2: Der Tankrabatt wirkt voll und ganz, rechnet die Branche vor. Denn auch am Weltmarkt seien die Preise für Diesel und Benzin zuletzt gestiegen. Tenor, freut euch an der Zapfsäule. Ihr müsstet sonst nämlich noch mehr zahlen. Allerdings nicht nur Autofahrer sind gefrustet, auch Verbraucherschützer sind sich sicher. Die Steuersenkung wird nicht komplett von den Konzernen weitergegeben. Und für SPD-Fraktionschef Mirsch steht fest, das können wir uns nicht gefallen lassen. Claudia Wächter, Nachrichtenredaktion.
0: Anti-Atomkraft-Initiativen erwarten am Abend den dritten Transport von hochradioaktiven Atommüll aus dem Forschungszentrum Jülich ins Zwischenlager Ahaus. Eine offizielle Bestätigung für den Castor-Transport durch Nordrhein-Westfalen gibt es nicht. Atomkraftgegner planen trotzdem an mehreren Stellen Proteste. Die ersten beiden Transporte waren ohne Zwischenfälle verlaufen.
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4: Hallo auf die Straßen. Aktuell liegen uns keine Meldungen vor. Ihr habt freie Fahrt. In 30 Minuten gibt es hier das nächste Update. Kommt gut und sicher an euer Ziel.
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4: In Landstuhl sind es aktuell 13 Grad, in Ramstein-Miesenbach ebenfalls 13 und auch in Kaiserslautern messen wir 13 Grad. In der Nacht sinkt das Thermometer auf frische 8 Grad. So wird das Wetter morgen. Es erwartet euch ein Tag mit Wolken und Regen bei anfangs 8 Grad. Im Laufe des Tages steigt das Thermometer auf bis zu 17 Grad an.
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1: Ich bin Ursula Winkler. Bei einer mutmaßlichen Amokfahrt in Leipzig sind 2 Menschen getötet worden. 3 Menschen wurden schwer verletzt. Es gebe viele weitere Verletzte. Sachsens Innenminister Armin Schuster dazu.
2: Wir haben es mit hoher Wahrscheinlichkeit zum Stand jetzt mit einem Einzeltäter zu tun.

0: Täter ist 33-jähriger deutscher Staatsangehöriger.
1: Landesinnenminister Schuster in Leipzig. Der Verdächtige hatte am frühen Abend mit einem Auto mehrere Menschen angefahren. Er ließ sich widerstandslos festnehmen. Auf eine russische zweitägige Waffenruhe hat die Ukraine mit einer eigenen Ankündigung reagiert. Der ukrainische Präsident Zelensky kündigte eine Waffenruhe bereits ab Mittwoch an. Bis dahin sei noch genügend Zeit, die Einstellung des Feuers zu gewährleisten. Sie würden ab diesem Zeitpunkt spiegelbildlich handeln, fügte Zelensky hinzu. Zuvor hatte auch das russische Verteidigungsministerium eine Waffenruhe angekündigt, allerdings erst für Freitag und Samstag. Kurz vor ihrem ersten Jahrestag steckt die schwarz-rote Koalition im Umfragetief. Kanzler Merz und die SPD ringen darum, wer wen blockiert. Merz löste mit einem Aufruf an die SPD zu mehr Kompromissbereitschaft Unmut beim Koalitionspartner aus.
2: Wir können Kompromiss, das habe man bewiesen, sagt die SPD und ist wenig angetan von Merz' Forderungen. Es brodelt also weiter, man streitet, wer wen blockiert und damit auch die schwierigen Reformprojekte der Regierung. Aber aus allen Ecken hört man, wir müssen uns zusammenraufen. Die Mehrheit der Wähler glaubt allerdings nicht daran, dass die Koalition noch lange hält. Luft verschaffen würde Schwarz-Rot Wirtschaftswachstum, aber das ist auch nicht in Sicht. Claudia Wächter, Nachrichtenredaktion.
1: Anti-Atomkraft-Initiativen erwarten am Abend den dritten Transport von hochradioaktiven Atommüll aus dem Forschungszentrum Jülich ins Zwischenlager Ahaus. Eine offizielle Bestätigung für den Castor-Transport durch Nordrhein-Westfalen gibt es nicht. Atomkraftgegner planen trotzdem an mehreren Stellen Proteste. Die ersten beiden Transporte waren ohne Zwischenfälle verlaufen.
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4: Auf der A8 Richtung Neunkirchen ist zwischen Kontwig und Zweibrücken-Ixheim die Fahrbahn vollgesperrt. Grund ist ein Unfall. Ortskundige Autofahrer werden gebeten, das Gebiet weiträumig zu meiden. Habt eine gute und sichere Fahrt.
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4: In Kaiserslautern zeigt das Thermometer 12 Grad. In Eisenberg und Kirchambulanten haben wir jeweils 14 Grad. In der Nacht sinkt das Thermometer auf frische 8 Grad. So wird das Wetter morgen. Es erwartet euch ein Tag mit Wolken und Regen bei anfangs 8 Grad. Im Laufe des Tages steigt das Thermometer auf bis zu 17 Grad an.
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1: Und wir haben jetzt eine Band, die nur in Deutschland so richtig erfolgreich ist, nämlich Lansdowne mit ihrer neuen Scheibe Rescue.

0: ihrer amerikanischen Heimat Boston haben sie es schwer und sie haben tatsächlich auch nur einen deutschen Wikipedia-Eintrag, kein auf Englisch.
1: Aber das ging auch schon anderen großen Bands, wie zum Beispiel Depeche Mode, so, dass sie erst durch ihren Erfolg in Deutschland in die weite Welt weitergezogen sind.
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0: Hier sind Lansdowne mit Rescue.
2: Jetzt.

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1: Ich bin Ursula Winkler. In Leipzig ist ein Auto in eine Menschenmenge gefahren. Es gibt 2 Tote und 3 Schwerverletzte. Der Fahrer wurde festgenommen. Sachsens Ministerpräsident Kretschmer geht von einer mutmaßlichen Amokfahrt aus.
2: Er werde alles daran setzen, die Tat schnell und vollständig aufzuklären. Sachsen halte zusammen, betonte der Landeschef. Ein Auto war vom zentralen Augustusplatz in der Leipziger Innenstadt in eine Fußgängerzone gerast. Dabei kollidierte das Fahrzeug mit mehreren Menschen. Die Hintergründe der Tat sind aktuell unklar. Der mutmaßliche Täter befindet sich in Polizeigewahrsam. Bei ihm soll es sich um einen 33-jährigen Deutschen handeln. Er ließ sich widerstandslos festnehmen. Tanja Wagner, Nachrichtenredaktion.
1: Erst kündigt Moskau eine Waffenruhe an, dann auch Kiew. Der Ukraine

0: einen Großbrand in einem Industriegebiet in der Hafenstadt Fujairah nach einem iranischen Drohnenangriff. US-Präsident Trump betonte, die USA seien militärisch gut aufgestellt.
1: Der Iran versteht die Angriffe auf die Ölanlagen in den Vereinigten Arabischen Emiraten als Vergeltung für die Präsenz von US-Kriegsschiffen in der Straße von Hormuz. Die USA berichten im Gegenzug, mehrere iranische Schnellboote zerstört zu haben, mit der Begründung, der Iran habe die Schiffe unbeteiligter Nationen angegriffen, darunter ein Frachtschiff aus Südkorea. Trump drohte dem Iran mit völliger Vernichtung für den Fall, dass US-Schiffe angegriffen werden. Ansonsten laufe im Iran alles wie am Schnürchen, postete Trump. Tina Eck, USA.
0: Verkehrsminister Schnieder hält den Tankrabatt für sinnvoll und schließt eine Verlängerung nicht grundsätzlich aus. Der Tankrabatt sei eine richtige Entscheidung, sagte er dem Redaktionsnetzwerk Deutschland. Seit dem 1. Mai gilt für 2 Monate eine Steuersenkung für Benzin und Diesel von knapp 17 Cent pro Liter. Bundesregierung und Kartellamt fordern von der Mineralölwirtschaft, die Steuersenkung vollständig an die Autofahrer weiterzureichen.
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3: Auf der A8 Richtung Neunkirchen ist zwischen Kontwig und 2 Brücken Ixheim die Fahrbahn voll gesperrt. Grund ist ein Unfall. Ortskundige Fahrerinnen und Fahrer werden gebeten, das Gebiet weiträumig zu meiden. Gute Fahrt.
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3: In Rockenhausen zeigt das Thermometer 12 Grad. In Kirchheim-Bolanden ist es etwas milder mit 13 Grad, während Weilerbach 11 Grad meldet. In der Nacht sinkt das Thermometer auf frische 8 Grad. So wird das Wetter morgen. Es erwartet euch ein Tag mit Wolken und Regen bei anfangs 8 Grad. Im Laufe des Tages steigt das Thermometer auf bis zu 17 Grad an.
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1: Ich bin Ursula Winkler. Bei einer mutmaßlichen Amokfahrt in der Leipziger Innenstadt sind eine 63-jährige Frau und ein 77-jähriger Mann getötet worden. Viele Menschen wurden verletzt, drei davon schwer. Sachsens Innenminister Schuster sprach von einem Amoktäter. Er soll alleine gehandelt haben. Der Festgenommene sei 33 Jahre alt und deutscher Staatsbürger. Die Polizei geht nach bisherigen Erkenntnissen nicht von einem politischen oder religiösen Tatmotiv aus. Erst kündigt Moskau eine Waffenruhe an, dann auch Kiew. Der ukrainische Präsident Zelensky will bereits ab morgen die Waffen schweigen lassen. Sie würden ab diesem Zeitpunkt spiegelbildlich handeln, sagte er. Zuvor hatte das russische Verteidigungsministerium bereits eine Waffenruhe angekündigt, allerdings erst für Freitag und Samstag.
2: Das gab es in 4 Jahren Ukraine-Krieg noch nicht. Zeitlich versetzte Waffenruhen. Erst will die Ukraine morgen und übermorgen nicht schießen, Russland will am Freitag und Samstag stillhalten. Dann wird in Russland der Tag des Sieges gefeiert. Die Ukraine gibt damit keine Garantie für die Militärparade in Moskau ab. Doch Russland hat für den Fall von Angriffen mit Vergeltung gedroht. Es ist doch unwahrscheinlich, dass Kiew so etwas plant. Zelensky geht es darum, über Waffenruhen wieder in Friedensgespräche zu kommen. Friedemann Kohler, Nachrichtenredaktion.
1: Trotz Steuersenkung sind die Spritpreise zuletzt gestiegen. Die Bundesregierung hat die Mineralölwirtschaft deshalb ermahnt, den Tankrabatt auch an die Verbraucher weiterzugeben. Die Branche ist sich aber keiner Schuld bewusst.
3: Der Tankrabatt wirkt voll und ganz, rechnet die Branche vor. Denn auch am Weltmarkt seien die Preise für Diesel und Benzin zuletzt gestiegen. Tino, freut euch an der Zapfsäule. Ihr müsstet sonst nämlich noch mehr zahlen. Allerdings nicht nur Autofahrer sind gefrustet, auch Verbraucherschützer sind sich sicher. Die Steuersenkung wird nicht komplett von den Konzernen weitergegeben. Und für SPD-Fraktionschef Mirsch steht fest, das können wir uns nicht gefallen lassen. Claudia Wächter.

0: Wie groß sein Rückhalt in der Fraktion heute ist, wird sich bei der Wahl am Nachmittag zeigen.
1: Und jetzt für euch das Südwesten-Update mit Talia Nürnberger. Die Produktion des Image-Videos für die in den Schlagzeilen präsente Ludwigshafener Carolina Burger Realschule Plus hat fast 10.000 Euro gekostet. Das Geld stammt laut dem Bildungsministerium aus den Mitteln des Startchancenprogramms. Ein Mann ist im Kreis Reutlingen von seinem Traktor überrollt und lebensgefährlich verletzt worden. Er hatte laut Polizei bei laufendem Motor vergessen, die Handbremse anzuziehen. Die Wasserspiele im Kasseler UNESCO-Weltkulturerbe-Bergpark Wilhelmshöhe sind gestartet. Noch bis Oktober können sich Besucher das Spektakel ansehen. Mehr dazu hört ihr in den News um 1.
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3: Gute auf die Straßen. Aktuell gibt es nur eine Meldung für die A8 Pirmasens Richtung Neunkirchen. Die ist zwischen Kontwig und Zweibrücken Ixheim aktuell gesperrt. Hier hat es nämlich einen Unfall gegeben. Ansonsten sind die Straßen frei. Ich wünsche euch eine gute und sichere Fahrt durch den Dienstagmorgen.
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4: Aktuell messen wir bei euch in Koblenz 13 Grad, in Bitburg 11 und Englert in Worms auch 13 Grad.
3: Genau, und heute ziehen dazu viele Wolken durch. Wir kriegen Regen, teilweise auch mal kräftiger oder länger anhaltend, mit Gewittern bei 17 bis 21 Grad. Und morgen geht's dann auch genau nochmal so weiter.
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4: Morgen.
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4: Guten Morgen. Und ich bin gestern und heute zur Arbeit gekommen und schon vom Start an so ein bisschen unruhig. Mhm. Also ich bin ja so ein kleiner Monk, das wissen wir ja mittlerweile. Kannst du dir vorstellen, warum ich schon unruhig hier angekommen bin?
3: Gar keine Ahnung.
4: Hm.
3: Hat es was mit mir zu tun?
4: Nein, hat nichts mit dir zu tun. Du hast nicht wieder irgendwas getoastet. Pass auf, es hat was damit zu tun, dass ich nicht mehr morgens auf meinem Parkplatz parken kann.
3: Oh, du armer Tropf.
4: Weil ja irgendein Kollege irgendein Firmenauto auf diesen Parkplatz gestellt hat. Wir müssen dazu sagen, das ist natürlich überhaupt gar nicht mein eigener Parkplatz.
3: Sapperlott, da kann der Herr einmal nicht auf dem Chefparkplatz hier.
4: Zweimal.
3: Und dann, dann musste auch nur 3 Meter statt jetzt, 2 Meter zum Sender gehen.
4: Ja, aber jetzt guck mal, jetzt muss ich das Auto unter so einen Baum fahren und da fallen die ganze Zeit irgendwelche Sachen auf mein Auto und das ist total dreckig und außerdem kann ich da nicht so gut aussteigen.
3: Und jetzt also First-World-Problem geht nicht.
4: Nein, absolut richtig. Ich bin jetzt ernsthaft am überlegen, dass ich mir von unserer Kollegin den Schlüssel für dieses Dienstfahrzeug hole und das umparke.
3: Nee, ich habe noch eine bessere Idee. Du lässt das Auto abschleppen.
4: Oh.
3: Und sagst, ja, selbst schuld. War ja mein Parkplatz.
4: Nochmal, ich wollte gerade dazu sagen.
3: Der Sender zahlt.
4: Ist natürlich überhaupt nicht mein Parkplatz, sondern da stehe ich immer nur, weil ich als Erster morgens da bin oder als Zweiter nach dir, aber immerhin ist der noch weiter. Aber ich, wie gesagt, ich bin ernsthaft von überlegen, ob ich es umpacke. Hätte ich jetzt doch Zeit, oder? Ich kann jetzt 2 Songs und dann...
3: Also wenn du das machst...
4: Wow. Wenn du das machst, dann sind wir keine Freunde. Okay, mache ich nicht. Na gut. Wir haben es 4 nach 5. Ich hoffe, ihr habt genauso kleine Mini-Probleme nur wie ich zum Start in diesen Dienstag und könnt die jetzt auch noch ausmerzen mit schön lauter drehen bei Journey und Don't Stop Believin'. Euch einen schönen guten Morgen.
3: Morgen.
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0: Barbara Roach mit Even If It Kills Me um 12 Minuten nach 5.
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0: So, und weiter geht's jetzt mit den Foo Fighters. Und Dave Grohl von den Foo Fighters ist jetzt schon der drittreichste Drummer in der Geschichte. Nach Ringo Starr von den Beatles und Phil Collins. Und er spielt auch immer noch zwischendurch Schlagzeug bei anderen Bands, einfach nur um den Kopf frei zu kriegen, so aus Spaß. Und er hat schon mit Tenacious D gejammt, mit Queens of the Stone Age, Nine Inch Nails oder auch mit Tom Petty. Und der wollte ihn ja nach einem Gig für Saturday Night Live direkt als festen Drummer für seine Heartbreakers verpflichten. Und das war direkt nach dem Aus von Nirvana. Und muss man sich mal vorstellen, ne? Dave hat da schon gesagt, nee, ich habe schon so ein anderes Projekt im Kopf. Und diese Situation, da musst du erstmal die Eier für haben, ne? Deine Band ist gerade zerbrochen. Dein bester Freund hat sich in den Kopf geschossen. Du bist völlig kaputt und ein absoluter Weltstar bietet dir einen lukrativen Job an und sagt, hier, so bleibst du mit im Rockbusiness drin. Aber der sagt, nee, ich zieh mein eigenes Ding jetzt hier durch. Schon geil, oder? Und ich meine, hey, gute Entscheidung gewesen, weil die Foo Fighters, eine der erfolgreichsten Rockbands der letzten 20 Jahre und einfach ein sehr, sehr gutes Projekt, in Anführungsstrichen. Hat er gut gemacht, der Dave Grohl. Hier sind die Foo Fighters mit ihm und mit My Hero.
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0: Name stand, bevor sie überhaupt richtig Songs schreiben konnten. Sie klangen anfangs, Zitat Bono, ziemlich furchtbar. Hat sich dann ja nochmal gut entwickelt. Glück gehabt.
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12: Natalia Nürnberger. In Kaiserslautern hat heute der Prozess gegen eine 19-Jährige nach einer Messerattacke begonnen. Die junge Frau soll im November auf dem Rathausplatz mehrfach auf einen 31-Jährigen eingestochen haben. Das Opfer erlitt lebensgefährliche Verletzungen und musste notfallmedizinisch versorgt werden. Er ist als Passanten eingegriffen, ließ die Angreiferin von ihm ab und flüchtete. Hintergrund der Tat soll ein Streit gewesen sein. Beide kannten sich. Die Angeklagte soll ein Küchenmesser genutzt haben. Die Staatsanwaltschaft geht davon aus, dass sie unter dem Einfluss von Drogen stand. Sie ist aktuell in Untersuchungshaft und hat sich bisher nicht geäußert. Für den Prozess sind mehrere Verhandlungstage geplant. Die Produktion des Imagevideos für die Ludwigshafener Carolina Burger Realschule Plus hat fast 10.000 Euro gekostet. Das Geld stammt laut dem Bildungsministerium aus den Mitteln des Startchancenprogramms. Der Hintergrund: An der Brennpunktschule war die Polizei nach Reizgasattacken und Gewaltvorfällen seit Ende Januar täglich auf dem Schulgelände präsent. Die historischen Wasserspiele im Kasseler UNESCO-Weltkulturerbe-Bergpark Wilhelmshöhe sind gestartet. Noch bis Oktober können sich Besucher das Spektakel ansehen. Ein Mann ist in St. Johann im Kreis Reutlingen von seinem Traktor überrollt und lebensgefährlich verletzt worden. Er hatte laut der Polizei vergessen, die Handbremse anzuziehen. Außerdem hatte er den Motor angelassen.

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1: Gute auf die Straßen. Aktuell gibt es nur eine Meldung für die A8 Pirmasens Richtung Neunkirchen. Die ist zwischen Kontwig und Zweibrücken Ixheim aktuell gesperrt. Hier hat es nämlich einen Unfall gegeben. Ansonsten sind die Straßen frei. Ich wünsche euch eine gute und sichere Fahrt durch den Dienstagmorgen.
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2: Aktuell messen wir bei euch in Koblenz 13 Grad, in Bitburg 11 und Englert in Worms auch 13 Grad.
1: Genau, und heute ziehen dazu viele Wolken durch. Wir kriegen Regen, teilweise auch mal kräftiger oder länger anhaltend, mit Gewittern bei 17 bis 21 Grad. Und morgen geht's dann auch genau nochmal so weiter.
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2: Ganz genau, 5:30. Jetzt für euch Aerosmith mit Dream On. Wir haben Royal Republic und My House. Und starten mit Creed und Haya. Schönen guten Morgen euch.
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0: Aerosmith mit Dream On um 20 vor 6.
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0: Und wenn ihr hier heute Morgen in Dienstag startet und sagt, oh, ich will auch mal Mucke hören, die ich nicht sonst überall bekomme, dann seid ihr bei uns ganz genau richtig. Denn die nächsten Songs, die ihr hier kriegt, sind folgende. Kiss and Dynamite mit I've Got the Fire. Ich habe die Stone Temple Pilots für euch. Der Interstate Love Song. Und wir starten mit Lola Montez. Wherever she walks, she'll be captivating on the mist. Für einen fetten Start rein in den Dienstag. Das ist unser Mix und den kriegt ihr nur hier.
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4: Ich bin Katrin Müller. Nach der mutmaßlichen Amokfahrt in der Leipziger Innenstadt soll der Fahrer des Autos heute einem Haftrichter vorgeführt werden. Bei der Tat starben eine 63-jährige Frau und ein 77-jähriger Mann. Es gibt viele Verletzte. Drei Menschen wurden schwer verletzt.
5: Am frühen Abend schießt plötzlich ein weißes Auto durch eine Fußgängerzone auf den Marktplatz. Viele Menschen werden angefahren. Rettungskräfte kümmern sich schnell um etliche Verletzte. Als die Polizei eintrifft, sitzt der Fahrer noch im Wagen. Der 33-jährige Deutsche lässt sich widerstandslos festnehmen. Nach bisherigen Erkenntnissen gehen die Ermittler nicht von einem politischen oder religiösen Tatmotiv aus. Die Staatsanwaltschaft spricht von einer Amoktat eines Einzelnen. Es gebe keinerlei Anhaltspunkte für eine andere Lesart. Sie ermittelt nun unter anderem wegen Mordes. Ursula Winkler, Nachrichtenredaktion.
4: Vor dem für Russland besonders wichtigen Tag des Sieges am Samstag hat nach Moskau überraschend auch Kiew eine eigene Waffenruhe angekündigt. Sie soll bereits in der kommenden Nacht beginnen, wie der ukrainische Präsident Volodymyr Selenskyj mitteilte. Sollte sich die russische Seite nicht ebenso daran halten, werde Kiew spiegelbildlich reagieren, sagte er. Zuvor hatte Russland eine Feuerpause für Freitag und Samstag angekündigt. Erstmals seit Beginn der Waffenruhe im Iran-Krieg vor knapp 4 Wochen haben sich die Spannungen am Persischen Golf wieder deutlich zugespitzt. Die Vereinigten Arabischen Emirate meldeten, dass nach einem iranischen Drohnenangriff in einem Industriegebiet in einer Hafenstadt ein Großbrand ausgebrochen ist. US-Präsident Trump betont, dass die USA militärisch gut aufgestellt sind.
6: Der Iran versteht die Angriffe auf die Ölanlagen in den Vereinigten Arabischen Emiraten als Vergeltung für die Präsenz von US-Kriegsschiffen.

0: Schlachtschiff aus Südkorea. Trump drohte dem Iran mit völliger Vernichtung für den Fall, dass US-Schiffe angegriffen werden. Ansonsten laufe im Iran alles wie am Schnürchen, postete Trump. Aus den USA, Tina Eck.
1: Bundesverkehrsminister Patrick Schnieder hält den Tankrabatt für sinnvoll und schließt eine Verlängerung nicht grundsätzlich aus. Der Tankrabatt sei eine richtige Entscheidung, sagte er dem Redaktionsnetzwerk Deutschland. Seit 1. Mai gilt für 2 Monate eine Steuersenkung für Benzin und Diesel von knapp 17 Cent pro Liter.
2: Und jetzt für euch das Südwesten-Update mit Talia Nürnberger. Die Produktion des Image-Videos für die in den Schlagzeilen präsente Ludwigshafener Carolina Burger Realschule Plus hat fast 10.000 Euro gekostet. Das Geld stammt laut dem Bildungsministerium aus den Mitteln des Startchancenprogramms. Ein Mann ist im Kreis Reutlingen von seinem Traktor überrollt und lebensgefährlich verletzt worden. Er hatte laut Polizei bei laufendem Motor vergessen, die Handbremse anzuziehen. Die Wasserspiele im Kasseler UNESCO-Weltkulturerbe-Bergpark Wilhelmshöhe sind gestartet. Noch bis Oktober können sich Besucher das Spektakel ansehen. Mehr dazu hört ihr in den News um 1.
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4: Gut auf die Straßen, Vorsicht bitte auf der A5 Richtung Frankfurt. Zwischen Raststätte Bruchsal und Kronau liegen Reifenteile auf allen Fahrstreifen. Außerdem Vorsicht auf der A8 Richtung Neunkirchen. Zwischen Neunkirchen-Heinitz und Neunkirchen-Oberstadt. Da haben wir einen Müllsack, der liegt da auf der Straße. Gute Fahrt.
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5: Aktuell messen wir bei euch in Koblenz 13 Grad, in Bitburg 11 und Englert in Worms auch 13 Grad.
4: Genau, und heute ziehen dazu viele Wolken durch. Wir kriegen Regen, teilweise auch mal kräftiger oder länger anhaltend, mit Gewittern bei 17 bis 21 Grad. Und morgen geht's dann auch genau nochmal so weiter.
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5: Morgen. Neue Studie ist raus. Über 60% der Teenagerinnen befragen mittlerweile ChatGPT zum Thema Dating.
4: Oh. Aber gut, wundert mich gar nicht. Also ich hätte fast mit noch mehr gerechnet.
5: Aber ist das nicht traurig? Also ich meine, frag doch bitte deine Freundinnen. Die geben dir dumme Ratschläge, du verkackst das Date, so wie wir früher und so wie sich das auch gehört, oder nicht?
4: Stimmt. Das Ding ist ja natürlich, ChatGPT durchsucht das Internet nach allen guten Ratschlägen, die es da zum Thema gibt. Und das sind ja Milliarden, also es wird wahrscheinlich auch alles nicht so mega schlecht sein, oder? Aber Problem ist, ne, wenn du dann deine Freundin nicht mehr befragst, sondern ChatGPT... Was ist so mit Vereinsamen, ne?
5: Ja, also digitale Vereinsamung, Riesenthema. In den USA gibt es jetzt immer mehr Klagen deswegen gegen KI. Meta musste zum Beispiel gerade 356 Millionen Dollar Schadenersatz wegen Gefährdung von Kindern zahlen.
4: Also ich bleib dabei, vielleicht die Freundin oder auch mal die Eltern fragen oder so. Aber ansonsten, vielleicht kann man so ein Zwischending machen, sich vielleicht zusammen mit den Freundinnen hinsetzen und dann ChatGPT befragen.
5: Ja.
4: Und dann kann man ja die Antworten diskutieren in größerer Runde und dann ist alles schön.
5: Genau, und dann macht man das Gegenteil, so wie wir das früher gemacht haben.
4: Sehr gut.
5: Und dann klingt dein Date auch wieder so.
6: Wie ist bisher dein Tag so verlaufen bis jetzt?
7: Chillig.
6: Chillig. Nice.
3: Boah, die beiden haben sie doch echt nicht mehr alle. Aber wir mögen sie trotzdem. 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

0: Jan und Word Up um 12 Minuten nach 6. Und jetzt geht's weiter mit dem reichsten Rockstar der Welt.
1: Okay, das war ja ganz lange Paul McCartney. Jetzt ist es aber Bono von U2, ne?
0: Genau, und der hat einen Großteil seines Reichtums nicht mit der Musik verdient, sondern
1: mit Facebook, ne?
0: Korrekt, der hat mit seiner Firma Elevation Partners 2009 Facebook-Aktien im Wert von $210 Millionen gekauft. Die sind nach dem Börsengang von Facebook 2012 natürlich voll in die Höhe geschnellt und jetzt ungefähr $1,3 Milliarden wert.
1: Und das muss man sich mal überlegen, das war 2009, da gab es Facebook erst seit 5 Jahren. Ein Jahr vorher ist er erst nach Deutschland gekommen. Ne?
0: Ja, und wir waren damals alle noch bei StudiVZ und haben coole Gruppen gesammelt.
1: Sowas wie Scheißparty, wenn ich meine Hose finde, gehe ich heim.
0: Genau,
1: ne?
0: Bitte nicht schubsen, ich habe Joghurt im Rucksack. War auch gut.
1: Oder ich singe bei Liedern auch die Instrumente mit, warte da auch drin.
0: Ja, natürlich. So waren wir und Bono gleichzeitig so, ey, lass mal steinreich werden. Dieses komplett unbekannte Konstrukt da vom Kollegen Zuckerberg klingt nach einer guten Idee.
1: Ja, aber deshalb ist er halt reich und wir hatten immerhin Spaß.
0: So, darauf einigen wir uns. Hier ist er also, der reichste Rockstar und nach Rapper Jay-Z und Taylor Swift auch der drittreichste Musiker der Welt insgesamt. Hier ist Bono mit U2 und er ist Still haven't found what I'm looking for.
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1: Die größten Skandale der Rockgeschichte.
2: Sex, Drugs and Rock'n'Roll. Genauso kann man die Motley Crue in den 80er Jahren beschreiben. Ja, über sie könnten wir wohl hier auch ein komplettes Segment an Eskapaden und Skandalen machen. Aber wenn sie für eins berüchtigt waren, dann ja wirklich für ihren exzessiven Lebensstil. Nikki Sixx hatte ja sogar mal eine Überdosis Heroin und wurde kurzzeitig für tot erklärt, konnte dann gerade noch so wiederbelebt werden. Bei ihm aber einfach krass, ne? Er hat sich so oft was gespritzt, seine Venen waren so kaputt, da mussten irgendwann auch Hände, Beine, Füße, Hals und ja, selbst sein bestes Stück erhalten. Immerhin, laut eigener Aussage, lebt er ja mittlerweile alkohol- und auch drogenfrei.
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10: This music may contain hope. Wow, das klingt wie ein Warnhinweis. Nur andersrum, oder? Achtung, diese Musik könnte Hoffnung enthalten. So hat Ray ihr aktuelles Album getauft. Damit erlaubt sie euch einen Einblick in ihr Leben. Und, Überraschung, Hoffen und Glauben spielen da eine wichtige Rolle. Ray spricht ganz offen drüber, dass sie aus einem sehr dunklen Ort gekommen ist und dass ihr Glaube sie da rausgeholt hat. Weg vom Glamour, vom Dauerrausch und der Verdrängung, hin zu Ritualen, zu echten Gesprächen, zu Menschen, die ihr Vertrauen schenken, wo sie einfach sie selbst sein kann und keine Maske braucht. Das hat viel mit dem zu tun, was christlich Leben heißt. Nicht perfekt sein müssen, sondern ehrlich zu sich stehen. Im christlichen Glauben heißt es, Gott ist da, auch im Dunkeln. Nicht als schnelle Lösung, sondern als zuverlässige Gegenwart. Ob das die Hoffnung ist, die Ray meint? Wer oder was lässt euch hoffen?
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11: Natalia Nürnberger. In Kaiserslautern hat heute der Prozess gegen eine 19-Jährige nach einer Messerattacke begonnen. Die junge Frau soll im November auf dem Rathausplatz mehrfach auf einen 31-Jährigen eingestochen haben. Das Opfer erlitt lebensgefährliche Verletzungen und musste notfallmedizinisch versorgt werden. Er ist als Passanten eingegriffen, ließ die Angreiferin von ihm ab und flüchtete. Hintergrund der Tat soll ein Streit gewesen sein. Beide kannten sich. Die Angeklagte soll ein Küchenmesser genutzt haben. Die Staatsanwaltschaft geht davon aus, dass sie unter dem Einfluss von Drogen stand. Sie ist aktuell in Untersuchungshaft und hat sich bisher nicht geäußert. Für den Prozess sind mehrere Verhandlungstage geplant. Die Produktion des Imagevideos für die Ludwigshafener Carolina Burger Realschule Plus hat fast 10.000 Euro gekostet. Das Geld stammt laut dem Bildungsministerium aus den Mitteln des Startchancenprogramms. Der Hintergrund: An der Brennpunktschule war die Polizei nach Reizgasattacken und Gewaltvorfällen seit Ende Januar täglich auf dem Schulgelände präsent. Die historischen Wasserspiele im Kasseler UNESCO-Weltkulturerbe-Bergpark Wilhelmshöhe sind gestartet. Noch bis Oktober können sich Besucher das Spektakel ansehen. Ein Mann ist in St. Johann im Kreis Reutlingen von seinem Traktor überrollt und lebensgefährlich verletzt worden. Er hatte laut der Polizei vergessen, die Handbremse anzuziehen. Außerdem hatte er den Motor angelassen.

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2: Gut auf die Straßen. Vorsicht bitte auf der A5 Karlsruhe Richtung Frankfurt. Zwischen der Raststätte Bruchsal und Kronau liegen immer noch Reifenteile auf allen Fahrstreifen. Außerdem in Mannheim, da ist die Kunststraße zwischen der N1 und N4 nach einem Hausbrand gesperrt. Zum Schluss noch die B462 Gernsbach-Raststadt. Die ist zwischen dem Abzweig nach Muggensturm und Raststadt nach einem Unfall in beiden Richtungen gesperrt. Gute Fahrt.
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3: Aktuell messen wir bei euch in Koblenz 13 Grad, in Bitburg 11 und Englert in Worms auch 13 Grad.
2: Genau, und heute ziehen dazu viele Wolken durch. Wir kriegen Regen, teilweise auch mal kräftiger oder länger anhaltend, mit Gewittern bei 17 bis 21 Grad. Und morgen geht's dann auch genau nochmal so weiter.
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2: Um 6.31 Uhr.
3: Und mir ist gerade in unserem Dienstkühlschrank hier in der Küche mein Marmeladenglas für meinen Joghurt in irgendwas braunes, suppiges reingefallen.
2: Es war eine Linsensuppe, oder?
3: Ich wollte gerade sagen, das ist doch bestimmt eine Linsensuppe gewesen. Und es sieht wahnsinnig eklig aus, aber ich bin mir sicher, du kannst jetzt sagen, das schmeckt total gut. Linsensuppe, ist das ein Ding?
2: Ja, voll. Also erstmal ist es ja ein Eintopf, ja. Eintöpfe sind immer gut. Das ist eine Regel, die kennt jeder. Und also wie, aber du kennst doch Erbseneintopf, oder nicht?
3: Moment, wir haben hier schon mal die Regeln aufgestellt, was ist eine Suppe und was ist ein Eintopf, ne?
2: Ja, es muss so und so viel Prozent Dicke Festes haben. Da drin, ja, haben. Genau. Ja, ja.
3: Okay.
2: Und das war ja auch relativ fest da, oder?
3: Ja,
2: aber jetzt so Erbseneintopf kennst du doch, oder?
3: Ja,
2: das gleiche mit Linsen. Komm schon. Lecker. Da ist da noch so eine Schwartenwurst drin oder sowas. Lecker.
3: Muss man noch mehr von furzen, glaube ich, oder?
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0: Guns N' Roses mit Knockin' on Heaven's Door um 6.39 Uhr, gleich 20 vor 7.
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0: Und heute haben wir einen der ehrlichsten und autobiografischsten Songs überhaupt. Crawlin' von Linkin Park, zweite Single vom in den USA meistverkauften Album im Jahr 2001, Hybrid Theory.
2: Und Crawling heißt ja auf Deutsch auch so viel wie kriechen oder kribbeln, und es geht auch wirklich um die ganzen schlimmen Gefühle und tatsächlich ein Stück weit auch um die Substanzen, die unter deiner Haut langkriechen. Tessa Bennington hat nämlich mit diesem Song seine eigene Drogensucht verarbeitet.
0: Der hat ja auch wirklich alles genommen, was nicht bei drei auf den Bäumen war, ne? Schon mit Meth angefangen in der Jugend, Heroin, Kokain, alles mit dabei gewesen.
2: Und genau deshalb ist Crawling auch der mit Abstand am schwersten zu singende Song für ihn. Nicht nur, weil der extrem hohe Parts hat, sondern auch, weil der Hörer einen direkten Blick auf alle Schwächen und Ängste von Chester bekommt.
3: Da ist etwas in mir, das unter meiner Oberfläche zwickt. Es verzerrt mich, es verwirrt mich. Dieser Mangel an Selbstbeherrschung, fürchte ich, wird niemals aufhören, mich zu kontrollieren.
0: Ein sehr intensiver Song, und bei dem Musikvideo dazu kriegt man dann auch schon richtig Gänsehaut.
2: Ja, stimmt. Man sieht da Chester und eine Frau, die steht für alle schlimmen Dinge, die ihm eben auch passiert sind. Also am Anfang sieht man ihre Prellungen, die sie durch einen Missbrauch bekommen hat. Und auch Chester wurde zwischen seinem 7. und 13. Lebensjahr von einem älteren Bekannten der Familie jahrelang sexuell missbraucht. Und das, obwohl Chesters Vater Polizist war, der auch noch ausgerechnet mit vergewaltigten Kindern gearbeitet hat. Die Frau hat auch ganz dickes Make-up aufgelegt. Das soll eine Art Maske symbolisieren, hinter der sie verstecken kann, was wirklich in ihr vorgeht. Und dann umschließt sie auch der blaue Hintergrund wie eine emotionale Mauer, die sie um sich herum aufgebaut hat.
0: Dementsprechend war das Video auch nominiert für MTVs Video Music Awards, hat allerdings gegen Limp Bizkit's Rollin' verloren. Dafür gab es aber den Grammy für Best Hard Rock Performance für den wahnsinnig guten Gesang von Chester Bennington.
2: Hier sind Linkin Park mit Crawling.

0: Linkin Park mit Crawlin' um 6.45 Uhr, genau Viertel vor sieben.
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0: So, und jetzt müsst ihr mir mal helfen. Ich habe eine Frage. Und zwar, was ist denn für euch, oder wofür braucht man mehr Kraft? Wofür braucht man mehr Selbsteinstellung? Und zwar ist es erstens, wenn du zu Hause sitzt und sagst, so, ich habe jetzt ein echtes Craving, ich brauche jetzt ein paar Süßigkeiten.
2: Mhm.
0: Ist es dann stärker zu sagen, nein, ich hole mir keine? Oder wenn du dir welche geholt hast, braucht es dann mehr Stärke zu sagen, ich esse die jetzt aber gar nicht alle auf? Weil davor stand
2: das
0: ich
2: Letztere.
0: Gestern vor diesem...
2: Das Letzte.
0: Oder?
2: Ja, weil dann hast du ja... Du hast ja dann schon einmal quasi dich angefüttert und dann aufhören, boah, super schwierig.
0: Das heißt, wenn ich gestern mir also so ein Tellerchen voll Süßigkeiten geholt habe, das aber ein bisschen davon wieder zurückgebracht habe in die Küche, habe ich Stärke bewiesen?
2: Definiere Tellerchen.
0: Also das war so eine kleine Kummer und da war so ein Doppel-Twix, Karamell, Salted Caramel drin.
2: Lecker.
0: In Kinder Country. Ein paar Brausekracher.
2: Und noch mehr.
0: Und ein paar Vampire. So.
2: Ey, das
0: und
2: hört sich an wie der feuchte Traum eines... Das ist
0: und ein Blätterkrokant.
2: Eine bunte Tüte hast du.
0: Aber das war
2: quasi
0: alt und das habe ich nicht gegessen. Und ich habe am Ende einen Kracher und die kompletten zwei Salted Caramel Twix wieder zurückgebracht in die Küche. Schon stark,
2: weil
0: oder?
2: Weil dir aber auch schon so ein bisschen schlecht geworden ist und dein rechter
0: Nein,
2: Backenzahn
0: weil ich,
2: hat wehgetan.
0: Weil ich Kraft habe, weil ich mich selber... Ach.
3: So, reicht dann auch mal. Ihr zwei Laberköppe. Mikro aus, Mucke an. 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
12: Ich bin Katrin Müller. Nach der mutmaßlichen Amokfahrt in Leipzig mit 2 Todesopfern und 3 Schwerverletzten soll der Fahrer des Autos heute einem Haftrichter vorgeführt werden. Der 33-jährige deutsche Staatsbürger war am Abend unmittelbar nach der Tat festgenommen worden. Die Polizei geht nach bisherigen Erkenntnissen nicht von einem politischen oder religiösen Motiv des Täters aus. Sachsens Innenminister Armin Schuster zufolge handelt es sich bei dem festgenommenen Fahrer aller Wahrscheinlichkeit nach um einen Einzeltäter, einen Amoktäter. Während viele die Sinnhaftigkeit und einen wirklichen Spareffekt des Tankrabatts für Autofahrer bezweifeln, hat Bundesverkehrsminister Patrick Schnieder die Maßnahme verteidigt und schließt auch eine Verlängerung nicht aus. Tanken müsse für alle bezahlbar bleiben, sagte Schnieder dem Redaktionsnetzwerk Deutschland.
13: Viele können schlichtweg nicht auf das Auto verzichten. Das gilt für Berufspendler, Fahrdienste, aber auch Teile der Wirtschaft wie Speditionen. Sie alle bräuchten in der aktuellen Lage Unterstützung. Insofern sei der Tankrabatt ein wichtiges Signal und die richtige Entscheidung, so Schnieder. Man werde die Lage im Blick behalten und nach den 2 Monaten schauen, was noch erforderlich sei. Solange bis Ende Juni gilt eine Steuersenkung für Benzin und Diesel von knapp 17 Cent pro Liter. Noch kommt die allerdings nicht in vollem Umfang bei den Autofahrern an. Diana Kramer, Nachrichtenredaktion.
12: Russland will am Samstag den Tag des Sieges im Zweiten Weltkrieg feiern und hat eine 2-tägige Waffenruhe ab Freitag angekündigt. Kiew reagierte prompt. Der ukrainische Präsident Selenskyj kündigte am Abend ebenfalls eine Waffenruhe bereits ab morgen an.
14: Das gab es in 4 Jahren Ukraine-Krieg noch nicht. Zeitlich versetzte Waffenruhen. Erst will die Ukraine morgen und übermorgen nicht schießen, Russland will am Freitag und Samstag stillhalten. Dann wird in Russland der Tag des Sieges gefeiert. Die Ukraine gibt damit keine Garantie für die Militärparade in Moskau ab.

0: ins Gespräch zu kommen. Friedemann Kohler, Nachrichtenredaktion.
1: Knapp ein Jahr nach der Bundestagswahl wählen die 208 Abgeordneten der CDU und CSU heute ihre Führung neu. Als Fraktionsvorsitzender stellt sich erneut Jens Spahn zur Wahl. Mit einer Gegenkandidatur ist nicht zu rechnen. Spahn war vor einem Jahr mit rund 91% der Stimmen zum Nachfolger von Friedrich Merz gewählt worden.
2: Und jetzt für euch das Südwesten-Update mit Talia Nürnberger. Die Produktion des Image-Videos für die in den Schlagzeilen präsente Ludwigshafener Carolina Burger Realschule Plus hat fast 10.000 Euro gekostet. Das Geld stammt laut dem Bildungsministerium aus den Mitteln des Startchancenprogramms. Ein Mann ist im Kreis Reutlingen von seinem Traktor überrollt und lebensgefährlich verletzt worden. Er hatte laut Polizei bei laufendem Motor vergessen, die Handbremse anzuziehen. Die Wasserspiele im Kasseler UNESCO-Weltkulturerbe-Bergpark Wilhelmshöhe sind gestartet. Noch bis Oktober können sich Besucher das Spektakel ansehen. Mehr dazu hört ihr in den News um halb.
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4: Gute auf die Straßen. Auf der A1 Richtung Saarbrücken haben wir einen Liegenbleiber. Fahrt da bitte vorsichtig im Bereich Hermeskeil. Außerdem auf der A620 Richtung Saarbrücken zwischen Völklingen, Geislautern und Saarbrücken-Gersweiler schon wieder 6 Kilometer Stau. Grund dafür ist eine Baustelle. Wir gehen rüber zu euch auf die A643 Richtung Wiesbaden zwischen Dreieck-Mainz und Mainz-Mombach. 3 Kilometer stockender Verkehr. Ich wünsche euch eine gute und sichere Fahrt durch den Dienstag.
5: Wetter. Aktuell messen wir bei euch in Koblenz 13 Grad, in Bitburg 11 und Englert in Worms auch 13 Grad.
4: Genau, und heute ziehen dazu viele Wolken durch. Wir kriegen Regen, teilweise auch mal kräftiger oder länger anhaltend, mit Gewittern bei 17 bis 21 Grad. Und morgen geht's dann auch genau nochmal so weiter.
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4: Guten Morgen und jetzt wieder mit 60 Seconds Spezial. Das ist ein Quiz, da habt ihr, wie der Name schon sagt, nur 60 Seconds. 60 Sekunden Zeit, 1 Minute geht fix rum, aber da kann man richtig viele Fragen richtig beantworten und da gewinnt man auch jede Woche. Manchmal haben wir schöne Preise, da bringen wir euch in ferne Länder oder aber wir holen euch den Urlaub quasi auf eure Terrasse oder, ja, weiß nicht, auf eurem Balkon mit dem Preis, den es diese Woche gibt. Ich sag einmal ganz kurz noch die Nummer und dann wisst ihr, was es zu gewinnen gibt. 01806 86 86 85 ist die Nummer, die ihr zum Beispiel auch jetzt wählen könnt, wenn ihr mitspielen wollt, denn wir haben auch heute Morgen wieder einen freien Startplatz zur Verfügung. 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
5: Da-ding. Was der Engel hat hier so charmant anmoderiert, ist ein Strandkorb im Wert von knapp 2000 Euro. 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
4: Finde ich geil, so ein Teil. Da die Sonne drin genießen, das ist nochmal anders.
5: Ist halt, ist wie, also für mich aus Friese ist so ein Strandkorb eigentlich ein Muss. Ich will das eigentlich auch schon seit Jahren haben.
4: Du hast bestimmt rein zu Hause, um damit fernzuschauen, oder?
5: Meine Eltern haben einen, aber ich habe keinen. Aber ich, wie gesagt, ich brauche eigentlich einen. Wenn es euch genauso geht, dann spielt jetzt mit bei 60 Seconds Spezial 01806 86 86 85. Wir haben 6 nach 7 jetzt für euch. Die Scorpions, unser Rockklassiker für euch zum Start in diese Stunde. Hier ist Rock You Like a Hurricane. Euch einen schönen guten Morgen zusammen.
4: Yo!
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0: Die Scorpions und Rock You Like a Hurricane um 9 Minuten nach 7. Jetzt Volbeat mit Time Will Heal. Danach 60 Seconds Spezial. Übrigens aktuell nur 4 Punkte zu schlagen. Das sollte doch wohl zu machen sein. Also spielt gerne mit.
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0: Volbeat und Time Will Heal um 13 Minuten nach 7.
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0: Und heute Morgen spielen wir mit Hermann aus Wiesmoor. Moin!
2: Ja, moin!
0: Hallo Hermann, jetzt liegt ja Wiesmoor in Ostfriesland. Und ja. Du sagst uns jetzt aber, du hast noch keinen Strandkorb zu Hause. Ich dachte, das gehört zur Grundausstattung dazu.
2: Ja, ich habe tatsächlich einen. Aber der hat die besten Jahre gesehen. Wir flicken schon ein bisschen dran rum, von wegen Nachhaltigkeit.
0: Ja, aber könnte mal ein neuer her.
2: Ja.
0: Da hast du natürlich die Chance völlig zu Recht ergriffen. Zumal die Hürde ja aktuell Engelhardt auch noch gar nicht mehr so hoch ist, oder? Das ist noch freundlich formuliert. Also 4 Punkte führt Sascha aus Rügge und Sarah Marie aus Göttingen. Also 2x4 Punkte. Also wenn es am Freitag ein 4-Punkte-Stechen gibt, dann fress ich im Besen. Das sage ich aber ganz ehrlich. Das glaube ich nicht.
2: Ja, das sollte eigentlich zu schaffen sein. Toi, toi, toi.
0: Also selbst wenn man die beiden noch addieren würde, 8 Punkte wäre auch noch nicht so schwer. Also das wirst du wohl schaffen, Hermann. Gut.
2: Ja, nicht so einen Druck aufbauen.
0: Okay. Zu spät. Wir gucken mal, in welcher Kategorie wir spielen. Du sagst bitte Stopp.
1: Stopp. Wissensgebiet Geschichte.
0: Ui. Und schon klingen 4 Punkte viel mehr. Naja.
2: Ja.
0: Aber trotzdem kriegen wir hin. Hermann, auf geht's. Erste Frage. Welcher Vertrag besiegelte den Frieden nach dem Ersten Weltkrieg?
2: Weiter.
0: Versailler Vertrag. Wer gilt als Begründer der klassischen Mechanik? Sir Isaac Newton oder Nikola Tesla?
2: Newton.
0: Richtig. Welche Stadt gilt als die älteste in Deutschland? Heidelberg oder Trier?
2: Trier.
0: Wie nennt man die Zeit nach der Steinzeit?
2: Bronzezeit.
0: Ja. In welchem Land begann die industrielle Revolution?
2: Großbritannien.
0: Wie nennt man die Herrscher im alten Ägypten?
2: Pharao.
0: Welches Reich regierten die Zaren?
2: Russland.
0: Wie nennt man die Epoche der Wiederentdeckung der Antike in Europa?
2: Weiter.
0: Renaissance. Welche antike Bibliothek galt als die größte der Welt?
2: Weiter.
0: Von Alexandria. Wie hieß der erste künstliche Satellit der Welt?
2: Sputnik.
0: Welcher US-Präsident war früher ein erfolgreicher Ringer?
2: Gott, Nixon.
0: Abraham Lincoln. In welchem Jahr wurde in Deutschland das Frauenwahlrecht eingeführt? 1918 oder 1949?
2: 49?
0: Nee, 18. Welche Stadt wurde auf 7 Hügeln erbaut? Rom, richtig. So, Hermann. So schlecht war das doch gar nicht. Ich würde sagen, es müsste doch für 4 Punkte gereicht haben, Engelhardt.
3: Ja, absolut.
0: So. 7 Punkte, Hermann. Du bist unser neuer Führer. Sehr gut.
2: Okay, 7 klingt, naja, machbar.
0: Aber es ist erstmal die neue Führung. Wir wollen ja erstmal, hey, ne? Ja. Neuer Führer. Du hast 2 schon mindestens geschlagen, eigentlich 3. Es war jemand ja noch schlechter als 4 Punkte, weil es gab ja einmal gestern.
3: Ja.
0: Also, Hermann, 7 Punkte in Geschichte, völlig in Ordnung. Schön, dass du dabei warst. Liebe Grüße nach Wiesmoor.
2: Danke, ebenso und weiter so.
0: Danke, danke dir. Ciao, ciao.
2: Tschüss.
3: So, und habt ihr jetzt auch Bock bekommen, mal mitzuspielen bei 60 Second Spezial? Dann meldet euch gerne an, kostenlos per Homepage oder per App. Und dann haben wir heute noch 2 Spielrunden um 12 und um 17 Uhr.
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12: Natalia Nürnberger. In Kaiserslautern hat heute der Prozess gegen eine 19-Jährige nach einer Messerattacke begonnen. Die junge Frau soll im November auf dem Rathausplatz mehrfach auf einen 31-Jährigen eingestochen haben. Das Opfer erlitt lebensgefährliche Verletzungen und musste notfallmedizinisch versorgt werden. Er ist als Passanten eingegriffen, ließ die Angreiferin von ihm ab und flüchtete. Hintergrund der Tat soll ein Streit gewesen sein. Beide kannten sich. Die Angeklagte soll ein Küchenmesser genutzt haben. Die Staatsanwaltschaft geht davon aus, dass sie unter dem Einfluss von Drogen stand. Sie ist aktuell in Untersuchungshaft und hat sich bisher nicht geäußert. Für den Prozess sind mehrere Verhandlungstage geplant. Die Produktion des Imagevideos für die Ludwigshafener Carolina Burger Realschule Plus hat fast 10.000 Euro gekostet. Das Geld stammt laut dem Bildungsministerium aus den Mitteln des Startchancenprogramms. Der Hintergrund: An der Brennpunktschule war die Polizei nach Reizgasattacken und Gewaltvorfällen seit Ende Januar täglich auf dem Schulgelände präsent. Die historischen Wasserspiele im Kasseler UNESCO-Weltkulturerbe-Bergpark Wilhelmshöhe sind gestartet. Noch bis Oktober können sich Besucher das Spektakel ansehen. Ein Mann ist in St. Johann im Kreis Reutlingen von seinem Traktor überrollt und lebensgefährlich verletzt worden. Er hatte laut der Polizei vergessen, die Handbremse anzuziehen. Außerdem hatte er den Motor angelassen.

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1: Gute auf die Straßen. Auf der A1 Richtung Saarbrücken haben wir einen Liegenbleiber. Fahrt da bitte vorsichtig im Bereich Hermeskeil. Außerdem auf der A620 Richtung Saarbrücken zwischen Völklingen, Geislautern und Saarbrücken-Gersweiler schon wieder 6 Kilometer Stau. Grund dafür ist eine Baustelle. Wir gehen rüber zu euch auf die A643 Richtung Wiesbaden zwischen Dreieck-Mainz und Mainz-Mombach 3 Kilometer stockender Verkehr. Ich wünsche euch eine gute und sichere Fahrt durch den Dienstag.
2: 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Aktuell messen wir bei euch in Koblenz 13 Grad, in Bitburg 11 und Englert in Worms auch 13 Grad.
1: Genau, und heute ziehen dazu viele Wolken durch. Wir kriegen Regen, teilweise auch mal kräftiger oder länger anhaltend, mit Gewittern bei 17 bis 21 Grad. Und morgen geht's dann auch genau nochmal so weiter.
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1: Eine Minute nach 7:30. Und eben gerade vor einer Stunde hast du erzählt, dass deine Marmelade bei uns im Kühlschrank in Linsensuppe gefallen ist, ja, die da auch stand.
3: Genau.
1: Und glaubst du, ob ich dann Hunger bekommen habe?
3: Natürlich, du kriegst immer sofort Hunger bei jeder Kleinigkeit.
1: Und glaubt man auch, dass ich eventuell meiner Mama schon eine WhatsApp geschrieben habe, dass sie am Wochenende, wenn ich komme, vielleicht eine Linsensuppe machen soll?
3: Vor deinem Halbmarathon. Na klar.
1: Oh, ja gut, das könnte natürlich in die Hose gehen.
3: Im wahrsten Sinne des Wortes vielleicht keine gute Idee. Ich habe übrigens noch ein kleines Hot-Take, wo wir gerade über Linsensuppe oder Eintöpfe gesprochen haben.
1: Ja.
3: Eigentlich müsste doch jeder Eintopf Maggi-Eintopf sein, oder? Maggi-Eintopf mit Linsen, Maggi-Eintopf mit Erbsen. Man haut doch in jeden Eintopf immer einen halben Liter Maggi rein, oder nicht? Oder bin ich der Einzige?
1: Ja, nö, das macht vieles besser.
3: Okay.
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1: Jawohl, wir haben jetzt wie jeden Dienstag wieder neues Futter für euch in Sachen Serien. Heute geht's um Widow's Bay.
2: Ich bin Tom Loftus.
3: Oh, oder Tom. Freut mich sehr, Arthur. Ich hatte eine Unterhaltung mit dem Mann auf der Fähre. Aha. Und er hat was Seltsames gesagt.
2: Und was?
3: Dass hier schlimme Dinge passieren.
1: Die Serie ist gerade ganz frisch auf Apple TV gestartet und hat einen total interessanten Genre-Mix, nämlich Horror-Comedy. Horror jetzt eigentlich für uns beide nix.
4: Ja.
1: Dann auch noch mit Comedy. Muss ich so Sachen wie Scary Movie sofort dran denken? Sage ich eher bitte nicht.
4: Ja, habe ich auch gedacht, aber keine Sorge, albern wird's da nicht.
1: Okay.
4: Ich versuche euch erstmal reinzuholen, also erstmal zum Plot. Widow's Bay ist eine kleine Insel vor der Küste von New Jersey und irgendwie ist da alles so ziemlich in den 80er Jahren hängen geblieben. Kein Handyempfang gibt's, Die Einwohner sind alle auch so ein bisschen schrullig und erzählen sich von Schauermärchen, von Hexen und dem Butzemann. Und der neue Bürgermeister da, Tom Loftus heißt er, der versucht jetzt diesen Ort krampfhaft ja irgendwie so ein bisschen zu beleben und auch touristischer zu machen, aber ja, irgendwas geht da tatsächlich nicht mit rechten Dingen zu.
5: In Orten, wo immer Seefahrer waren, gibt es Aberglauben. Spinnt man Seemannsgarn? Ich finde das irgendwie charmant.
1: Ich finde das irgendwie zu gruselig.
4: Ja, dachte ich auch. Widow's Bay ist stellenweise auch wirklich unheimlich. Aber gleichzeitig gibt es da manchmal so trockene, fast schon absurde Momente, die lockern das Ganze wieder auf. Und das wirkt dann ja nie drüber, sondern das ist richtig clever geschrieben.
1: Also würdest du sagen, kann man sich auch rantrauen, wenn man sonst keinen Horror mag, so wie ich?
4: Naja, also es ist jetzt zumindest kein Splatter-Horror und auch kein Jumpscare, sondern es ist so Mystery und halt ja eine total gruselige Atmosphäre, die einen da so voll reinzieht. Da kriegt man Unwohlsein, also man merkt halt, irgendwas stimmt hier nicht, aber man kann auch nicht gerade wirklich so greifen, was es ist.
5: Welche Stadt hat keine bewegte Vergangenheit?
3: Gab es Kannibalismus?
5: Nein. Ich glaube nicht, dass das stimmt.
1: Also ist wahrscheinlich jetzt aber auch nichts, um einfach mal nebenher so wegzubingen, oder?
4: Genau, man muss sich schon voll drauf konzentrieren, weil sonst funktioniert das mit der Stimmung nicht, wenn du nebenbei noch am Handy bist, ist doch klar.
1: Ja.
4: Und ganz ehrlich, es lohnt sich auch voll, weil Widow's Bay hat starke Figuren und ist halt anders, ne? Hebt sich deswegen auch einfach mal so vom gesamten, was man sonst so an Serieneinheitsbrei bekommt, gerade, da hebt es sich total von ab.
1: Okay, ich werde aber das Gefühl nicht los, dass wir in nächster Zeit noch viel mehr Horror zugemutet bekommen, weil jetzt mal ein Horrorstreifen ja einen Oscar gekriegt hat,
4: das
1: oder?
4: Das stimmt. Ist gut möglich, aber ey, wenn der Horror dann so ist wie da, nämlich so atmosphärisch nur, mystery-mäßig, cleverer Humor noch dazu, dann sag ich doch gerne.
1: Wenn ihr drauf Bock habt, dann Widow's Bay läuft seit letzter Woche auf Apple TV. 3 Folgen gibt's schon und wöchentlich hier kommt eine neue dazu.
6: Hast du schon mal von einer Hexe gehört?
7: Jeder Seemann kennt die Geschichte von der Hexe.
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0: Die Ärzte und Radio brennt um 7.43 Uhr.
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0: So, Radio brennt, Engelhard rennt.
2: Oh!
0: Das,
2: sehr gut.
0: Ist eigentlich ja jetzt
2: nicht kommen sehen.
0: Die Woche der Wahrheit, weil am Sonntag ist ja schon der Marathon, den du ja jetzt laufen wirst.
2: Das Schlimme ist, es ist ja nur ein Halbmarathon,
0: ja.
2: Und trotzdem bin ich hier so am Rumheulen.
0: Ja, das ist jetzt nämlich die Frage. Also heute ist Dienstag, das heißt, 4 Tage.
2: Ja.
0: Wie
2: ist der Stand der Dinge?
0: Ja.
2: Ich habe ja gerade schon gesagt, ich heule ein bisschen zu viel rum, ne? Also ich bin wirklich aufgeregt. Ich mache mir, glaube ich, ein bisschen zu viel Gedanken. Unser hier Cedric Kunz aus der Rockarena, der ja auch wirklich richtig schnell Marathon läuft, der hat jetzt gestern zu mir auch gesagt, du machst dir zu viele Gedanken, ja. Du schaffst das schon. Weiß ich aber nicht, weil du hast mein Training und auch die Rock Buddies, die haben ja das Training so ein bisschen verfolgt. Besonders, wenn man auch die Strava-App hatte, wo ich ja immer meine Trainingsläufe eingezeichnet habe. Habe ich die letzten 2 Wochen da irgendwas gepostet? Nein. Bin ich also auch nicht gelaufen? Ja, richtig. Weil ich habe ja meine Knieverletzung.
0: Ja gut, aber du hast ja gesagt, du wolltest dich jetzt noch ein bisschen schonen. Aber jetzt ist ja, also irgendwann laufen wirst du ja nochmal müssen vor Sonntag.
2: Ja genau, jetzt gibt es so Leute, die sagen, hey, mach nochmal so einen ganz entspannten, irgendwie so 5-6 Kilometer. Könnte ich mir vorstellen, aber ich habe jetzt das Gefühl, vielleicht habe ich so einen Phantomschmerz entwickelt. Aber in diesem Moment jetzt gerade, wo wir hier nur stehen und sprechen, tut auch mein Knie weh. Obwohl ich seit 2 Wochen nicht gelaufen bin, das kann doch gar nicht sein.
0: Also du hast dich da reingesteigert, das können wir schon mal festhalten.
2: Und zwar, weil ich habe Versagensängste.
0: Ja.
2: Ich möchte das ja unbedingt gerne schaffen. Es ist zwar aus einem Witz entstanden und ich wusste von Anfang an, scheitern ist auch eine Option, aber mittlerweile habe ich das, also habe ich so den Anspruch an mich selbst, es soll doch irgendwie klappen.
0: Ja, finde ich auch. Aber jetzt ja die Frage wie. Also das heißt, du musst ja schon nochmal laufen vorher.
2: Ich werde nochmal laufen. Ich habe bisher nie mehr als 10 Kilometer gelaufen und das werde ich auch diese Woche nicht nochmal toppen und dann gibt es einfach am Sonntag die 21 Kilometer und entweder man schafft es oder nicht.
0: Da musste ich dann einfach die ganze Szenerie tragen.
2: Voll. Und was ich mir habe sagen lassen, so Energy Gels, die sollen mich da auch vielleicht so ein bisschen tragen. Ne? Es gibt halt so hochkonzentrierte Energy Gels, aber jetzt habe ich mir auch sagen lassen, probier die erstmal aus, weil es könnte sein, dass der Körper das gar nicht verträgt und dann bist du am Laufen, schießt dir bei 6 Kilometer das Gel rein und plötzlich rumort es aber im Magen und dann musst du sofort auf Klo und zwar die Nummer 2.
0: Eieieiei.
2: Aber jetzt frage ich mich, wo soll ich dieses Gel nochmal testen, wenn ich diese Woche überhaupt nicht mehr wirklich laufen will?
0: Also, doch, du gehst diese Woche laufen und du testest dieses Gel. Punkt.
2: Ja, nur damit ich dann eine Story erzähle, wie ich sage, ich habe mir beim Laufen
0: ja, genau.
2: eingeschissen.
0: Das ist genau das, was wir hören wollen.
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0: Die Peppers mit Danny, California um 7.49 Uhr, gleich 10 vor 8. Jetzt habe ich für euch Midnight Oil mit Beds Are Burning und das ist ein Iron Maiden und Fear of the Dark.
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7: Ich bin Katrin Müller. Nach der mutmaßlichen Amokfahrt in der Leipziger Innenstadt soll der Fahrer des Autos heute einem Haftrichter vorgeführt werden. Bei der Tat starben eine 63-jährige Frau und ein 77-jähriger Mann. Es gibt viele Verletzte. 3 Menschen wurden schwer verletzt.
8: Am frühen Abend schießt plötzlich ein weißes Auto durch eine Fußgängerzone auf den Marktplatz. Viele Menschen werden angefahren. Rettungskräfte kümmern sich schnell um etliche Verletzte. Als die Polizei eintrifft, sitzt der Fahrer noch im Wagen. Der 33-jährige Deutsche lässt sich widerstandslos festnehmen. Nach bisherigen Erkenntnissen gehen die Ermittler nicht von einem politischen oder religiösen Tatmotiv aus. Die Staatsanwaltschaft spricht von einer Amoktat eines Einzelnen. Ursula Winkler, Nachrichtenredaktion.
7: Vor dem für Russland besonders wichtigen Tag des Sieges am Samstag hat nach Moskau überraschend auch Kiew eine eigene Waffenruhe angekündigt. Sie soll bereits in der kommenden Nacht beginnen, wie der ukrainische Präsident Volodymyr Selenskyj mitteilte. Zuvor hatte Russland eine Feuerpause für Freitag und Samstag angekündigt. Erstmals seit Beginn der Waffenruhe im Iran-Krieg vor knapp 4 Wochen haben sich die Spannungen am Persischen Golf wieder deutlich zugespitzt. Die Vereinigten Arabischen Emirate meldeten, dass nach einem iranischen Drohnenangriff in einem Industriegebiet in einer Hafenstadt ein Großbrand ausgebrochen ist. US-Präsident Trump betont, dass die USA militärisch gut aufgestellt sind.
9: Der Iran versteht die Angriffe auf die Ölanlagen in den Vereinigten Arabischen Emiraten als Vergeltung für die Präsenz von US-Kriegsschiffen in der Straße von Hormuz. Die USA berichten im Gegenzug, mehrere iranische Schnellboote zerstört zu haben, mit der Begründung, der Iran habe die Schiffe unbeteiligter Nationen angegriffen, darunter ein Frachtschiff aus Südkorea. Trump drohte dem Iran mit völliger Vernichtung für den Fall, dass US-Schiffe angegriffen werden. Aus den USA, Tina Eck.
7: Die großen deutschen Reiseveranstalter wollen trotz der steigenden Kerosinpreise Kunden nicht nachträglich für gebuchte Reisen zur Kasse bitten. Man werde die Preise für bereits gebuchte Reisen nicht nachträglich erhöhen, berichteten die Anbieter TUI, Altours und DerTour dem Tagesspiegel.

0: Die Produktion des Imagevideos für die in den Schlagzeilen präsente Ludwigshafener Carolina Burger Realschule Plus hat fast 10.000 Euro gekostet. Das Geld stammt laut dem Bildungsministerium aus den Mitteln des Startchancenprogramms. Ein Mann ist im Kreis Reutlingen von seinem Traktor überrollt und lebensgefährlich verletzt worden. Er hatte laut Polizei bei laufendem Motor vergessen, die Handbremse anzuziehen. Die Wasserspiele im Kasseler UNESCO-Weltkulturerbe-Bergpark Wilhelmshöhe sind gestartet. Noch bis Oktober können sich Besucher das Spektakel ansehen. Mehr dazu hört ihr in den News um 1:30.
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2: Gute, wir werfen einen kurzen Blick auf die Straßen. Drei Meldungen haben wir. Einmal für die A643 Richtung Wiesbaden. Zwischen Dreieck Mainz und Schiersteiner Kreuz 6 Kilometer stockender Verkehr. Dann 6 Kilometer Stau auf der A620 Richtung Saarbrücken. Zwischen Völklingen, Geislautern und Saarbrücken-Gersweiler. Hier ist eine Baustelle schuld dran. Und A650 B44 Bad Dürkheim Richtung Mannheim. Zwischen Oggersheimer Kreuz und Kurt-Schumacher-Brücke 5 Kilometer Stau.
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4: Aktuell haben wir bei euch in Trier 15 Grad, in Montabaur 13 und Engelhardt in Bad Bergzabern auch 15 Grad.
2: Genau, und heute ziehen dazu viele Wolken durch. Wir kriegen Regen, teilweise auch mal kräftiger oder länger anhaltend, mit Gewittern bei 17 bis 21 Grad. Und morgen geht's dann auch genau nochmal so weiter.
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2: Guten Morgen. Und übrigens, falls ihr es nicht wusstet, der 5. Mai ist auch der Tag der, also wirklich der Welttag der Handhygiene.
4: Oh.
2: Eggers, wie steht's bei dir so mit Handhygiene? Er riecht erstmal an seinen Händen.
5: Okay. Also generell würde ich sagen, ganz okay. Also, ich wasche mir die Hände nach dem Klogang.
4: Das
5: oder?
4: Ist schon mal sehr gut.
5: Oder wenn
4: und
5: ich
4: tue es nicht nur so wie manche Leute.
5: Oder wenn ich, also wann ich mir immer die Hände wasche, ist, wenn ich einkaufen war, nach Hause komme, wasche ich mir auch die Hände.
2: Stimmt, das kennt man auch noch so von früher, oder? Du kommst rein und dann sagt die Mutter erstmal Hände waschen.
5: Und jetzt bin ich ja quasi die Mutter, deshalb muss ich das sagen.
2: Na,
5: und muss
2: es,
5: ich das natürlich
2: okay.
5: auch machen.
2: Ja. Aber ich finde das krass, weil ich meine, so Handhygiene, das war doch nochmal ganz anders zu, wir wollen eigentlich nicht schon wieder drüber reden, aber zu Corona-Zeiten.
4: Oh nein!
2: Da, diese Leute, die dann angefangen haben, sich die ganze Zeit immer bam, bam, bam,
5: die haben eine Sucht entwickelt.
2: Die haben eine Sucht entwickelt. Da waren ganz, hatten wir hier auch im Sender. Einige, die ganze Zeit immer
4: nur da standen.
2: Ja, nur. Und dann, oh. dann hieß es ja immer, man soll sich wie lange die Hände waschen? Glaube ich, 2 Happy Birthday
4: ja.
2: lang.
4: Und du hast Leute singen hören.
2: Das ist eine Minute.
4: Du hast Leute singen hören.
2: Und dann hier so noch den Daumen extra.
4: Und bis zum Ellenbogen und so eine Scheiße.
2: Danach kannst du eine OP machen.
4: Ja.
2: Naja, also wie immer, die Wahrheit liegt vielleicht wie immer irgendwo in der Mitte.
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0: Roses mit Civil War. Um 14 Minuten nach 8.
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2: So Leute, wir haben ja jetzt wirklich wochenlang über Timmy den Wal gesprochen.
0: Hope!
2: Ach ja, stimmt ja.
3: Nun ja, also Timmy nennen ihn nur die Geldgeier und Hope die Menschen mit Herz.
0: So nämlich.
2: Ja, da war was. So, 5 Wochen ging das jetzt. Ich finde, es ist doch nur vernünftig, dass wir die Sache jetzt nochmal zu einem Abschluss bringen, oder?
0: Er ist doch jetzt auch endlich in Freiheit. Ist doch auch gut jetzt.
2: Ja, aber es gibt da so einige Sachen, die darf man ruhig auch nochmal hinterfragen, oder? Ich meine, wir haben ja jetzt wochenlang wirklich so einen Trubel um den Wal gemacht. Ich meine, die Bild hatte eine fucking Webcam. 24/7 auf diesen... Da hat sich ja nichts bewegt, großartig. Nee. Na gut, ich habe auch reingeguckt.
0: Na klar,
2: aber so,
0: öfter auch.
2: Jetzt wissen wir, die Rettungsaktion hat rund 1,5 Mille gekostet. Und jetzt, wo Timmy bei Dänemark irgendwo in die Nordsee... Hope irgendwo da entlassen wurde, da hat niemand den Moment auf Video festgehalten? Das kann doch nicht sein, oder?
0: Und also, das macht doch überhaupt keinen Sinn.
2: Und schon sind wieder wir voll da bei den Verschwörungstheorien, oder?
0: Absolut. Also es ist doch wohl ganz klar, dass da jetzt doch noch irgendwie die bösen Wissenschaftler gekommen sind und haben irgendwie Timmy zu Treibstoff gemacht.
2: Tierversuche gab es bestimmt.
0: Ja, weil eine nächste Sache ist auch noch, Timmy hat ja einen Peilsender bekommen, wirklich schon vor einiger Zeit. Und der sendet jetzt aber keine Daten. Ist auch komisch, oder? Einfach kaputt?
2: Ist sehr crazy alles, ja.
0: Und die Frage ist, brauchen wir überhaupt einen Peilsender? Ich meine, es gibt da draußen ja wirklich so Instagram-Trullers, die glauben, sie können ernsthaft eine Verbindung mit dem Wal channeln.
4: Okay, Timmy. Darf ich Timmy sagen? Wie darf ich dich ansprechen?
0: Achtung.
4: Er sagt, es ist mir scheißegal, wie du mich ansprichst.
0: Oh Gott! Die Leute haben wirklich den Verstand verloren über diesen Wal.
2: Ja, schon lange. Also ich finde, wir können die ganze Geschichte mal so als perfektes Beispiel für eine Massenhysterie abspeichern. Ja.
0: Die Frage ist nur, wer wird Ende des Jahres bei Lanz oder Jauch bei den Jahresblicken als Experte dann sitzen, oder?
2: Ja, gute Frage. Hoffentlich der Typ, der ein Fischbrötchen bei der Wahldemo gegessen hat.
5: Ist das nicht ein Widerspruch in sich, den Wal retten und das Fischbrötchen essen?
6: Nein.
5: Warum nicht?
6: Weil es Essen ist, Nahrung, und den Wal würde ich nicht essen. Das eine hat mit dem anderen nichts zu tun.
0: So. Alter, ich kann nicht mehr, mach mich fertig.
2: Ich auch nicht. Beruhigen wir jetzt vielleicht kollektiv unsere Gedanken, indem wir auch nochmal vielleicht so eine telepathische Verbindung zu Timmy aufnehmen mit diesem Gesang hier.
7: Es gibt einen Heilsong und du kannst das an jedem anderen Ort auch machen. Hier war, hier war, hier war.
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0: 19 Minuten nach 8. Und heute vor, Achtung, 48 Jahren haben AC/DC ein Album rausgebracht, das hieß Powerage. Und das wollen wir natürlich feiern. Daraus gibt's jetzt für euch Rock'n'Roll Damnation.
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3: Und jetzt für euch die drei größten Rocksongs aus dem Jahr 2007.
1: Platz 3.
3: Im Musikvideo haben wirklich echte Affen mitgespielt, die als Regisseure und Crewmitglieder des Videos fungieren. Fall Out Boy mit Thanks for the Memories.
1: Platz 2.
3: Auf Platz 2 ein Song, wo sich Chester Bennington und Mike Shinoda lange unsicher waren, ob der wirklich gut ist. Sie waren sogar kurz davor, den ganzen Song zu löschen, haben ihn dann am Ende aber doch veröffentlicht. Linkin Park mit What I've Done.
1: Platz 1.
3: Nicht zu schlagen im Jahr 2007 dann aber die Foo Fighters mit The Pretender. Dave Grohl schrieb den Songtext damals als eine Art Reaktion auf Menschen, die eben nicht authentisch sind.

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3: Gute, wir werfen kurzen Blick auf die Straßen. 3 Meldungen haben wir. Einmal für die A643 Richtung Wiesbaden. Zwischen Dreieck Mainz und Schiersteiner Kreuz 6 Kilometer stockender Verkehr. Dann 6 Kilometer Stau auf der A620 Richtung Saarbrücken. Zwischen Völklingen, Geislautern und Saarbrücken-Gersweiler. Hier ist eine Baustelle schuld dran. Und A650 B44 Bad Dürkheim Richtung Mannheim. Zwischen Oggersheimer Kreuz und Kurt-Schumacher-Brücke 5 Kilometer Stau.
4: Wetter. Aktuell haben wir bei euch in Trier 15 Grad, in Montabaur 13 und Engelhardt in Bad Bergzabern auch 15 Grad.
3: Ja, und dazu wird's heute nass, vor allem aber sehr wolkig. Der Regen kann auch mal kräftiger ausfallen, teilweise auch mit Gewittern. Und dazu bleibt's mild bei 17 bis 21 Grad und auch in den nächsten Tagen geht's genauso weiter.
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4: 1:09.
3: Und die Frage ist doch, wer sind denn jetzt die Cockroaches?
4: Tja, alle Welt redet über die Cockroaches und dass sie ein neues Album haben, aber keiner weiß, wer es ist.
3: Eine Band und wir haben jetzt hier sogar auch schon im Sender Merch von denen liegen. T-Shirts, Kappen.
4: Wir haben eine Kappe, da steht auf Japanisch Cockroaches drauf.
3: Also müssen die ja weltberühmt sein.
4: Ja, und wir haben jetzt aber rausgefunden, wer die sind und das sagen wir euch gleich. Und da steckt eine ganz große Sache dahinter. Hört ihr nach Limp Bizkit und nach Queen und Another One Bites the Dust.

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1: Habt ihr in letzter Zeit, vielleicht auf Social Media oder wo auch immer, auch schon mal immer mal wieder was von den Cockroaches gehört? Und wusstet aber gar nicht, wer das ist, welche Band?
2: Wir haben sogar Merch von denen hier im Sender. T-Shirts, Mützen, da steht sogar Cockroaches auf Japanisch drauf.
1: Das Ganze ist ein riesen Marketing-Gag, denn, ihr kennt sie alle, die Cockroaches sind niemand anderes als diese Jungs hier.
2: Es sind die Rolling Stones und die sind schon über 80, aber man muss sagen, die nutzen das Internet schon schlau, oder?
1: Oh, total. Also richtig, kann man nur den Hut vorziehen, ja. Oder? Die haben ein riesen Versteckspiel veranstaltet, erst als die Cockroaches, ne, vermeintlich neue Musik rausgebracht. Jetzt haben alle Stones-Mitglieder einzelne Fragmente eines Bildes bei Instagram gepostet und wenn man das dann zusammengesetzt sich anguckt, dann ist das wohl vermutlich ein neues Albumcover.
2: Ja, die Spatzen pfeifen es von den Dächern. Die Stones werden demnächst ein neues Album rausbringen und es wird wohl Foreign Tongues heißen, also fremde Zungen. Ist eine Anspielung sowohl auf Verständigung, aber natürlich auch auf ihr Markenzeichen, ne? Die rausgestreckte Zunge.
1: Ja, die findet man da auch auf der Seite cockroaches.com und da tauchen dann auch noch verschiedene Koordinaten auf. Da kann man so ein bisschen rumklicken und einige davon liegen in Deutschland und da hat man natürlich kurz gedacht, warte mal, sind das vielleicht Tourdaten? Ja. Aber nein, ne, haben wir ja schon gesagt, eine Tour wird es auf jeden Fall nicht geben, sondern das sind alles Koordinaten von Plattenläden, wo man dann das Werk höchstwahrscheinlich exklusiv bekommen kann.
2: Gibt es jetzt schon einen Termin, wann das rauskommen könnte?
1: Offiziell nicht, aber heute soll schon mal irgendwas passieren, das raunt zumindest das Internet so hinter vorgehaltener Hand. Und es ist auch schon bekannt, dass Mick Jagger morgen bei US-Nighttalker Jimmy Fallon zu Gast sein wird.
2: Also, The Cockroaches sind die Rolling Stones und bald kommt ihr neues Album Foreign Tongues raus.
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0: The Offspring und Why Don't You Get a Job um 8.43 Uhr.
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0: Und jetzt gibt's einen Mann, der sich auch von Rückschlägen und wirklich, wirklich dummen Ideen nicht davon hat abbringen lassen, einer der größten Rockstars aller Zeiten zu werden.
2: Ja, wenn dein erster Song, den du rausbringst, schon so ein Mix aus Star Wars und Weihnachtsmucke ist, davon gibt's eigentlich kein Comeback.
0: Und wenn du dann auch noch meinst, mit einem Namen erfolgreich werden zu wollen, den man eigentlich nur nimmt, wenn man die Hauptrolle in einem schlechten Porno hat.
3: Warum liegt hier überhaupt vor?
4: Warum hast du eine Maske auf?
0: Dann ist eigentlich spätestens Schluss. Aber zum Glück hat er sich noch entschieden, seine Band doch nicht Johnny Electric zu nennen.
2: Ja, und wenn du dann aber auch noch dein Debüt, weiß nicht, zuerst rausbringst und dann floppt es und du musst es 2 Jahre nochmal probieren, dann ist eigentlich klar, der Typ hat's nicht drauf, oder?
0: Aber weit gefehlt, nichts davon konnte John Francis Bongiovio aufhalten. Er hat's durchgezogen und wie Runaway nicht sofort durchstarten konnte, das ist mir zumindest mal schleierhaft. Ist doch geil, oder nicht?
2: Voll.
0: Also, trotzdem erfolgreich geworden, hier ist die Debütsingle von Bon Jovi. Hier ist Runaway.
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0: Jovi mit Runaway um 8.48 Uhr. Jetzt Creed with Arms Wide Open nach der neuen von Skindred. Hier ist Can I Get It?
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20: Ich bin Katrin Müller. Nach der mutmaßlichen Amokfahrt in Leipzig mit 2 Todesopfern und 3 Schwerverletzten soll der Fahrer des Autos heute einem Haftrichter vorgeführt werden. Der 33-jährige deutsche Staatsbürger war am Abend unmittelbar nach der Tat festgenommen worden. Die Polizei geht nach bisherigen Erkenntnissen nicht von einem politischen oder religiösen Motiv des Täters aus. Sachsens Innenminister Armin Schuster zufolge handelt es sich bei dem festgenommenen Fahrer aller Wahrscheinlichkeit nach um einen Einzeltäter, einen Amoktäter. Während viele die Sinnhaftigkeit und einen wirklichen Spareffekt des Tankrabatts für Autofahrer bezweifeln, hat Bundesverkehrsminister Patrick Schnieder die Maßnahme verteidigt und schließt auch eine Verlängerung nicht aus. Tanken müsse für alle bezahlbar bleiben, sagte Schnieder dem Redaktionsnetzwerk Deutschland. Viele können schlichtweg nicht auf das Auto verzichten. Das gilt für Berufspendler, Fahrdienste, aber auch Teile der Wirtschaft wie Speditionen. Sie alle bräuchten in der aktuellen Lage Unterstützung. Insofern sei der Tankrabatt ein wichtiges Signal und die richtige Entscheidung, so Schnieder. Man werde die Lage im Blick behalten und nach den 2 Monaten schauen, was noch erforderlich sei. Solange bis Ende Juni gilt eine Steuersenkung für Benzin und Diesel von knapp 17 Cent pro Liter. Noch kommt die allerdings nicht in vollem Umfang bei den Autofahrern an. Diana Kramer, Nachrichtenredaktion.
12: Russland will am Samstag den Tag des Sieges im Zweiten Weltkrieg feiern und hat eine 2-tägige Waffenruhe ab Freitag angekündigt. Kiew reagierte prompt. Der ukrainische Präsident Selenskyj kündigte am Abend ebenfalls eine Waffenruhe bereits ab morgen an.
21: Das gab es in 4 Jahren Ukraine-Krieg noch nicht. Zeitlich versetzte Waffenruhen. Erst will die Ukraine morgen und übermorgen nicht schießen, Russland will am Freitag und Samstag stillhalten. Dann wird in Russland der Tag des Sieges gefeiert. Die Ukraine gibt damit keine Garantie für die Militärparade in Moskau ab. Doch Russland hat für den Fall von Angriffen mit Vergeltung gedroht. Selenskyj geht es darum, über Waffenruhen wieder in Friedensgespräche zu kommen. Friedemann Kohler, Nachrichtenredaktion.
12: Die großen deutschen Reiseveranstalter wollen trotz der steigenden Kerosinpreise Kunden nicht nachträglich für gebuchte Reisen zur Kasse bitten. Man werde die Preise für bereits gebuchte Reisen nicht nachträglich erhöhen, berichteten die Anbieter TUI, Altours und DerTour dem Tagesspiegel. Für zukünftige Buchungen könnte es allerdings angesichts des Preisanstiegs anders aussehen.
22: Und jetzt für euch das Südwesten-Update mit Talia Nürnberger. Die Produktion des Imagevideos für die in den Schlagzeilen präsente Ludwigshafener Carolina Burger Realschule Plus hat fast 10.000 Euro gekostet. Das Geld stammt laut dem Bildungsministerium aus den Mitteln des Startchancenprogramms. Ein Mann ist im Kreis Reutlingen von seinem Traktor überrollt und lebensgefährlich verletzt worden. Er hatte laut Polizei bei laufendem Motor vergessen, die Handbremse anzuziehen. Die Wasserspiele im Kasseler UNESCO-Weltkulturerbe-Bergpark Wilhelmshöhe sind gestartet. Noch bis Oktober können sich Besucher das Spektakel ansehen. Mehr dazu hört ihr in den News um 20:30.
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23: Gute auf die Straßen. Auf der A643 Richtung Wiesbaden haben wir zwischen Dreieck-Mainz und Schiersteiner Kreuz 6 Kilometer stockenden Verkehr. A620 Richtung Saarbrücken zwischen Völklingen-Geislautern und Saarbrücken-Gersweiler, 6 Kilometer Stau. Und A650 B44 Bad Dürkheim Richtung Mannheim zwischen Orgersheimer Kreuz und Kurt-Schumacher-Brücke 4 Kilometer Stau. Gute Fahrt.
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24: Aktuell haben wir bei euch in Trier 15 Grad, in Montabaur 13 und Engelhardt in Bad Bergzabern auch.

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1: Morgen. Neue Studie ist raus. Über 60% der Teenagerinnen befragen mittlerweile ChatGPT zum Thema Dating.
2: Oh nein.
1: Ja.
2: Obwohl, wundert mich auch nicht. Ich hätte fast mit mehr gerechnet.
1: Aber es ist doch traurig, oder nicht? Ich meine, frag doch deine Freundin. Die geben dir dann dumme Ratschläge, du verkackst das Date und so muss das doch laufen. So war das doch früher auch.
2: Das stimmt.
1: Mann.
2: Aber das Ding ist ja, ChatGPT durchsucht ja das Internet nach allen guten Ratschlägen, die es zu dem Thema gibt. Und das sind ja, keine Ahnung, Milliarden.
1: Ja.
2: Und daraus so der Querschnitt, das wird ja auch jetzt nicht so super schlecht sein. Aber naja, anderes Thema. Wenn du deine Freundin nicht fragst, dann vereinsamst du doch total, oder?
1: Und digitale Vereinsamung ist ja ein Riesenthema. In den USA gibt es immer mehr Klagen, jetzt deswegen gegen KI. Meta zum Beispiel muss gerade 356 Millionen Dollar Schadensersatz wegen Gefährdung von Kindern zahlen.
2: Okay, vielleicht auch mal die Eltern fragen, die haben auch irgendwann mal gedatet. Wird vielleicht peinlich, aber haben wir doch auch mal gemacht.
1: Boah,
2: oder so.
1: Nee.
2: Oder mein Fall. Okay, pass auf, wir machen einen guten Mittelweg. Man kann sich ja mit den Freunden und Freundinnen treffen, sich zusammensetzen, gemeinsam mal mit ChatGPT
1: ja,
2: so ein bisschen fragen.
1: Witzig.
2: Und dann da über die Antworten diskutieren und ja, weiß nicht, dann ist alles schön.
1: Das ist doch schön. Und dann macht man am besten genau das Gegenteil, so wie wir früher. Und dann klingt dein Date auch wieder so.
3: Wie ist bisher dein Tag so verlaufen bis jetzt?
4: Chillig.
3: Chillig. Nice.
0: Boah, die beiden haben sie doch echt nicht mehr alle. 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
1: Und heute haben wir einen der ehrlichsten und autobiografischsten Songs überhaupt.
2: Crawlin' von Linkin Park, zweite Single vom in den USA meistverkauften Album im Jahr 2001, Hybrid Theory.
1: Und Crawling heißt ja auf Deutsch auch so viel wie kriechen oder kribbeln, und es geht auch wirklich um die ganzen schlimmen Gefühle und tatsächlich ein Stück weit auch um die Substanzen, die unter deiner Haut langkriechen. Chester Bennington hat nämlich mit diesem Song seine eigene Drogensucht verarbeitet.
3: Der hat ja auch wirklich alles genommen, was nicht bei drei auf den Bäumen war, ne? Schon mit Meth angefangen in der Jugend, Heroin, Kokain, alles mit dabei gewesen.
1: Und genau deshalb ist Crawling auch der mit Abstand am schwersten zu singende Song für ihn. Nicht nur, weil der extrem hohe Parts hat, sondern auch, weil der Hörer einen direkt einen Blick auf alle Schwächen und Ängste von Chester bekommt.
4: Da ist etwas in mir, das unter meiner Oberfläche zwickt. Es verzerrt mich, es verwirrt mich. Dieser Mangel an Selbstbeherrschung, fürchte ich, wird niemals aufhören, mich zu kontrollieren.
3: Ein sehr intensiver Song, und bei dem Musikvideo dazu kriegt man dann auch schon richtig Gänsehaut.
1: Ja, stimmt. Man sieht da Chester und eine Frau, die steht für alle schlimmen Dinge, die ihm eben auch passiert sind. Also am Anfang sieht man ihre Prellungen, die sie durch einen Missbrauch bekommen hat. Und auch Chester wurde zwischen seinem 7. und 13. Lebensjahr von einem älteren Bekannten der Familie jahrelang sexuell missbraucht. Und das, obwohl Chesters Vater Polizist war, der auch noch ausgerechnet mit vergewaltigten Kindern gearbeitet hat. Die Frau hat auch ganz dickes Make-up aufgelegt, das soll eine Art Maske symbolisieren, hinter der sie verstecken kann, was wirklich in ihr vorgeht. Und dann umschließt sie auch der blaue Hintergrund wie eine emotionale Mauer, die sie um sich herum aufgebaut hat.
3: Dementsprechend war das Video auch nominiert für MTVs Video Music Awards, hat allerdings gegen Limp Bizkit's Rollin' verloren. Dafür gab es aber den Grammy für Best Hard Rock Performance für den wahnsinnig guten Gesang von Chester Bennington.
1: Hier sind Linkin Park mit Crawling.

0: Linkin Park mit Crawling um 18 Minuten nach 9. Jetzt Simple Plan mit Nothing Changes und JJ Cale mit Cocaine.
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1: Der Filmcheck. Erinnert ihr euch noch an die Grundstory von Spider-Man? Da wird ja die Hauptfigur von einer Spinne gebissen und hat plötzlich außergewöhnliche Fähigkeiten. Ja, und damit ist dann auch so ziemlich die Grundstory von Blue Beetle erzählt.
2: Was zum Teufel ist das?
3: Ich glaube, es mag mich.
1: Nur ist es halt hier keine Spinne, sondern ein uralter außerirdischer Käfer, der den Teenager Jamie Reyes als Wirt auswählt. Der bekommt dadurch eine Hightech-Rüstung und eben wie Spider-Man quasi Superkräfte.
4: Es heißt Scarabée. Es ist eine Art Weltvernichtungswaffe. Es beschützt seinen Wirt. Manchmal tut es, was du willst und manchmal auch nicht.
3: Ich glaube, ich habe einen Bus zerteilt.
1: Er wird zum Superhelden Blue Beetle, was im ersten Moment echt cool klingt, bis Jamie dann auffällt, dass auch noch weitere Interessenten hinter seinem mächtigen Exoskelett her sind.
5: Der Scarabeus hat dich auserwählt. Aber er gehört mir.
6: Die Liebe zu deiner Familie macht dich schwach.
1: Also, auch wenn die Grundstory förmlich nach Spider-Man schreit, ist es keineswegs wie sein DC-Pendant. Blue Beetle ist ein witziger Superheldenfilm für zwischendurch, wie ich finde, nicht mehr und auch nicht weniger. Also, falls ihr für heute Abend noch keinen Film habt, ruhig mal reinschauen.
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16: Natalia Nürnberger. In Kaiserslautern hat heute der Prozess gegen eine 19-Jährige nach einer Messerattacke begonnen. Die junge Frau soll im November auf dem Rathausplatz mehrfach auf einen 31-Jährigen eingestochen haben. Das Opfer erlitt lebensgefährliche Verletzungen und musste notfallmedizinisch versorgt werden. Er ist als Passanten eingegriffen, ließ die Angreiferin von ihm ab und flüchtete. Hintergrund der Tat soll ein Streit gewesen sein. Beide kannten sich. Die Angeklagte soll ein Küchenmesser genutzt haben. Die Staatsanwaltschaft geht davon aus, dass sie unter dem Einfluss von Drogen stand. Sie ist aktuell in Untersuchungshaft und hat sich bisher nicht geäußert. Für den Prozess sind mehrere Verhandlungstage geplant. Die Produktion des Imagevideos für die Ludwigshafener Carolina Burger Realschule Plus hat fast 10.000 Euro gekostet. Das Geld stammt laut dem Bildungsministerium aus den Mitteln des Startchancenprogramms. Der Hintergrund: An der Brennpunktschule war die Polizei nach Reizgasattacken und Gewaltvorfällen seit Ende Januar täglich auf dem Schulgelände präsent. Die historischen Wasserspiele im Kasseler UNESCO-Weltkulturerbe Bergpark Wilhelmshöhe sind gestartet. Noch bis Oktober können sich Besucher das Spektakel ansehen. Ein Mann ist in St. Johann im Kreis Reutlingen von seinem Traktor überrollt und lebensgefährlich verletzt worden. Er hatte laut der Polizei vergessen, die Handbremse anzuziehen. Außerdem hatte er den Motor angelassen.

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1: Gute auf die Straßen. Auf der A643 Richtung Wiesbaden haben wir zwischen Dreieck-Mainz und Schiersteiner Kreuz 6 Kilometer stockenden Verkehr. A620 Richtung Saarbrücken zwischen Völklingen-Geislautern und Saarbrücken-Gersweiler, 6 Kilometer Stau. Und A650 B44 Bad Dürkheim Richtung Mannheim zwischen Orgersheimer Kreuz und Kurt-Schumacher-Brücke 4 Kilometer Stau. Gute Fahrt.
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2: Aktuell haben wir bei euch in Trier 15 Grad, in Montabaur 13 und Engelhardt in Bad Bergzabern auch 15 Grad.
1: Ja, und dazu wird's heute nass, vor allem aber sehr wolkig. Der Regen kann auch mal kräftiger ausfallen, teilweise auch mit Gewittern. Und dazu bleibt's mild bei 17 bis 21 Grad und auch in den nächsten Tagen geht's genauso weiter.

0: von John Olsen mit Feuerwehr um 9.37 Uhr.
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0: Und Annette ist bei uns.
2: Hallo Jungs.
3: Hi Annette.
4: Hallo.
0: Hey, jetzt tut sich keiner. Ich gucke dich an, weil
4: wer
0: es deine Idee war.
4: Wer jetzt voran?
0: Wir wollten über Flohmärkte reden,
4: oh,
0: dachte
4: ja.
0: ich, richtig?
4: Super Thema.
3: Absolut, weil ich will jetzt gerade wieder ein paar Sachen, die ich aussortiert habe, auf einem Flohmarkt verkaufen.
4: Sehr gut.
3: Ich habe da großen Spaß dran, aber Flohmärkte sind schon auch in vielerlei Hinsicht besonders, oder?
0: Die sind sehr besonders. Also erstens, was da für Leute auch sind, oder? Also was für Leute so generell auf Flohmärkte gehen, weil, also ich habe auch schon mal einen gemacht, sogar schon mal ein paar mehr, wo ich halt die ganzen Sachen von meinen Kids mit denen zusammen verkauft habe, so die Kinderklamotten
4: hab ich auch.
0: Oder Kinderspielsachen. Und da war zum Beispiel einer bei denen im Hort, das war eigentlich ganz cool und dann haben wir es halt auch so gemacht, ne, ich sitze da zwar bei, aber ihr macht das, ist euer Zeug.
4: Cool. Lernen Sie
0: und
4: verkaufen.
0: Alles, was ihr einnehmt, ist auch euers, weil es sind ja eure Sachen, ne. Hat richtig gut geklappt. Jetzt habe ich aber mit einer Freundin am Wochenende gesprochen, die hat einen Flohmarkt gemacht und hat die mir eine Nachricht geschickt, morgens um 6.30 Uhr. Und zwar an einem Sonntag.
3: Was? Nee, aber wollte ich auch sagen, das gehört doch dazu, dass man so mega früh aufsteht, da macht man sich doch so eine Kanne Kaffee und dann setzt man sich in Herrgottsfrühe gleich dahin, weil
4: aber
3: es geht ja um die...
4: Oder?
3: Nö, auch ja, sonntags ja, ganz oft. Es geht doch um die besten Plätze und dann ist man da noch so eingekuschelt.
0: Ja. Aber die haben am Abend vorher schon die Plätze vergeben.
4: Oh.
0: Und das ging trotzdem um 6 Uhr los. Das heißt, da
3: der
0: sind,
3: frühe Vogel.
0: Da sind auch Leute um 6 Uhr aufgestanden, die da hingegangen sind, um Sachen zu kaufen. Nicht nur die, die verkaufen.
4: Hart.
0: Wo ich so denke, so, was? Um 6 Uhr?
4: Nicht Sonntag.
0: Waren die da?
3: Ja,
0: da
3: geil.
0: Sind die nicht aufgestiegen, da waren die da.
4: Ja.
0: So, weil es die besten Sachen da noch gibt.
4: Ja, ja, sicher.
3: Dann merkt man, dass du es wirklich Raise. Brauchst so, oder willst.
4: Boah, nee. Ja, es gibt ja, ich habe ja auch fantastische Sachen schon gefunden. Irgendwie so oldschoolige Kerzenleuchter. Ich bin ja bekloppt mit Kerzen, wie ihr wisst, ja. Also das eine oder andere super. Und ich finde, dieser Vibe ist mega schön, weil die Menschen, die man dort trifft, die Kommunikation, die dann stattfindet. Ich habe auch irgendwie gelernt, dass man mal handeln muss. Ne? Das kann ich immer
0: ja,
4: nicht so gut.
0: Ah,
4: das habe ich da noch richtig gut gelernt. Und ich habe eine bahnbrechend tolle Begegnung gehabt. Das erzähle ich gleich mal um 10.15 Uhr.
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5: Ich bin Katrin Müller. Leipzig steht nach der mutmaßlichen Amokfahrt in der Innenstadt unter Schock. Ein 33-jähriger Deutscher war gestern mit einem Auto in eine Fußgängerzone gerast. Zwei Menschen starben, viele weitere wurden verletzt, drei von ihnen schwer. Der Fahrer des Autos wurde unmittelbar nach der Tat festgenommen. Er soll heute einem Haftrichter vorgeführt werden.
6: Die Betroffenheit in Leipzig ist am Tag nach der Tat groß. Um der Trauer Raum zu geben und der Opfer zu gedenken, soll es am Nachmittag eine ökumenische Gedenkandacht in der Nikolaikirche geben. Währenddessen laufen die Ermittlungen von Polizei und Staatsanwaltschaft weiter. Dafür sind Teile der Leipziger Innenstadt heute auch noch gesperrt. Ein politisches oder religiöses Motiv schließt die Polizei aus. Fiona Reinhardt, Nachrichtenredaktion.
5: Mütter von kleinen Kindern übernehmen mehr Sorgearbeit und sind deutlich seltener berufstätig als Väter in derselben Familiensituation. 2025 ging weniger als die Hälfte der Mütter mit mindestens einem Kind unter 3 Jahren einer Erwerbsarbeit nach, wie das Statistische Bundesamt mitteilt. Bei Vätern, die mit einem oder mehr Kindern unter 3 Jahren im Haushalt lebten, war die Erwerbstätigenquote mit rund 89% mehr als doppelt so hoch. Die Zahl der Apotheken in Deutschland ist im ersten Quartal weiter gesunken. Ende März gab es bundesweit noch rund 16.540 Apotheken. Nochmal 60 weniger als zum Jahreswechsel. Das geht aus Daten der Bundesvereinigung Deutscher Apothekerverbände hervor.
7: Seit Jahresbeginn wurden 19 Apotheken neu eröffnet, gleichzeitig aber 79 geschlossen. Ein Trend, der sich seit Jahren fortsetzt. Vor allem im ländlichen Raum bedeutet das für viele Menschen, die Medikamente brauchen, weite Wege. Lange kann das so nicht weitergehen, sagt der Vorsitzende des Deutschen Apothekerverbandes Hans-Peter Hubmann und beklagt die chronische Unterfinanzierung der Apotheken. Seit Jahren wird eine Anhebung der Honorare gefordert. Wegen der angespannten Finanzlage der gesetzlichen Krankenkassen hat Schwarz-Rot diese aber zurückgestellt. Diana Kramer, Nachrichtenredaktion.
5: Bundesverkehrsminister Patrick Schnieder hält den Tankrabatt für sinnvoll und schließt eine Verlängerung nicht grundsätzlich aus. Der Tankrabatt sei eine richtige Entscheidung, sagte er dem Redaktionsnetzwerk Deutschland. Seit 1. Mai gilt für 2 Monate eine Steuersenkung für Benzin und Diesel von knapp 17 Cent pro Liter.
8: Und jetzt für euch das Südwesten-Update mit Martin Fischer. Nach dem runden Tisch zur Sicherheit im Bahnverkehr berät heute das rheinland-pfälzische Verkehrsministerium mit Bahn, Gewerkschaften und Verbänden über die Ergebnisse. Verkehrsministerin Katrin Eder will sich für mehr Sicherheitspersonal in Zügen einsetzen. Grüne und CDU stellen morgen in Stuttgart ihren Koalitionsvertrag für Baden-Württemberg vor. Die Präsentation soll um 12 Uhr stattfinden. Und in Hessen hat die Polizei einen mutmaßlichen Bankräuber festgenommen. Er soll mehrere Überfälle in Rheinland-Pfalz begangen haben, darunter in Otterbach und Böhl-Egelheim.
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9: Auf der A1 Richtung Trier gibt es zwischen Schweich und dem Dreieck Moseltal 2 Kilometer Stau. In der Gegenrichtung Richtung Köln stockt der Verkehr über 1 Kilometer. Auf der A60 Richtung Wiesbaden stockt es zwischen Mainz-Finden und der Schiersteiner Brücke auf 5 Kilometern wegen hoher Verkehrsbelastung. Habt eine gute und sichere

0: In Waldmoor ist es etwas kühler mit 14 Grad. Und so wird das Wetter heute. Es erwartet euch ein Tag mit Wolken und Regen, das Ganze bei maximal 17 Grad.
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2: Eyers und Engelhardt aus der Morning Work Show sind
3: hallo
2: da. Wir reden über Flohmärkte, ja?
3: Ja.
2: Was man da Tolles ergattern kann, welche tollen Begegnungen man haben kann.
3: Habt ihr denn schon mal was richtig Geiles auch da gefunden?
2: Ja.
3: Soll ich euch mal was sagen? Ich habe mal einen alten Seesack gekauft.
2: Wow.
3: So einen Militärseesack. Der ist super, weil er passt richtig viel rein. Ist zwar ein bisschen so auch unhandlich, weil man den halt dann immer so über die Schulter, also du kannst ihn ja nicht aufsetzen.
4: Genau,
3: ja, nur
4: so
3: ein Gurt. Aber es ist trotzdem cool. Und immer wenn ich den benutze, werde ich darauf angesprochen. Und der hat ein Apfel und ein Ei gekostet.
4: Und geht man nicht immer auf so ein bisschen auf so Flohmarkt und sagt, vielleicht finde ich jetzt irgendwas voll billig und dann ist das Millionen wert.
2: So ein Darlehen.
4: Also, so gehe ich da immer ran.
3: Aber man geht doch oft hin und will einfach nur mal gucken, dann kauft man irgendwas Kurioses. So ist es bei mir.
4: Genau. Und dann kaufe ich aber auch ab und an Sachen, wenn ich denke so, das sieht aus, als hätten die das von Opas Dachboden runter. Mhm. Da ist bestimmt was dabei, das ist Millionen wert. Da gehe ich jetzt erstmal gucken.
2: Geile Platten, auch so von früher, habe ich schon.
3: Leute wissen mittlerweile, was Vinyl wert ist. Das ist leider ein bisschen ein Problem.
2: Ja, muss man handeln lernen.
4: Sehr gut.
2: Jetzt gibt es auch auf Platte noch, ne? London Calling.
3: Ja, stimmt.
2: Großer Rockklassiker The Clash.
5: Und gleich erzähle ich euch von meiner wundersamen Begegnung auf dem Flohmarkt.

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1: Aerosmith Amazing. Eggers und Engelhardt sind noch da. Wir reden heute über die Magie der Flohmärkte.
2: Die sind auch, die schießen auch aus dem Kraut, oder? Mhm. Es gibt überall jetzt welche. Überall. Also das war früher gar nicht so viel, hatte ich das
1: ja,
2: Gefühl.
1: Und Second-Hand-Läden auch. Ne?
2: Ja,
1: also
2: okay.
1: Ich muss aber ehrlich sagen, dass ich das schon ewig mache. Mhm. Dass ich gebrauchte Sachen gerne kaufe und gucke. Und ich hatte mal eine ganz kuriose Begegnung auf dem Flohmarkt. Ich habe verkauft und neben mir hat auch jemand verkauft. So, ich habe einen Mantel von mir dahin gehängt, habe gleichzeitig bei der Frau auch geguckt, was die so hat.
2: Mhm, macht Sinn.
1: Ich bin ja neugierig, ein Wintermantel. Mhm. So, und dann zieht die meinen Mantel an, den ich hingehängt habe und sagt, der ist aber schön. Und ich hatte gerade ihren Mantel an, den sie hingehängt hat. Und so haben wir beide die schönsten Wintermäntel ergattert, ja, aus dem Nichts heraus. Was dem einen nicht mehr gefällt, hat den anderen total glücklich gemacht.
2: Geil. Und habt ihr dann einfach getauscht?
1: Wir haben getauscht, wir haben auch gar kein Geld mehr fließen lassen.
2: Ah, okay.
1: Weil
2: cool.
1: Es war, und hatte ich so einen richtig geilen Duffelcoat, also richtig
2: Hammer. Kultig,
1: ja.
2: Und soll ich euch mal sagen, dass einige meiner ikonischsten Anziehsachen auch alle von Flohmärkten sind?
1: Ach, was?
2: Zum Beispiel dieses Sommer schwarz-weiße Zulu-Hemd, dieses Afrika-Hemd.
1: Echt?
2: Das ist geil. Ein Flohmarkt
1: stimmt.
2: In Zürich gewesen für irgendwie 8 Euro oder so, oder Franken in dem Fall. Dann diese grüne SED-Jacke von 1958 ist die noch. Die ist auch vom Flohmarkt, genauso wie dieses schwarz-weiße Adidas-Trikot mit den langen Ärmeln.
3: Das ist doch weg.
2: Ja, das musst du jetzt nicht erwähnen.
1: Aber das ist passiert,
2: beim
1: was ist passiert, das will ich aber genau wissen.
2: Das wissen
1: das ist
2: wir nicht.
1: Sicherlich
2: das
1: eine Alkoholgeschichte.
2: Ich hab es das letzte Mal getragen, als wir Arnim von den Beatsteaks interviewt haben und Peter.
1: So.
2: Der hat das gezogen.
3: Genau, und da
2: habe
3: ich gedacht, der hat das bestimmt abgezogen, weil der ist auch so ein Typ, der immer so coole Sachen trägt. Na,
2: aber müssen wir. Ich hole mir ein neues beim nächsten Flohmarkt.
3: Ich finde es erstmal super, dass er von seinen eigenen Klamotten als ikonisch spricht. Meine ikonischen Klamotten, die kennt ihr doch alle. Okay.
1: Herr Engelhardt ist ein Designer, ein Art Director.
3: Ja,
1: und nebenbei
3: klar.
1: Radiomoderator.
2: Genau,
3: natürlich.
2: Nur ganz nebenbei.
3: In Ordnung, ey.
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1: Und jetzt habe ich hier für euch die drei größten Rockalben aus dem Jahr 1976.
2: Platz 3.
1: Auf Platz 3 haben wir da direkt mal ein Debütalbum. Und zwar Boston von, na klar, Boston.

0: Platz 1.
1: Ich glaube, über Platz 1 müssen wir aber nicht allzu lang diskutieren. Nicht zu schlagen im Jahr 1976 ist diese Scheibe hier. Hotel California von den Eagles.

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5: Auf der A60 Richtung Bingen steht ihr zwischen Mainz-Lerchenberg und dem Dreieck Mainz auf 3 Kilometern im Stau. Rechnet mit mindestens 15 Minuten Zeitverlust. Auf der A61 Richtung Ludwigshafen gibt es zwischen Boppard und Pfalzfeld 2 Kilometer Stau. Ihr verliert dort mindestens 12 Minuten. Habt eine gute und sichere Fahrt.
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5: In Otterberg zeigt das Thermometer 17 Grad. Genauso mild ist es in Kirchheim-Bolanden und auch in Weilerbach mit ebenfalls 17 Grad. Und so wird das Wetter heute. Es erwartet euch ein Tag mit Wolken und Regen, das Ganze bei maximal 17 Grad.

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1: Wunderschön, ne? Five Finger Death Punch mit Mariah Brink, I Refuse. So, man könnte ja denken, ich hätte den jetzt aufgelegt, weil ich ihn so toll finde. Ich mag ihn auch, aber nein. Ihr habt diesen Song ausgesucht, weil ihr immer alle so toll diesen Songtest mitmacht. Und da möchte ich mich wirklich bedanken. Ja? Den findet ihr auf unserer Seite und auf unserer App. Ja? Und ihr bestimmt hier, ihr seid unsere Rock Buddies, was ihr hören wollt und was nicht. Genau. Da stellen wir euch immer kurze Songausschnitte vor aus verschiedenen Dekaden und ihr votet. Ja, finde ich blöd, finde ich super. So, und alles, was ihr gemeinschaftlich abwählt, spielen wir nicht. Ist ja logisch. Und alles, was ihr sagt, boah, das ist so geil, bitte, bitte, bitte spielen. Zum Beispiel gleich System of a Down, ja. Kommt euch natürlich an euer Ohr. Raus kommt ein richtig cooler Mix. Und du hast es auch gemacht, ne?
2: Hier ist Zoe und ja. Ich habe gerade den Songtest gemacht und es war super schön, einfach. Und ich finde es super, super schön, dass ich einfach mal entscheiden kann, was ja, im Radio läuft und was auch nicht laufen soll. Dementsprechend macht den Songtest, es geht super schnell und am Ende hört ihr das, was ihr wollt.
1: Genau, ja. Selbstbestimmt, ehrlich, handgemachter Sound, nicht irgendein Algorithmus. Und wir stellen natürlich auch immer neue Songs rein. Also wirklich vielen Dank. Vielleicht passt es gerade zusammen mit den Kollegen auch in der Firma nach Feierabend, wann auch immer. Immer startklar für euch der Songtest. Vielen Dank fürs Mitmachen. Direkt auf unserer Seite.
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1: Eine Band, die nach etwas zu essen benannt ist, gibt's jetzt nicht so häufig. Aber wie sieht es denn dabei Pearl Jam aus? Jam, das heißt ja auf Deutsch Marmelade. Die Legende sagt auch, Eddie Vedders Oma hat halt häufig eine bestimmte Marmelade gemacht, daher der Name. Ob das wirklich stimmt, ist aber fraglich. Die Band selber hat später zugegeben, war wohl eher ein Spaß. Wahrscheinlicher ist, dass sie einfach ein starkes Wort gesucht haben. Pearl als etwas Kostbares und Jam für die langen Jam-Sessions, für die sie ja bekannt sind. Klingt jedenfalls cool und ein bisschen mystisch bleibt's auch.
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7: Ich bin Katrin Müller. Allmählich beginnt die Urlaubszeit und neben Benzin und Diesel hat sich auch Kerosin stark verteuert. Die großen Reiseveranstalter wollen ihre Kunden für gebuchte Reisen aber nicht nachträglich zur Kasse bitten. Das berichten TUI, Altours und DerTour dem Tagesspiegel in einer Umfrage. Für zukünftige Buchungen könnte es allerdings teurer werden.
8: Veranstalter können den Reisepreis tatsächlich nachträglich erhöhen. Und zwar dann, wenn es im Vertrag steht und gestiegene Kosten wie Kerosin es nachweislich erfordern. Ein solcher Aufschlag muss aber spätestens 20 Tage vor der Reise mitgeteilt werden. Die Preise für Kerosin steigen aktuell, deshalb könne man nicht ausschließen, dass die Buchungen teurer werden. Auch Sorgen vor einem Mangel an Kerosin stehen im Raum. Wenn Flüge deshalb im Sommer gestrichen werden müssen, werde man die Kunden umgehend informieren, heißt es. Thomas Bremser, Nachrichtenredaktion.
7: Nach der Amokfahrt in Leipzig ist die Innenstadt weiter abgesperrt. Viele Menschen haben an der Stelle, an der gestern ein Autofahrer in die Fußgängerzone gefahren war, Kerzen aufgestellt und Blumen niedergelegt. 2 Menschen starben bei der Amokfahrt des 33-Jährigen, viele weitere wurden verletzt.
9: Einen politischen oder religiösen Hintergrund für die Tat schließt die Polizei zurzeit aus. Es bleibt also die Frage, warum hat der 33-Jährige das getan? Um dem nachzugehen, ermitteln Polizei und Staatsanwaltschaft heute weiter und so lange bleibt die Leipziger Innenstadt vermutlich auch noch gesperrt. Ermittelt wird wegen Mordes in 2 Fällen und versuchtem Mord in mindestens 2 Fällen. Nach dpa-Informationen war der 33-jährige Fahrer des Autos Polizei bekannt, allerdings nicht wegen ähnlicher Taten. Er soll heute einem Haftrichter vorgeführt werden. Fiona Reinhardt, Nachrichtenredaktion.
7: Der SPD-Politiker Dirk Wiese hat den Willen seiner Partei bekräftigt, gemeinsam mit der Union Schwarz-Rot zum Erfolg zu führen. Man wolle, dass die Koalition erfolgreich sei. Reformen müssten angepackt, aber auch die Ärmel hochgekrempelt werden, sagte der erste parlamentarische Geschäftsführer der SPD-Bundestagsfraktion im Ersten. Morgen ist Schwarz-Rot 1 Jahr im Amt. Für Konsum auf Pump haben sich Deutschlands Verbraucherinnen und Verbraucher im vergangenen Jahr mehr Kredite besorgt als ein Jahr zuvor. Das Neugeschäft der Kreditbanken in diesem Bereich stieg auf insgesamt knapp 60 Milliarden Euro, wie aus den Jahreszahlen des Bankenfachverbands hervorgeht. Besonders gefragt sind Autokredite.
10: Und jetzt für euch das Südwesten-Update mit Martin Fischer. Nach dem runden Tisch zur Sicherheit im Bahnverkehr berät heute das rheinland-pfälzische Verkehrsministerium mit Bahn, Gewerkschaften und Verbänden über die Ergebnisse. Verkehrsministerin Katrin Eder will sich für mehr Sicherheitspersonal in Zügen einsetzen. Grüne und CDU stellen morgen in Stuttgart ihren Koalitionsvertrag für Baden-Württemberg vor. Die Präsentation soll um 12 Uhr stattfinden. Und in Hessen hat die Polizei einen mutmaßlichen Bankräuber festgenommen. Er soll mehrere Überfälle in Rheinland-Pfalz begangen haben, darunter in Otterbach und Böhl-Iggelheim.
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11: Auf der A1 Richtung Köln zwischen dem Dreieck Moseltal und Schwaig gibt es einen Kilometer Stau. Ebenfalls auf der A60 Richtung Mainz zwischen dem Dreieck Mainz und Mainz-Finden ist der Verkehr sehr dicht. Habt eine gute und sichere Fahrt.
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11: In Weilerbach zeigt das Thermometer 17 Grad. In Waldmoor sind es 15 Grad. Und auch in Ramstein-Miesenbach messen wir 17 Grad. In den nächsten Stunden ist es überwiegend leicht regnerisch. Heute Nacht sinkt das Thermometer auf frische 9 Grad. Morgen wird es wechselhaft mit teils bewölktem Himmel und Regen bei bis zu 17 Grad.
12: Ja, ich bin am Wochenende, das fand ich ganz interessant, viel Autobahn gefahren und plötzlich dachte ich so, guck mal, die Windschutzscheibe, ganz viele Insekten. Ja, das ist neu, das ist doch ein gutes Zeichen. Ich meine, sie sind gestorben, aber das heißt ja wohl, dass es mehr Insekten wieder gibt. Gute Nachricht, oder? Passt jetzt zu diesem Rockklassiker, ja, die Dire Straits, Sultans of Swing. Oh, der große Mark Knopfler hat immer gesagt, und ich finde, das ist ein super Spruch, ja. Manchmal ist man das Insekt und manchmal die Windschutzscheibe. Ja, wofür entscheiden wir uns heute? Für die Windschutzscheibe, oder? Okay, ich wünsche euch einen richtig schönen Dienstag. Ich bin Annette Radio.

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1: 60 Seconds, unsere Schnitzelwissensrallye der Welt macht riesen Bock. Und in dieser Woche, der Sommer kann kommen, könnt ihr einen mega tollen Strandkorb im Wert von knapp 2000 Euro gewinnen. Ne? 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Nächste Spielrunde bei mir, 12 Uhr. Ja, wir spielen ja dreimal am Tag, 7, 12, 17. Gerne jetzt schon mal mitmachen. Meldet euch auf unserer Gewinnspiel-Hotline-App oder Seite. Dann seid ihr vielleicht um 12 mit dabei. Bin gespannt, welches Wissensgebiet dran kommt. Heute Morgen in der Morning Workshow war der Hermann dran. Ja. Oh. Wissensgebiet Geschichte.
2: Wie nennt man die Epoche der Wiederentdeckung der Antike in Europa?
3: Weiter.
2: Renaissance. Welche antike Bibliothek galt als die größte der Welt?
3: Weiter.
2: Von Alexandra, wie hieß der erste künstliche Satellit der Welt?
1: Ach, Geschichte, ne? Ist auch nicht mein Fall. Aber es sind 7 Punkte für Hermann gewonnen. Damit führt er. Und gerne könnt ihr das übertreffen um 12, ja, für diesen tollen Strandkorb. Bitte melden, macht Riesenbock. Jetzt erstmal eine Runde. R.E.M. The Woman, Alter.
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10: Auf der A1 Richtung Köln-Koblenz gibt es zwischen dem Dreieck Moseltal und Schwaich 1 Kilometer Stau. Auf der A643 Richtung Mainz steht ihr zwischen Mainz-Gonsenheim und dem Dreieck Mainz ebenfalls auf 1 Kilometer. Auf der A60 Richtung Mainz rollt der Verkehr zwischen dem Dreieck Mainz und Mainz-Finden nur stockend. Habt eine gute und sichere Fahrt.
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10: Bei euch in Rockenhausen sind es aktuell 17 Grad, in Ramstein-Miesenbach messen wir 16 und Weilerbach meldet ebenfalls 16 Grad. In den nächsten Stunden ist es überwiegend leicht regnerisch. Heute Nacht sinkt das Thermometer auf frische 9 Grad. Morgen wird es wechselhaft mit teils bewölktem Himmel und Regen bei bis zu 17 Grad.
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1: Die All American Rejects. Sie bringen im Mai ihr erstes Album seit 13 Jahren raus. Krass. Gehen mit Sandbox auch auf Tour und sind am 10. Juni in Berlin. Ihr Name kommt aus einer Textzeile aus dem Green Day Song Reject. Da heißt es nämlich: So when the smoke clears, here I am, your reject all American.
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1: Hier sind die All American Rejects mit ihrer ersten Single seit 13 Jahren. Hier ist King Kong.
0: Yes.

0: Oitus, Teenage Dirtbag.
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0: Ah, voll die Wetterkrise im Moment, ne? Ah, diese Eisheiligen haben uns jetzt doch schwer erwischt, vorgezogen zwar, aber man, das ist ja auch immer nie eine genaue Punktlandung. Egal, da gehen wir jetzt durch ein paar Tage und dann kommt die Sonne aber sowas von zurück. So ist der Plan auf jeden Fall. Und ja, wir hatten ja auch ein schönes, langes, freies 1. Mai-Wochenende mit Hammer-Hammer-Wetter, ja, mit Maibaumstellen und das ein oder andere super Getränk, ja. Maibowle ist auch irgendwie lecker, kann man nicht meckern, ja. Und jetzt warten wir mal gemütlich ab, das wird schon wieder, die Sonne kommt und jetzt die Red Hot Chili Peppers mit Tell Me Baby. Wild, frech, grenzenlos. Die Jungs sind wirklich Hammer.
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7: Ich bin Katrin Müller. Seit Anfang Mai gibt es in Deutschland den Tankrabatt wegen der hohen Spritpreise. Die 17 Cent Steuersenkung pro Liter landen aber offenbar nicht komplett an den Zapfsäulen. Das haben jetzt auch die Wirtschaftsforscher vom Münchner IFO-Institut berechnet.
8: Besonders groß ist der Unterschied beim Diesel. Der wurde laut IFO-Institut in den ersten 3 Tagen des Tankrabatts im Schnitt nur 4 Cent billiger. Bei Superbenzin waren es immerhin 12 Cent. Es ist zwar auch für die Experten schwer, genau zu sagen, wie die schwankenden Preise zustande kommen und wie groß der Einfluss von Maßnahmen wie dem Tankrabatt ist. Zuvor hatten aber auch schon der ADAC und Verbraucherschützer kritisiert, dass die Steuersenkung nur teilweise bei den Autofahrern ankommt. Aus Berlin, Thomas Borgt.
7: Nach der mutmaßlichen Amokfahrt in Leipzig mit 2 Todesopfern und 3 Schwerverletzten soll der Fahrer des Autos heute einem Haftrichter vorgeführt werden. Der 33-jährige deutsche Staatsbürger war am Abend unmittelbar nach der Tat festgenommen worden. Die Polizei geht nach bisherigen Erkenntnissen nicht von einem politischen oder religiösen Motiv des Täters aus. Sachsens Innenminister Armin Schuster zufolge handelt es sich bei dem festgenommenen Fahrer aller Wahrscheinlichkeit nach um einen Einzeltäter, einen Amoktäter. Russland will am Samstag den Tag des Sieges im Zweiten Weltkrieg feiern und hat eine 2-tägige Waffenruhe ab Freitag angekündigt. Kiew reagierte prompt. Der ukrainische Präsident Selenskyj kündigte am Abend ebenfalls eine Waffenruhe bereits ab morgen an.
9: Das gab es in 4 Jahren Ukraine-Krieg noch nicht. Zeitlich versetzte Waffenruhen. Erst will die Ukraine morgen und übermorgen nicht schießen, Russland will am Freitag und Samstag stillhalten. Dann wird in Russland der Tag des Sieges gefeiert. Die Ukraine gibt damit keine Garantie für die Militärparade in Moskau ab. Doch Russland hat für den Fall von Angriffen mit Vergeltung gedroht. Selenskyj geht es darum, über Waffenruhen wieder in Friedensgespräche zu kommen. Friedemann Kohler, Nachrichtenredaktion.
7: Die großen deutschen Reiseveranstalter wollen trotz der steigenden Kerosinpreise Kunden nicht nachträglich für gebuchte Reisen zur Kasse bitten. Man werde die Preise für bereits gebuchte Reisen nicht nachträglich erhöhen, berichteten die Anbieter TUI, Altours und DerTour dem Tagesspiegel. Für zukünftige Buchungen könnte es allerdings angesichts des Preisanstiegs anders aussehen.
10: Und jetzt für euch das Südwesten-Update mit Martin Fischer. Nach dem runden Tisch zur Sicherheit im Bahnverkehr berät heute das rheinland-pfälzische Verkehrsministerium mit Bahn, Gewerkschaften und Verbänden über die Ergebnisse. Verkehrsministerin Katrin Eder will sich für mehr Sicherheitspersonal im Zügen einsetzen. Grün Grüne und CDU stellen morgen in Stuttgart ihren Koalitionsvertrag für Baden-Württemberg vor. Die Präsentation soll um 12 Uhr stattfinden. Und in Hessen hat die Polizei einen mutmaßlichen Bankräuber festgenommen. Er soll mehrere Überfälle in Rheinland-Pfalz begangen haben, darunter in Otterbach und Böhl-Egelheim.
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11: Auf der A1 Richtung Köln steht ihr zwischen dem Dreieck Moseltal und Schwaich auf 1 Kilometer. Rechnet mit mindestens 4 Minuten Verzögerung. Auf der A3 Richtung Frankfurt liegen zwischen Bad Honnef und Neustadt an der Wied Gegenstände auf der Fahrbahn. Fahrt dort bitte besonders vorsichtig. Auf der A61 Richtung Koblenz gibt es zwischen Pfalzfeld und Emmelshausen 2 Kilometer Stau. Ihr verliert dort mindestens 16 Minuten. Wir wünschen euch eine gute Fahrt.
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11: Bei euch in Ramstein-Miesenbach sind es aktuell 16 Grad. In Otterberg messen wir 18 und Eisenberg meldet 19 Grad. In den nächsten Stunden ist es überwiegend leicht regnerisch. Heute Nacht sinkt das Thermometer auf frische 9 Grad. Morgen wird es wechselhaft mit teils bewölktem Himmel und Regen bei bis zu 17 Grad.
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12: Es gibt einen schönen Spruch, der heißt, es ist nicht immer der Wind, wenn der Strandkorb wackelt. Wollt ihr einen Strandkorb für euch, für den Garten, die Terrasse, den Balkon gerne dann mitspielen jetzt? Das ist unser Wochengewinn bei 60 Seconds Spezial. 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Ja, gleich bin gespannt, welches Wissensgebiet wir am Wickel haben. Zuhören ist geil, man wird nicht böner von. Jetzt erstmal Queen, A Kind of Magic. Toller Rockklassiker.
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1: Ja, ich begrüße ganz herzlich den Steffen aus Sterup. Hallo.
2: Hi. Hallo.
1: Jo, wie ist die Lage bei dir?
2: Hm? Wunderbar, schön sonnig, warm.
1: Wow, wo bist du?
2: Hier gerade an der Schleierne Ostsee zum Arbeiten.
1: Oh, wie schön, wie schön. Was machst du genau?
2: Ich bin Zimmermann.
1: Ach, hör auf. Gestern war doch schon einer da.
2: Ja.
1: Kevin war das, ja? Ist das dein Kollege?
2: Das ist mein Kollege.
1: Ach, wie witzig. Ihr braucht unbedingt diesen Strandkorb, nehme ich an. Ja?
2: Genau, für die Arbeit. Nein.
1: Genau, zum Ausruhen. Sehr
2: genau,
1: schön.
2: Genau, Mittagspause.
1: Ach, cool, ihr Zimmermänner, Leute, sehr schön. Welches Wissensgebiet hättest du gerne?
2: Ich hätte gerne, glaube ich, so Natur oder so.
1: Kann ich mir vorstellen. Gut, dann geben wir das mal ab als Universum, dass das jetzt klappt, ja? Ich starte den Zufallsgenerator und du sagst laut und deutlich Stopp, ja? Ich drücke die Daumen. Okay, geht los.
0: Stopp. Wissensgebiet Vermischtes.
1: Ja, das ist aber auch gut.
2: Das könnte auch gut sein.
1: Da könnte viel Natur drin sein. Okay, 7 Punkte musst du schlagen. Ja,
2: das alles klar.
1: Hermann aus Wismar heute Morgen gerockt. Und wenn du was nicht weißt, sag schnell weiter. Ja, ich drück dir die Daumen. Okay, Steffen. Welche Frucht verbirgt sich hinter dem Namen Boskop?
2: Ein Apfel.
1: Welcher Künstler schrieb den Song American Pie?
2: Weiter.
1: Don McLean. In welcher Sportart erzielt man Punkte durch einen sogenannten Try?
2: Weiter.
1: Rugby. Welches chemische Element hat das Symbol AU und wird seit Jahrtausenden als Edelmetall verwendet?
2: Aluminium.
1: Gold. Welches Auto aus der DDR wurde auch als Rennpappe bezeichnet?
2: Trabant, Trabi.
1: Ja. Welches Unternehmen entwickelte Windows?
2: Weiter.
1: Microsoft. Aus welchem Land kommt das Getränk Caipirinha?
2: Kuba.
1: In Brasilien. Wie viele Oscars hat der Film Schindlers Liste gewonnen? 4 oder 7?
2: 7.
1: Welche Rockband hat es zuerst geschafft, insgesamt 1 Milliarde Klicks auf YouTube zu erreichen? Nirvana oder Linkin Park?
2: Nirvana.
1: Linkin Park. In welchem Jahr ist Prinzessin Di gestorben?
2: 1995.
1: 97. Kann man Aloe Vera trinken?
2: Nein.
1: Ja. Wer repräsentiert Deutschland beim ESC dieses Jahr?
2: Sarah Engels.
1: Ja, den hast du gewusst. Okay, ich frage mal meine liebe Praktikantin Elina, wie viel waren das?
3: Das waren 3 Punkte.
1: Okay.
2: Okay.
1: Also nächstes Mal brauchst du Natur.
2: Ja, alles klar.
1: Aber nee, ehrlich, ich finde es super, du hast mitgemacht, stark gefightet. Grüß deine lieben Kollegen, ja? Morgen habe ich den nächsten Kollegen dran.
2: Alles klar, den 2, 3 Stück hattest du schon 3? Diese Woche.
1: Ach so, super.
2: Alles klar.
1: Okay, alles Liebe dir, ne?
2: Tschüss.
1: Nächste Spielrunde, 17 Uhr, bitte. Gerne mitmachen jetzt und schon mal melden.
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2: Heute Walking on the Moon von Police. Der Titel stammt aus ihrem 79er Album Regatta de Blanc. Geschrieben wurde er von Sting und zwar im betrunkenen Zustand. Nach einem Konzert in München hatten er und die anderen Bandmitglieder ein bisschen zu tief ins Glas geschaut. Riesenschritte machst du, wenn du auf dem Mond spazieren gehst. Ich hoffe, dass ich mir kein Bein breche.

Die Idee ging ihm später in seinem Hotelzimmer durch den Kopf. Statt Moon sang er dabei allerdings noch Room, also Zimmer. Walking in the Room, aus dem später die berühmte Zeile Walking on the Moon wurde. Manche mögen sagen, ich wünschte, meine Tage würden einfach so verschwinden. Das stimmt nicht. Und wenn es der Preis ist, den ich dafür zahlen muss. Manche sagen, morgen ist ein neuer Tag. Du bleibst

0: Walking on the Moon wurde die zweite Nummer 1 für die Band. Und das Video übrigens wurde im Kennedy Space Center der NASA in Florida gedreht. Riesenschritte machst du, wenn du auf dem Mond spazieren gehst. Ich hoffe, dass ich mir kein Bein brich, wenn ich auf dem Mond spazieren gehe. 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
10: Auf der A1 Richtung Köln-Koblenz gibt es zwischen dem Dreieck Moseltal und Schwaich einen Kilometer Stau. Rechnet mit 4 Minuten Verzögerung. Auf der A3 Richtung Frankfurt liegt zwischen Bad Honnef-Linz und Neustadt-Wied ein Gegenstand auf der Fahrbahn. Fahrt bitte vorsichtig. Auf der A61 Richtung Koblenz steht ihr zwischen Laudert und Emmelshausen 3 Kilometer im Stau. Plant hier etwa 20 Minuten mehr Zeit ein. Wir wünschen euch eine gute Fahrt.
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10: In Eisenberg haben wir aktuell 19 Grad. In Kaiserslautern und Ramstein-Miesenbach sind es jeweils 17 Grad. In den nächsten Stunden ist es überwiegend leicht regnerisch. Heute Nacht sinkt das Thermometer auf frische 9 Grad. Morgen wird es wechselhaft mit teils bewölktem Himmel und Regen bei bis zu

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1: Green Day, the American Dream is killing me. Ja, jetzt, ich liebe ihn wirklich sehr, Johnny Cash, ja. Hammer, Hammer, ja. Das hat er immer gesagt. Und ich finde, das stimmt, ja. Dein ganzes Leben wirst du vor eine Wahl gestellt. Du kannst Liebe oder Hass wählen und ich wähle die Liebe. Ja, ich auch. Johnny Cash hat auch die Liebe gewählt, hat ja June Carter geheiratet. Auf der Bühne, eine tolle Sängerin, und ich finde, sein Leben ist so beeindruckend. Könnt ihr euch gerne, bei schlechtem Wetter lohnt sich das wirklich, diesen Musikfilm nochmal angucken über Johnny Cash, Walk the Line 2005 mit Joaquin Phoenix. Ja, der spielt Johnny Cash so großartig, und Reese Witherspoon, die June. Ein berührender Film, der ist wirklich, der geht einem durch und durch. Ein großartiger Typ, Johnny Cash. Von daher, also feiern wir ihn jetzt mit diesem wundervollen Titel. Wow, ist ja nochmal Cover. Und ja, hier ist er jetzt. Lasst es euch gut gehen.
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4: Ich bin Katrin Müller. Ob die Mineralölkonzerne den Tankrabatt an die Verbraucher weitergeben, lässt sich nach Einschätzung des Bundeskartellamts nicht schnell beurteilen. Man werde irgendwann wissen, ob die Steuersenkung an Verbraucher weitergegeben worden sei, sagte der Präsident des Amts Andreas Mundt im öffentlich-rechtlichen Rundfunk. Das Münchner IFO-Institut sieht hingegen beim Tankrabatt in den ersten 3 Tagen nur eine unvollständige Weitergabe an den Zapfsäulen. Nach der Amokfahrt in Leipzig ist die Innenstadt weiter abgesperrt. Viele Menschen haben an der Stelle, an der gestern ein Autofahrer in die Fußgängerzone gefahren war, Kerzen aufgestellt und Blumen niedergelegt. 2 Menschen starben bei der Amokfahrt des 33-Jährigen, viele weitere wurden verletzt.
5: Einen politischen oder religiösen Hintergrund für die Tat schließt die Polizei zurzeit aus. Es bleibt also die Frage, warum hat der 33-Jährige das getan? Um dem nachzugehen, ermitteln Polizei und Staatsanwaltschaft heute weiter. Nach dpa-Informationen war der 33-jährige Fahrer des Autos Polizei bekannt, allerdings nicht wegen ähnlicher Taten. Fiona Reinhardt, Nachrichtenredaktion.
4: Allmählich beginnt die Urlaubszeit und neben Benzin und Diesel hat sich auch Kerosin stark verteuert. Die großen Reiseveranstalter wollen ihre Kunden für gebuchte Reisen aber nicht nachträglich zur Kasse bitten. Das berichten TUI, Altours und Der Tour dem Tagesspiegel in einer Umfrage. Für zukünftige Buchungen könnte es allerdings teurer werden.
6: Veranstalter können den Reisepreis tatsächlich nachträglich erhöhen. Und zwar dann, wenn es im Vertrag steht und gestiegene Kosten wie Kerosin es nachweislich erfordern. Ein solcher Aufschlag muss aber spätestens 20 Tage vor der Reise mitgeteilt werden. Die Preise für Kerosin steigen aktuell, deshalb könne man nicht ausschließen, dass die Buchungen teurer werden. Auch Sorgen vor einem Mangel an Kerosin stehen im Raum. Wenn Flüge deshalb im Sommer gestrichen werden müssen, werde man die Kunden umgehend informieren, heißt es. Thomas Bremser, Nachrichtenredaktion.
4: Einen Memmingen im Allgäu vermisster 14-Jähriger ist mutmaßlich Opfer eines Gewaltverbrechens geworden. Nach dem Fund der Leiche des Jugendlichen sei der Verdächtige nach Polizeischüssen gestorben, teilten Polizei und Staatsanwaltschaft mit. Die Obduktion der Leiche des 14-Jährigen hat demnach eine Gewalteinwirkung bestätigt. Bei dem Verdächtigen handelt es sich um einen 37-Jährigen. Bei seiner Verfolgung sei dieser mit einem Messer auf die Beamten zugegangen. Daraufhin hätten die Polizisten auf den Mann geschossen und ihn mehrfach getroffen, hieß es.
7: Und jetzt für euch das Südwesten-Update mit Martin Fischer. Nach dem runden Tisch zur Sicherheit im Bahnverkehr berät heute das rheinland-pfälzische Verkehrsministerium mit Bahn, Gewerkschaften und Verbänden über die Ergebnisse. Verkehrsministerin Katrin Eder will sich für mehr Sicherheitspersonal in Zügen einsetzen. Grüne und CDU stellen morgen in Stuttgart ihren Koalitionsvertrag für Baden-Württemberg vor. Die Präsentation soll um 12 Uhr stattfinden. Und in Hessen hat die Polizei einen mutmaßlichen Bankräuber festgenommen. Er soll mehrere Überfälle in Rheinland-Pfalz begangen haben, darunter in Otterbach und Böhl-Iggelheim.
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8: Auf der A61 Richtung Koblenz gibt es zwischen Laudert und Emmelshausen 4 Kilometer Stau. Rechnet mit mindestens 15 Minuten Zeitverlust. Auf der A1 Richtung Köln steht ihr zwischen Mehring und Schweich 1 Kilometer im Stau. Ihr verliert dort mindestens 5 Minuten. Auf der A65 Richtung Landau stockt der Verkehr zwischen Deidesheim und Neustadt Nord auf 1 Kilometer. Ihr braucht dort mindestens 2 Minuten länger. Habt eine gute und sichere Fahrt.
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8: Bei euch in Rockenhausen sind es aktuell 17 Grad. In Waldmoor messen wir 15 und Kirchheim-Bolanden meldet 19 Grad. In den nächsten Stunden ist es überwiegend leicht regnerisch. Heute Nacht sinkt das Thermometer auf frische 9 Grad. Morgen wird es wechselhaft mit teils bewölktem Himmel und Regen bei bis zu 17 Grad.
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9: Ich wünsche euch weiterhin einen richtig schönen Dienstag, möglichst mit wenig Dienst und viel Tag. Lasst es euch gut gehen jetzt. Kult in den 80ern, so krass in den Charts oben. Boah, ich habe das auch hoch und runter gehört.

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1: Ja, die Quederunder Kontakt mögt ihr. Ja, sonst wird das ja nicht laufen, denn ihr seid unsere Rock Buddies und ihr bestimmt hier die Songs, die ins Programm kommen. Und deswegen freuen wir uns so riesig, wenn ihr alle mal schön den Songtest mitmacht. Immer wieder, wir stellen immer neue kurze Ausschnitte rein, ja. Songs, Rocksongs aus allen Dekaden und ihr votet, was ihr gemeinschaftlich abwählt, wo ihr sagt, boah, nee, bitte, bitte. Also das kann man nicht ertragen. Ja, das kommt euch auch gar nicht ans Ohr. Und wo ihr sagt, boah, spitzenmäßig, richtig geil. Zum Beispiel The Clash, Should I Stay or Should I Go gleich. Ja, das spielen wir natürlich. Also vielen Dank fürs Mitmachen. Der Songtest, den findet ihr auf unserer App und Seite.
2: Moin Moin, ihr Lieben, jo. Erik hier. Ja, zum Thema Songtester. Ich muss sagen, ich mache da auch schon seit geraumer Zeit mit.
1: Sehr gut.
2: Ist echt eine geile Sache. Mhm. Einfach mal selber so ein bisschen mitentscheiden, was man mag, was man nicht mag.
1: Finde ich auch.
2: Ist schon eine geile Sache, dass sowas überhaupt angeboten wird, dass das gemacht wird. Nicht einfach hier über irgendeinen Algorithmus mal so eine Playlist fertig machen und spielen. Das ist schon eine geile Nummer, macht auch jedes Mal Spaß. Wir haben es auch schon mit mehreren Leuten zusammen gemacht. Ist echt eine gute Sache. Macht man weiter so.
1: Machen wir.
2: Tschüss.
1: Also, gerne jetzt der Songtest. Könnt ihr schön auch in der Pause machen, wenn ihr Zeit habt und nach Feierabend, wie auch immer. Also hier entscheidet nicht irgendein Algorithmus, sondern ihr.
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2: Manchmal braucht es wohl auch ein bisschen Alkohol, um einen guten Namen zu finden. Oder ein bisschen Marihuana. So oder so ähnlich war das nämlich bei Green Day. Ob die Jungs bei der Namensfindung jetzt bekifft waren, das ist nicht bekannt. Es würde mich aber nicht wundern. Und beim Namen Green Day steckt zumindest mal ein bisschen Kifferhumor drin. In Kalifornien nennt man einen Green Day, also einen grünen Tag, nämlich einen Tag, an dem man nichts tut, außer eben einen durchziehen. So waren die Jungs halt drauf, als sie angefangen haben. Faul, laut und auf Krawall gebürstet. Der Name hat sich dann verselbstständigt.
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8: Auf der A1 Richtung Koblenz gibt es zwischen dem Dreieck Moseltal und Schwaich 1 Kilometer Stau. Rechnet mit etwa 4 Minuten Zeitverlust. Auf der A61 Richtung Koblenz liegt zwischen Rheinböllen und Laudert ein Gegenstand auf dem mittleren Fahrstreifen. Ebenfalls Richtung Koblenz stockt es zwischen Laudert und Emmelshausen auf 2 Kilometern. Auch hier etwa 4 Minuten Verzögerung. Wir wünschen euch eine gute Fahrt.
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8: In Otterberg zeigt das Thermometer 16 Grad. Kirchheim-Bullanden meldet 19 Grad. Auch in Ramstein-Miesenbach haben wir 16 Grad. In den nächsten Stunden ist es überwiegend leicht regnerisch. Heute Nacht sinkt das Thermometer auf frische 9 Grad. Morgen wird es wechselhaft mit teils bewölktem Himmel und Regen bei bis zu 17 Grad.
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1: Gibt es eigentlich was Romantischeres als eine Rockband, die sich schon in der Highschool gegründet hat?
2: Nicht. Frag mal nach bei Green Day, U2, Van Halen, Red Hot Chili Peppers und wie sie alle heißen. Ich würde sagen nein.
1: Jo, und das gilt auf jeden Fall auch für All Time Low aus dem schönen Towson, einem Vorort von Baltimore.
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1: Hier sind sie jetzt mit ihrer neuen Scheibe Falling for Strangers.
0: Jetzt

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1: Olli, Olli, Olli.
2: Ein lecker Duft wabert durch die Redaktion.
1: Gibt's was zu essen?
2: Mittagspause. Ja. Gut, dass Sie eine Mikrowelle haben.
1: Ja, ja, also das bis hierhin. Was gibt es denn?
2: Keine Ahnung.
1: Lohnt es sich dahin
2: Meist
1: zu eilen?
2: Ja,
1: stimmt.
2: Oh Mann.
1: Ach. Ja. Was hast du denn heute Schönes?
2: Deepish Mode, Enjoy the Silence.
1: Okay.
2: Cover schlägt Original, Original schlägt Cover und Deepish Mode natürlich das Original. Wir hören kurz rein,
1: ja.
2: Kennt jeder.
1: Ja.
2: Ist schon das ein oder andere Mal gelaufen im Radio, vermute ich mal. Ich weiß es nicht ganz, aber ich vermute es.
1: Ja.
2: Die Coverversion dagegen, das ist schon eine andere Nummer.
1: Okay.
2: Eine Heavy-Metal-Band aus Mailand, Lacuna Coil. Die sind sehr angesagt in der Szene.
1: Krass.
2: Hören wir mal rein.
1: Ja.
2: Ist ein anderes Flavor.
1: Ja, ja.
2: 0171 731 6046 Lacuna Coil oder Deepish Mode. Das ist heute die Frage.
1: Ich bin mal gespannt. Ich könnte mir vorstellen, dass diese Lacuna Coil eine Chance haben.
2: Ja, könnte ich mir auch vorstellen.
1: Ja,
2: du bist raus.
1: Ich muss jetzt gucken, was da in der Mikrowelle ist. Vielleicht hat doch mal was anderes
2: außer
1: Nudeln. Ne?
2: Bis gleich.
1: Viel Spaß mit Olli Perrall.
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21: Ich bin Katrin Müller. Ob die Mineralölkonzerne den Tankrabatt an die Verbraucher weitergeben, lässt sich nach Einschätzung des Bundeskartellamts nicht schnell beurteilen. Man werde irgendwann wissen, ob die Steuersenkung an Verbraucher weitergegeben worden sei, sagte der Präsident des Amts Andreas Mund im öffentlich-rechtlichen Rundfunk. Das Münchner IFO-Institut sieht hingegen beim Tankrabatt in den ersten 3 Tagen nur eine unvollständige Weitergabe an den Zapfsäulen. Nach der Amokfahrt in Leipzig ist die Innenstadt weiter abgesperrt. Viele Menschen haben an der Stelle, an der gestern ein Autofahrer in die Fußgängerzone gefahren war, Kerzen aufgestellt und Blumen niedergelegt. 2 Menschen starben bei der Amokfahrt des 33-Jährigen, viele weitere wurden verletzt.
2: Einen politischen oder religiösen Hintergrund für die Tat schließt die Polizei zurzeit aus. Es bleibt also die Frage, warum hat der 33-Jährige das getan? Um dem nachzugehen, ermitteln Polizei und Staatsanwaltschaft heute weiter. Nach dpa-Informationen war der 33-jährige Fahrer des Autos Polizei bekannt, allerdings nicht wegen ähnlicher Taten. Fiona Reinhardt, Nachrichtenredaktion.
21: Allmählich beginnt die Urlaubszeit und neben Benzin und Diesel hat sich auch Kerosin stark verteuert. Die großen Reiseveranstalter wollen ihre Kunden für gebuchte Reisen aber nicht nachträglich zur Kasse bitten. Das berichten TUI, Altours und Der Tour dem Tagesspiegel in einer Umfrage. Für zukünftige Buchungen könnte es allerdings teurer werden.
15: Veranstalter können den Reisepreis tatsächlich nachträglich erhöhen. Und zwar dann, wenn es im Vertrag steht und gestiegene Kosten wie Kerosin es nachweislich erfordern. Ein solcher Aufschlag muss aber spätestens 20 Tage vor der Reise mitgeteilt werden. Die Preise für Kerosin steigen aktuell, deshalb könne man nicht ausschließen, dass die Buchungen teurer werden. Auch Sorgen vor einem Mangel an Kerosin stehen im Raum. Wenn Flüge deshalb im Sommer gestrichen werden müssen, werde man die Kunden umgehend informieren, heißt es. Thomas Bremser, Nachrichtenredaktion.
21: Einen Memmingen im Allgäu vermisster 14-Jähriger ist mutmaßlich Opfer eines Gewaltverbrechens geworden. Nach dem Fund der Leiche des Jugendlichen sei der Verdächtige nach Polizeischüssen gestorben, teilten Polizei und Staatsanwaltschaft mit. Die Obduktion der Leiche des 14-Jährigen hat demnach eine Gewalteinwirkung bestätigt. Bei dem Verdächtigen handelt es sich um einen 37-Jährigen. Bei seiner Verfolgung sei dieser mit einem Messer auf die Beamten zugegangen. Daraufhin hätten die Polizisten auf den Mann geschossen und ihn mehrfach getroffen, hieß es.
22: Und jetzt für euch das Südwesten-Update mit Martin Fischer. Nach dem runden Tisch zur Sicherheit im Bahnverkehr berät heute das rheinland-pfälzische Verkehrsministerium mit Bahn, Gewerkschaften und Verbänden über die Ergebnisse. Verkehrsministerin Katrin Eder will sich für mehr Sicherheitspersonal in Zügen einsetzen. Grüne und CDU stellen morgen in Stuttgart ihren Koalitionsvertrag für Baden-Württemberg vor. Die Präsentation soll um 12 Uhr stattfinden. Und in Hessen hat die Polizei einen mutmaßlichen Bankräuber festgenommen. Er soll mehrere Überfälle in Rheinland-Pfalz begangen haben, darunter in Otterbach und Böhl-Iggelheim.
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23: Auf der A1 Richtung Köln gibt es zwischen dem Dreieck Moseltal und Schwaich einen Kilometer Stau. Auf der A61 Richtung Koblenz liegt zwischen Rheinböllen und Laudert ein Gegenstand auf dem mittleren Fahrstreifen. Ebenfalls auf der A61 Richtung Koblenz steht zwischen Stromberg und Rheinböllen ein Fahrzeug im Baustellenbereich auf der Fahrbahn. Gute Fahrt.
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23: In Ramstein-Miesenbach und Landstuhl haben wir aktuell 16 Grad. In Eisenberg liegt die Temperatur bei 17 Grad. In den nächsten Stunden ist es überwiegend bewölkt. Heute Nacht sinkt das Thermometer auf frische 9 Grad. Morgen wird es wechselhaft mit Wolken und Regen bei bis zu 16 Grad.
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0: Ja, einen schönen guten Tag an alle Rockbuddies da draußen. Die Olli Peral Show, 14 bis 20 Uhr. Und wir starten wie gewohnt gleich mit einem Highlight. Cover schlägt Original oder Original schlägt die Coverversion. Und da geht es um dieses Original, kennt jeder. Enjoy the Silence. Depeche Mode. All I ever wanted, all I ever needed is here. Lief schon das ein oder andere Mal im Kino und auch im Radio und sowieso. Aber nicht die Coverversion. Lacuna Coil, Heavy Metal aus Mailand, nicht schlecht. So, jetzt ist eure Rock'n'Roll-Expertise gefragt. 0171 731 6046. Schickt mir eine WhatsApp-Sprachmassage und dann geht's auf Sendung. 0171 731 6046. Ganz genau 14:03 Uhr. Hallo.
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0: Genesis. Ganz genau, Viertel nach zwei, 14.14 Uhr haben wir es.
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0: Für unser Original gehen wir heute zurück ins Jahr 1990. Das Wacken Open Air, später Europas größtes Metal Festival, findet zum ersten Mal statt. 800 Zuschauer, Eintritt 12 Mark.
2: Wacken! Wacken!
0: Im selben Jahr, also 1990, veröffentlichte die englische Synthie-Pop-Band Depeche Mode den Titel Enjoy the Silence. Bis heute ihr bekanntester und erfolgreichster Song und erhielt Auszeichnungen wie zum Beispiel den Brit Award für die beste Single des Jahres 91. Der Song wurde von Martin Gore geschrieben, vom Frontmann und von der Band selbst produziert. Und der Text handelt von der Idee, dass manchmal Stille besser ist als das Sprechen. 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

0: Der Song hat im Laufe der Jahre viele Coverversionen und Remixe inspiriert, wurde auch in Filmen und TV-Shows immer wieder verwendet. Und damit sind wir bei der Coverversion und die kommt von der italienischen Gothic-Metal-Band Lacuna Coil. Veröffentlicht wurde die Nummer 2006. Lacuna Coil behielt viele Elemente des Originals bei. Sängerin Christina Scabbia verlieh dem Titel aber eine ganz, ganz neue Dimension. Entsprechend gab es damals Top-Kritiken, übrigens auch von Depeche Mode-Fans. Wird echt interessant. 0171 731 60 46. Wer ist vorne? Hallo, hier ist Olli aus der Show.
1: Hallo Olli, Sarah aus Hildesheim hier. Ich bin heute auf jeden Fall für das Original, weil es mich emotional einfach mal abholt. Beide haben zwar ihre Daseinsberechtigung, aber auch live durfte ich das Original schon erleben. Und genau, stimme deshalb dafür. Schönen Tag noch. Tschüss.
2: Moin Olli, Erik hier. Und Enjoy the Silence. Ja, ich meine, läuft ja nun wirklich im Radio auf und ab, ne? Ich würde sagen, das wäre mal Zeit für eine geilere, härtere Version. Somit meine Stimme dann heute fürs Cover. Alles klar, euch einen schicken Tag. Bis denn.
0: Tschüss. Vielen Dank für deine Expertise. Ich sage auch, Lacuna Coil ist vorne. Premiere hier in der Show habe ich noch nie gespielt. War mir bis zum heutigen Zeitpunkt relativ unbekannt. Heavy Metal aus Mailand, Lacuna Coil mit ihrer Version von Enjoy the Silence. Depeche Mode, raus.
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2: Mit Jana Wollenberg und mit Jimmy McGill.
3: Die nächsten Worte aus deinem Mund sollten die Wahrheit sein. Wer bist du?
2: Wie der erfolglose Pflichtverteidiger zum legendären Saul Goodman aus Breaking Bad wurde, das erfahren wir in der Netflix-Serie Better Call Saul.
4: Ich habe eine bescheidene Ein-Mann-Kanzlei und versuche nur, damit in einem sich aggressiv entwickelnden Markt Fuß zu fassen.
2: Jimmy betreibt sein Büro im Hinterzimmer eines Nagelstudios. Sein Bruder Chuck arbeitet dagegen bei einer großen Anwaltskanzlei. Von Chucks Erfolg ist aber nicht viel mehr als sein Ruf übrig. Wegen seiner Angst vor elektromagnetischer Strahlung verlässt er kaum noch das Haus.
5: Warum hast du die Rettungsdecke umgelegt?
6: Du hast heute Nacht dein Handy mit reingebracht.
5: Ach so. Wo ist es?
6: Da draußen. Ich hab's rausgeworfen.
2: Als der glücklose Jimmy dann doch mal einen großen Fall an Land zieht, versucht sein Bruder ihn überraschend die Tour zu vermasseln.
7: Willst du dir nicht lieber eine eigene Identität schaffen? Warum immer nur Trittbrettfahrer sein?
2: Neben Saul Goodman gibt es übrigens auch ein Wiedersehen mit Hitman Mike Ehrmantraut. Der hat bereits in Breaking Bad für Walter White die Drecksarbeit erledigt.
5: Das ist ja ganz famos. Und danke auch, dass Sie meinen Glauben an die Justiz wiederhergestellt haben.
2: Better Call Saul liefert die Vorgeschichte zu einer der erfolgreichsten Serien aller Zeiten. Wer also von Breaking Bad nie genug bekommen hat, der ist hier genau richtig.
5: Ich weiß noch, wie Sie gesagt haben, Sie wollten das Richtige tun.
8: Ich weiß nicht mal, was das heißt.
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19: Auf der A1 Richtung Köln zwischen Mehring und Schwaich gibt es 1 Kilometer Stau. Rechnet mit mindestens 7 Minuten Verzögerung. Auf der A60 Richtung Mainz zwischen Hechtsheim West und dem Mainzer Kreuz Süd rollt der Verkehr nur zäh. Hier verliert ihr etwa 2 Minuten. Auf der A61 Richtung Koblenz zwischen Stromberg und Rheinböllen steht ein liegengebliebenes Fahrzeug im Baustellenbereich auf der Fahrbahn. Fahrt hier bitte besonders vorsichtig. Gute Fahrt.
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19: In Rockenhausen sind es aktuell 16 Grad, genauso in Kusel und auch in Otterberg messen wir 16 Grad. In den nächsten Stunden ist es überwiegend bewölkt. Heute Nacht sinkt das Thermometer auf frische 9 Grad. Morgen wird es wechselhaft, mit Wolken und Regen bei bis zu 16 Grad.
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0: after Rock and Pump, Rise Against on Satellite.
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0: Mit Olli Peral Show an diesem Dienstag, 5. Mai. Und eben kam die Meldung rein, der Mainzer Impfstoffhersteller BioNTech schließt mehrere Produktionsstandorte. Woran das liegt und die weiteren Details dazu kennt unsere News-Expertin Talia Nürnberger. Bitteschön.
2: Ja, Olli, das ist schon ein harter Schnitt. BioNTech fährt seine Produktion runter und gleich mehrere Standorte stehen vor dem Aus. Konkret betroffen sind die Werke in Idar-Oberstein, Marburg und sogar in Singapur. Und auch das übernommene Unternehmen CureVac könnte Standorte verlieren. Der Grund: nach dem Boom der Corona-Jahre ist der Bedarf an Impfstoffen natürlich deutlich gesunken. BioNTech reagiert und will die Kosten massiv senken. Bis zu 1860 Stellen könnten wegfallen. Für die Standorte wird jetzt auch nach Käufern gesucht. Das Geld daraus soll dann gezielt in die Entwicklung neuer Krebstherapien fließen. BioNTech stellt sich damit neu auf. Weniger Impfstoff, mehr Zukunftstechnologie. Trotzdem bleibt ein bitterer Beigeschmack, denn was in der Pandemie als Erfolgsgeschichte gefeiert wurde, endet jetzt für viele Mitarbeiter mit Unsicherheit. Die Strategie ist nachvollziehbar, aber für die Betroffenen macht das die Situation nicht einfacher.
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1: Schön, dass ihr mit dabei seid. 14.49 Uhr hier ist die Olli Peral Show mit dem Boss. Bruce Springsteen, Dancing in the Dark. Nach die War Rapes mit Love.

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4: Na, was wäre für euch das perfekte Bühnenoutfit für euren Gig? Vielleicht ein T-Shirt, was ihr auf der Stage so richtig geil zerreißen könnt? Oder ja auch immer beliebte, gerade als Schlagzeuger, einfach ein Tanktop, damit man mit seinen Muskeln angeben kann? Oder ihr macht's eben so wie die Red Hot Chili Peppers. Die sind jetzt ja gerade am Anfang ihrer Karriere. Ich nenne es mal immer gerne etwas frei

0: am Anfang ihrer Konzerte ganz ohne Shirt, ganz ohne Hose, sogar ganz ohne Unterhose. Naja, immerhin hatten sie Socken an, ne? Aber nicht an ihren Füßen, sondern halt an ihrem besten Stück. Ich sag mal so, ne? Also solange es sitzt, vielleicht auch bald ein neuer Modetrend, der zurückkommen könnte. Ja gut, für Aufruhr haben die Konzerte damit auf jeden Fall gesorgt und rutscht dann eben doch mal ein bisschen was, dann ist es eben ein unvergessliches Konzert, ne?
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12: Ich bin Thomas Bleskin. Das IFO-Institut sieht beim Tankrabatt in den ersten Tagen nur eine teilweise Weitergabe an den Zapfsäulen. Beim Diesel seien von 17 Cent Steuersenkung je Liter im Schnitt nur 4 Cent angekommen, bei Superbenzin rund 12 Cent hieß es. Grundlage ist ein Vergleich der Spritpreise in Deutschland und Frankreich. Die Branche widerspricht, der Rabatt werde voll weitergegeben. Kerzen, Blumen und stille Anteilnahme prägen heute das Bild in der Leipziger Innenstadt nach der tödlichen Amokfahrt. Während die Stadt der Opfer gedenkt, laufen die Ermittlungen weiter.
13: Was genau den Mann dazu brachte, mit seinem Auto durch die Fußgängerzone zu rasen, ist weiter unklar. Von einem politischen oder religiösen Motiv gehen die Ermittler aktuell aber nicht aus. Bei der Amokfahrt waren zwei Menschen getötet und viele teilweise schwer verletzt worden. Die Stadt Leipzig will nun auch prüfen, ob die Sicherheitsvorkehrungen in der Innenstadt ausreichen. Der Täter konnte offenbar ohne Hindernisse wie etwa Poller in die Fußgängerzone hineinfahren. Thomas Brock, Nachrichtenredaktion.
12: Der Impfstoffhersteller BioNTech plant die Schließung mehrerer Produktionsstandorte. Insgesamt fast 1.900 Stellen könnten von den Einschnitten betroffen sein, kündigte das Management des Unternehmens in Mainz an.
14: Bis Ende kommenden Jahres sollen die Niederlassungen in Idar, Oberstein, Marburg und Tübingen geschlossen werden. Ein Produktionsstandort in Singapur schon bis Ende März 27. Grund: zu wenig Aufträge und zu hohe Kosten. Außerdem sinken die Umsätze vor allem bei den Covid-Impfstoffen. BioNTech hat zuletzt nach eigenen Angaben mehr als eine halbe Milliarde Euro Verlust gemacht. In dieser Größenordnung sollen sich auch die jährlichen Einsparungen bewegen, wenn bis 2029 alle geplanten Maßnahmen vollständig umgesetzt sind. Thomas Thonfeld, Nachrichtenredaktion.
12: Die Deutsche Post AG will ihren Konzernnamen ablegen und künftig unter DHL firmieren. Einen entsprechenden Antrag stellte der Vorstand auf der Hauptversammlung in Bonn. Die Zustimmung gilt als sicher, der Namenswechsel soll zum 1. September wirksam werden. Künftig steht Deutsche Post AG nur noch für das Deutschlandgeschäft mit Briefen und Paketen. Der Konzern reagiert damit auf die wachsende Bedeutung des internationalen Logistikgeschäfts. Aus der Politik kam Kritik an dem Vorhaben des Postdienstleisters, sich auf Konzernebene von seinem historischen Namen zu trennen.
15: Und jetzt für euch das Südwesten-Update mit Martin Fischer. Nach dem runden Tisch zur Sicherheit im Bahnverkehr berät heute das rheinland-pfälzische Verkehrsministerium mit Bahn, Gewerkschaften und Verbänden über die Ergebnisse. Verkehrsministerin Katrin Eder will sich für mehr Sicherheitspersonal in Zügen einsetzen. Grüne und CDU stellen morgen in Stuttgart ihren Koalitionsvertrag für Baden-Württemberg vor. Die Präsentation soll um 12 Uhr stattfinden. Und in Hessen hat die Polizei einen mutmaßlichen Bankräuber festgenommen. Er soll mehrere Überfälle in Rheinland-Pfalz begangen haben, darunter in Otterbach und Böhl-Iggelheim.
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16: Auf der A1 Richtung Köln-Koblenz steht ihr zwischen Mehring und Schwaig einen Kilometer im Stau. Ebenfalls Richtung Köln-Koblenz stockt es zwischen Föhren und Salmtal auf einem Kilometer. Auf der A6 Richtung Kaiserslautern ist der Verkehr zwischen Grünstadt und Wattenheim dichter. Wir wünschen euch eine gute Fahrt.
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16: In Kirchheimbolanden haben wir aktuell 16 Grad, genauso in Landstuhl und auch Weilerbach meldet 16 Grad. In den nächsten Stunden ist es überwiegend bewölkt. Heute Nacht sinkt das Thermometer auf frische 9 Grad. Morgen wird es wechselhaft, mit Wolken und Regen bei bis zu 16 Grad.
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17: Schaut so aus, ganz genau, 15.05 Uhr. Schön, dass ihr mit am Start seid hier in der Ausgabe vom Dienstag, 5. Mai. Und wir starten mit Brian Adams, Run to You. Und Achtung, gibt eine neue Single der Rolling Stones. Premiere heute um 18 Uhr bei uns in der Show. Und mehr dazu auch gleich in den Rock'n'Pop News.

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0: Und ganz genau 3.15 Uhr.
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0: Mit der Olli Peral Show. Und jetzt geht's um eine Zugtaufe. Und das ausgerechnet auf Sylt. Was sonst eher von Schiffen bekannt ist, gab's heute Vormittag für den neuen ICE L. Und ganz Norddeutschland und Norddeutsch lief das nicht mit Champagner, sondern mit Nordseewasser und Schentikor ab. Der Zug fährt seit dem 1. Mai zwischen Hamburg und Sylt und trägt jetzt den Namen Nationalpark Schleswig-Holsteinisches Wattenmeer. Bei der Taufe gab's noch eine ungewöhnliche Szene. Während Schleswig-Holsteins Verkehrsminister Klaus-Ruhe Madsen den Zug taufte, machte die Sylter Bürgermeisterin kurzerhand die Fotos für ihn. Wir haben ihn natürlich darauf angesprochen.
3: Ja, das ist doch sehr nett. So sind wir hier in Schleswig-Holstein. Wir helfen uns gegenseitig, was hier auch natürlich ein starkes Signal ist. Wie eben gesagt, alles Norddeutsch, bis auf den Lokführer. Der kommt aus Bayern. Ein echter Münchner sitzt im Zug. Ich habe versucht, ihn nochmal zu überreden. Er meint, er ist zwar auch sehr gerne in München, aber schauen wir mal. Ich hoffe, dass viele aus Süddeutschland zu uns in den echten Norden kommen, sich das hier anschauen und vielleicht auch hier leben wollen.
4: Und Sie fahren jetzt direkt wieder zurück in wenigen Minuten mit dem ICE L. Ihre erste Fahrt mit dem ICE L?
3: In der Tat ist das meine erste Fahrt mit der ICE L. Und ja, lustig für mich ist natürlich, dass ich heute früh hier rangefahren bin und jetzt wieder runterfahre. Ich habe nicht mal den Bahnhof verlassen. Das ist schon echt ein bisschen übel, wenn man nach Sylt kommt und man nicht mal runter vom Bahnhof kommt. Aber auch das muss sein, ist halt Arbeit.
0: Ja, und das passende Sylt-Feeling gibt's auch hier bei mir in der Show. 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Und weiter geht's jetzt mit Journey und Wheel in the Sky. Schönen Nachmittag, 15.16 Uhr.
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4: This music may contain hope. Wow, das klingt wie ein Warnhinweis. Nur andersrum, oder? Achtung, diese Musik könnte Hoffnung enthalten. So hat Ray ihr aktuelles Album getauft. Damit erlaubt sie euch einen Einblick in ihr Leben. Und, Überraschung, Hoffen und Glauben spielen da eine wichtige Rolle. Ray spricht ganz offen drüber, dass sie aus einem sehr dunklen Ort gekommen ist und dass ihr Glaube sie da rausgeholt hat. Weg vom Glamour, vom Dauerrausch und der Verdrängung, hin zu Ritualen, zu echten Gesprächen, zu Menschen, die ihr Vertrauen schenken, wo sie einfach sie selbst sein kann und keine Maske braucht. Das hat viel mit dem zu tun, was christlich Leben heißt. Nicht perfekt sein müssen, sondern ehrlich zu sich stehen. Im christlichen Glauben heißt es, Gott ist da, auch im Dunkeln. Nicht als schnelle Lösung, sondern als zuverlässige Gegenwart. Ob das die Hoffnung ist, die Ray meint? Wer oder was lässt euch hoffen?
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6: Auf der A1 Richtung Köln-Koblenz gibt es zwischen dem Dreieck Moseltal und Schwaich 1 Kilometer Stau. Ihr verliert dort mindestens 4 Minuten. Auf der A60 Richtung Mainz steht ihr zwischen Hechtsheim Ost und dem Kreuz Mainz Süd ebenfalls 1 Kilometer. Auch hier müsst ihr mit mindestens 4 Minuten Verzögerung rechnen. Auf der A60 Richtung Bingen rollt der Verkehr zwischen Mainz-Finden und dem Dreieck Mainz nur noch zäh. Rechnet mit mindestens 1 Minute mehr Fahrzeit. Wir wünschen euch eine gute Fahrt.
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6: In Eisenberg sind es aktuell 17 Grad. Rockenhausen meldet 16 Grad, während in Landstuhl 15 Grad gemessen werden. In den nächsten Stunden ist es überwiegend bewölkt. Heute Nacht sinkt das Thermometer auf frische 9 Grad. Morgen wird es wechselhaft, mit Wolken und Regen bei bis zu 16 Grad.
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1: Und jetzt haben wir eine brandneue Kombo für euch, die bislang kaum einer kennt. Und das wollen wir ändern, nämlich Harsh aus Paris. Im Juli erst ihr zweites Album raus und wollen echte Gefühle mit echten Gitarren verbinden.
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1: Hier sind Harsh mit Back to Life.
0: Yes.

oder eine Sensation? Die Rolling Stones kommen heute um 18 Uhr mit einer neuen Single raus. Und die gibt's natürlich hier bei mir in der Show. Ich bin wahnsinnig gespannt und erste Infos für euch jetzt gleich in den Rock'n'Pop News direkt nach R.E.M. und Drive. Hier ist die Olli Peral Show. 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

0: Rapid Eye Movement oder bekannter als REM, Drive. Die Hymne für die Rush Hour an diesem Nachmittag. Und obendrauf gibt's das hier.
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0: Jaha, das Geheimnis um die Rolling Stones wird heute bei mir in der Show gelüftet und zwar um kurz nach 18 Uhr. Und dabei geht's wahrscheinlich um ein neues Studioalbum der Rolling Stones mit dem Titel Foreign Tongue. Das wäre das nächste Album nach Hackney Diamonds von 2023. Und das ist für Rolling Stones Verhältnisse doch eine ziemlich kurze Pause. Es bleibt also sehr spannend, was da heute um 18 Uhr genau auf uns zukommt. Aber eins lässt sich schon mal festhalten. Spannung aufbauen können die Jungs von den Rolling Stones sehr gut. Absolute Marketing- und Vertriebsprofis. Und wer ist, seid ihr ein?
2: Hey, it's James here.
0: Ah, ja.
2: Robert.
0: Ah, ja.
3: Kirk. And Lars from Metallica.
0: Jawohl, Metallica bringt ihre Online-Konzertreihe Metallica Mondays zurück. Ursprünglich wurde sie ja für die Pandemie gestartet, um zumindest ein bisschen irgendwie digital Live-Musik zu genießen. Jetzt sammelt die Band damit aber wieder Gelder für soziale gute Zwecke. Gute Geschichte rund um Metallica. Und das waren die Rock'n'Pop-News für diesen Dienstag. Und da sind Disturbed mit Land of Confusion.
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mit Bonnie und Clyde, ganz genau 15.50 Uhr, hier ist die Olli Peral Show. Ja, das mit dem Tankrabatt funktioniert nicht so richtig. Stimmen dazu und auch Teil in den News jetzt gleich. Um 4 bis dahin, die Black Label Society, Name in Blood.

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6: Es gibt ja wirklich etliche Songs, die nach ganz beliebten Orten oder bestimmten Sehenswürdigkeiten benannt sind. Aber nicht nur bei den Songs, auch bei manchen Bandnamen ist das der Fall. So zum Beispiel auch bei Linkin Park damals. Let you cut me off! Der kommt nämlich vom Linkin Park, also einem Park in Santa Monica in Los Angeles. Doch die Webdomain für den Namen, die war leider schon weg. Also wurde aus dem C dann ein K und das L in Linkin, das wurde einfach komplett gestrichen. Praktisch gedacht und doch irgendwie so ein bisschen modern. Ursprünglich wollte sich die Band übrigens auch mal Hybrid Theory nennen. So hieß dann aber einfach das erste Album.
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18: Ich bin Thomas Bleskin. Der seit Freitag geltende Tankrabatt ist nach einer Analyse des Münchner IFO-Instituts bisher nicht vollständig an die Kunden weitergereicht worden. Basis der Berechnungen ist ein Vergleich der Spritpreise und ihrer Bewegungen in Deutschland und Frankreich.
19: Besonders groß ist der Unterschied beim Diesel. Der wurde laut IFO-Institut in den ersten 3 Tagen des Tankrabatts im Schnitt nur 4 Cent billiger. Bei Superbenzin waren es immerhin 12 Cent. Es ist zwar auch für die Experten schwer, genau zu sagen, wie die schwankenden Preise zustande kommen und wie groß der Einfluss von Maßnahmen wie dem Tankrabatt ist. Zuvor hatten aber auch schon der ADAC und Verbraucherschützer kritisiert, dass die Steuersenkung nur teilweise bei den Autofahrern ankommt. Thomas Brock, Berlin.
18: Nach der Amokfahrt im Zentrum von Leipzig will die Stadt jetzt prüfen, wie sie die Fußgängerzone sicherer machen kann. Parallel laufen die Ermittlungen zum Motiv des Fahrers weiter.
0: Die Stadt Leipzig hat angekündigt, die Zufahrtsstelle zu prüfen, an der die Amokfahrt durch die Innenstadt begonnen hat. Außerdem soll das gesamte Sicherheitskonzept der Innenstadt noch einmal auf den Prüfstand gestellt werden, heißt es. Der Tatverdächtige soll am westlichen Ende der Fußgängerzone noch durch Poller gestoppt worden sein. Am östlichen Eingang gab es aber keine Poller und so konnte der 33-Jährige offenbar ungehindert in die Fußgängerzone fahren. Bei seiner Amokfahrt hat der Mann mehrere Menschen verletzt und zwei Menschen getötet. Fiona Reinhardt, Nachrichtenredaktion.
18: Der Impfstoffhersteller BioNTech plant die Schließung mehrerer Produktionsstandorte. Fast 1.900 Stellen könnten wegfallen. Als Gründe nennt das Unternehmen Überkapazitäten und Kostendruck. Bis 2029 erwartet BioNTech jährliche Einsparungen von rund 500 Millionen Euro. Das Geld soll in die Krebsforschung fließen. Hintergrund sind sinkende Umsätze mit Corona-Impfstoffen und steigende Entwicklungskosten. Deutschlands Verbraucherinnen und Verbraucher haben im vergangenen Jahr mehr Kredite für Konsum aufgenommen als ein Jahr zuvor. Wie aus Zahlen des Bankenfachverbands hervorgeht, stieg das Neugeschäft der Kreditbanken in der Konsumfinanzierung auf fast 60 Milliarden Euro, ein Plus von 2%. Besonders gefragt waren Autofinanzierungen. Rund 1,2 Millionen Fahrzeuge wurden per Kredit finanziert. Die Investitionen von Unternehmen entwickelten sich dagegen verhalten.
3: Und jetzt für euch das Südwesten-Update mit Talia Nürnberger. Der Mainzer Impfstoffhersteller BioNTech strukturiert um und schließt Werke Nieder Oberstein, Marburg und Singapur. Insgesamt sollen bis zu 1860 Stellen wegfallen. Das Landgericht Darmstadt hat einen 52 Jahre alten Odenwälder zu 12,5 Jahren Freiheitsstrafe verurteilt. Es geht um zahlreiche Fälle schweren sexuellen Kindesmissbrauchs bis hin zur Vergewaltigung. Im Südwesten ist heute mit Regen und Gewitter zu rechnen. Dazu liegen die Werte bei um die 20 Grad. Mehr dazu hört ihr in den News um 9:30.
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21: Auf der A6 Richtung Kaiserslautern zwischen Vierenheimer Dreieck und Kreuz Frankenthal stockt der Verkehr auf 4 Kilometern. Auf der A1 Richtung Köln zwischen Dreieck Moseltal und Schweich gibt es einen Kilometer Stau. Gute Fahrt!
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21: In Otterberg zeigt das Thermometer gerade 16 Grad. Waldmoor kommt auf 15 Grad, während in Kaiserslautern ebenfalls 16 Grad gemessen werden. In den nächsten Stunden ist es überwiegend bewölkt. Heute Nacht sinkt das Thermometer auf frische 9 Grad. Morgen wird es wechselhaft, mit Wolken und Regen bei bis zu 16 Grad.
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22: Das wird mega spannend. Kurz nach 18 Uhr habe ich die große Ehre, euch die neue Single der Rolling Stones zu präsentieren. Das Ganze kurz nach 6 nach den News. Da wird's richtig ernst. Das Ganze im Rahmen ihres neuen Albums Foreign Tongue. Also, kurz nach 18 Uhr die neue Single. Genießen hoffentlich von den Rolling Stones. Nur und

0: Queen, We Will Rock You. Ganz genau, 16.13 Uhr.
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0: Mit der Olli Peral Show und wir denken uns nochmal kurz zurück ins Jahr 1991. Ein spannendes Jahr, unglaublich. Berlin ist noch mitten im Umbruch, die Wiedervereinigung und genau in dieser Stimmung entsteht ein Album. Achtung Baby, unser Album der Woche. Ganz viel von diesem Vibe kommt eben auch aus Berlin. U2 haben nämlich große Teile des Albums in den Hansa-Studios aufgenommen. Diese Stimmung in der Stadt damals, dieses unfertige, leicht düstere, das hört man ganz intensiv auf dem neuen Album. Und auch der Titel hat eine ziemlich witzige Story. Achtung Baby war eigentlich so ein interner Weckruf im Studio, einfach ein Spruch, um alle wieder wach zu bekommen. Und naja, am Ende wurde genau das der Name vom Album. Achtung Baby! Und die Songs drauf richtig gut. Der Song One ist natürlich einer der größten Hymnen sowieso und Balladen aller Zeiten. U2.

viele Gänsehautmomente und unterm Strich ist Achtung Baby eben genau das Album, mit dem U2 gezeigt haben, wir erfinden uns einfach neu und es ist ihnen gelungen. Achtung Baby, das neue Album der Woche nur bei uns hier in der Olli Pereira Show.

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2: Es gibt so ein paar Bands, die müssen sich richtig Gedanken gemacht haben, wie sie eigentlich heißen wollen. Vielleicht monatelang Marktforschung gemacht, um zu schauen, was kommt denn eigentlich gut an. Ja, und dann gibt's auch die Arctic Monkeys. Ja, bei den Arctic Monkeys, da gibt's keine große Story hinter dem Namen, sondern einfach trockenen britischen Humor. Gitarrist Git McAndrew fand den Namen einfach witzig. Und Sänger Alex Turner meinte später, der Name klingt wie was, was man sich mit 15 ausdenkt. Und genau deshalb sei's perfekt. Irgendwie aber auch sehr sympathisch, oder?
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9: Natalia Nürnberger. In Kosel steht die Aufnahmeeinrichtung für Asylsuchende vor dem Aus. Auf ARD-Anfrage wurde bestätigt, dass die Bundesanstalt für Immobilienaufgaben den Mietvertrag mit dem Land nicht verlängert. Schon Ende Juli soll die Einrichtung auf dem ehemaligen Kasernengelände schließen. Betroffen sind rund 300 Geflüchtete und zahlreiche Beschäftigte. Die Bewohner müssen auf andere Standorte verteilt werden. Für die Mitarbeitenden sollen Perspektiven gefunden werden, um Jobverluste möglichst zu vermeiden. Parallel wird eine Rückkehr der Bundeswehr auf das Gelände wahrscheinlicher. Die neue Landesregierung in Rheinland-Pfalz sprach sich für die Reaktivierung der früheren Kaserne aus. Und außerdem aktuell im Südwesten. Der Mainzer Impfstoffhersteller BioNTech strukturiert um und schließt Werke in Idar-Oberstein, Marburg und Singapur. Auch Standorte des übernommenen Unternehmens CureVac stehen vor dem Aus. Als Begründung nennt das Unternehmen vor allem den geringen Produktionsbedarf bei den Covid-Impfstoffen. Insgesamt sollen so bis zu 1860 Stellen wegfallen. Das Landgericht Darmstadt hat einen 52 Jahre alten Odenwälder zu 12,5 Jahren Freiheitsstrafe verurteilt. Es geht um zahlreiche Fälle schweren sexuellen Kindesmissbrauchs bis hin zur Vergewaltigung. Im Südwesten ist heute mit Regen und Gewitter zu rechnen. Dazu liegen die Werte bei um die 20 Grad. Mehr Updates dazu hört ihr bei uns im Wetter immer um halb und um Punkt.
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10: Auf der A6 Richtung Metz, Saarbrücken gibt es zwischen Kaiserslautern Einsiedlerhof und Ramstein-Miesenbach 2 Kilometer Stau. In der Gegenrichtung Kaiserslautern stockt der Verkehr zwischen dem Vierenheimer Dreieck und Ludwigshafen Nord auf 6 Kilometern. Auf der A48 Richtung Koblenz läuft zwischen dem Rastplatz Welzweide und Kaifenheim die Unfallaufnahme. Gute Fahrt.
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10: In Weilerbach sind es aktuell 15 Grad, genauso in Rockenhausen und auch in Eisenberg messen wir 15 Grad. In den nächsten Stunden ist es überwiegend bewölkt. Heute Nacht sinkt das Thermometer auf frische 9 Grad. Morgen wird es wechselhaft, mit Wolken und Regen bei bis zu 16 Grad.
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0: Aerosmith zusammen mit Youngblood, Wild Woman. 16.37 Uhr, wir schalten kurz rüber zum Strand, mal kurz aus wichtigem Grund.
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0: Ja, moin, Hinak hier, euer Strandkorbwächter, und ich habe hier einen gebrauchten Strandkorb anzubieten, ne? Ein sehr guter, originaler Zustand, ne? Der Korb hat allerdings schon einiges gesehen, das muss man schon sagen, ne? Sonne, Regen, Touristen aus Bielefeld und ein paar von ein paar Wochen, dass ich nur durch einen Eimer Wasser hat trennen können, ne? Wenn ihr wisst, was ich meine. Aber stabil ist er noch auf jeden Fall, und was ich so schön finde, sind die Details. Die Details machen letztendlich den Wert dieses Strandkorbs aus. Zum Beispiel im Seitentäschchen steckt noch ein vergessener Keks von 2009. Hart, aber kostenlos, ja. Der Strandkorb eignet sich ideal zum Sitzen, zum Liegen oder zum Nachdenken über Lebensentscheidungen. Ne? Über Lebensentscheidungen. Preise, ich sage mal, Verhandlungsbasis, aber nur bei Ebbe. Also, wer zuerst kommt, sitzt zuerst. Das ist doch klar. Und wer meckert, setzt sich woanders hin. Ist auch klar. Also, moin und viel Spaß mit der Show. Vielleicht bis morgen. Ja, und um 4:15 haben wir die nächste Runde 60 Cent Spezial. Da geht es auch um einen so einen Korb, und zwar einen niegelnagelneuen Strandkorb im Wert von 2.000 Euro. Anmelden über unsere App für 60 Second Spezial. Dreimal am Tag, und du bist einmal mit dabei. Viel Glück.

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4: Die erste Pink Floyd Live-Platte, Delicate Sound of Thunder, war das erste Album, das im Weltraum gespielt wurde.

0: 1988 nahmen dann zwei russische Kosmonauten das Album mit an Bord des Raumschiffs Sojus 7KST.
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12: Ich bin Thomas Bleskin. Kerzen, Blumen und stille Anteilnahme prägen heute das Bild in der Leipziger Innenstadt nach der tödlichen Amokfahrt. Während die Stadt der Opfer gedenkt, laufen die Ermittlungen weiter.
13: Was genau den Mann dazu brachte, mit seinem Auto durch die Fußgängerzone zu rasen, ist weiter unklar. Von einem politischen oder religiösen Motiv gehen die Ermittler aktuell aber nicht aus. Bei der Amokfahrt waren 2 Menschen getötet und viele teilweise schwer verletzt worden. Die Stadt Leipzig will nun auch prüfen, ob die Sicherheitsvorkehrungen in der Innenstadt ausreichen. Der Täter konnte offenbar ohne Hindernisse wie etwa Poller in die Fußgängerzone hineinfahren. Thomas Brock, Nachrichtenredaktion.
12: Das IFO-Institut sieht beim Tankrabatt in den ersten Tagen nur eine teilweise Weitergabe an den Zapfsäulen. Beim Diesel seien von 17 Cent Steuersenkung je Liter im Schnitt nur 4 Cent angekommen, bei Superbenzin rund 12 Cent hieß es. Grundlage ist ein Vergleich der Spritpreise in Deutschland und Frankreich. Die Branche widerspricht, der Rabatt werde voll weitergegeben. Der Impfstoffhersteller BioNTech plant die Schließung mehrerer Produktionsstandorte. Insgesamt fast 1.900 Stellen könnten von den Einschnitten betroffen sein, kündigte das Management des Unternehmens in Mainz an.
14: Bis Ende kommenden Jahres sollen die Niederlassungen in Ida, Oberstein, Marburg und Tübingen geschlossen werden. Ein Produktionsstandort in Singapur schon bis Ende März 27. Grund: zu wenig Aufträge und zu hohe Kosten. Außerdem sinken die Umsätze vor allem bei den Covid-Impfstoffen. BioNTech hat zuletzt nach eigenen Angaben mehr als 500 Millionen Euro Verlust gemacht. In dieser Größenordnung sollen sich auch die jährlichen Einsparungen bewegen, wenn bis 2029 alle geplanten Maßnahmen vollständig umgesetzt sind. Thomas Thonfeld, Nachrichtenredaktion.
12: Die Deutsche Post AG will ihren Konzernnamen ablegen und künftig unter DHL firmieren. Einen entsprechenden Antrag stellte der Vorstand auf der Hauptversammlung in Bonn. Die Zustimmung gilt als sicher, der Namenswechsel soll zum 1. September wirksam werden. Künftig steht Deutsche Post AG nur noch für das Deutschlandgeschäft mit Briefen und Paketen. Der Konzern reagiert damit auf die wachsende Bedeutung des internationalen Logistikgeschäfts. Aus der Politik kam Kritik an dem Vorhaben des Postdienstleisters, sich auf Konzernebene von seinem historischen Namen zu trennen.
15: Und jetzt für euch das Südwesten-Update mit Talia Nürnberger. Der Mainzer Impfstoffhersteller BioNTech strukturiert um und schließt Werke in Idar-Oberstein, Marburg und Singapur. Insgesamt sollen bis zu 1.860 Stellen wegfallen. Das Landgericht Darmstadt hat einen 52 Jahre alten Odenwälder zu 12,5 Jahren Freiheitsstrafe verurteilt. Es geht um zahlreiche Fälle schweren sexuellen Kindesmissbrauchs bis hin zur Vergewaltigung. Im Südwesten ist heute mit Regen und Gewitter zu rechnen. Dazu liegen die Werte bei um die 20 Grad. Mehr dazu hört ihr in den News um halb.
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3: Auf der A6 Richtung Kaiserslautern staut es sich zwischen dem Vierenheimer Kreuz und Ludwigshafen Nord auf 7 Kilometern. Ihr verliert dort mindestens 22 Minuten. Ebenfalls auf der A6 in der Gegenrichtung Metzerbrücken gibt es zwischen Kaiserslautern Einsiedlerhof und Rammstein-Miesenbach 2 Kilometer Stau. Auf der A48 Richtung Dernbach steht ihr zwischen Koblenz Nord und Bendorf-Neuwied 1 Kilometer. Gute Fahrt.
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3: In Rammstein-Miesenbach, Landstuhl und Kaiserslautern haben wir aktuell jeweils 15 Grad. In der Nacht sinkt das Thermometer auf frische 10 Grad. So wird das Wetter morgen. Es erwartet euch ein Tag mit Wolken und Regen. Bei anfangs 10 Grad, im Laufe des Tages steigt das Thermometer auf bis zu 15 Grad an.
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16: 10 Minuten, nächste Runde, 60 Second Spezial, die schnellste Wissensrallye der Welt. Diese Woche geht es um einen Strandkorb, niegelnagelneu, im Wert von 2000 Euro. Ein High-Class-Gerät, würde ich mal sagen, zur Verfügung gestellt. 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Das Ganze auch im Netz unter www.knutzen.de. Strandkorb gefällig? Bitte, gerne, mitmachen. Infos auch auf unserer Homepage und anmelden über unsere App. 17:04 Uhr, hier ist die Olli Peral Show.

0: gehört ist Brooks mit Bitch. Du Bitch, du. Hier ist die Olli Peral Show, ganz genau 5:15.
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0: Ich bin gespannt, die Runde geht an Nicole aus Burg in Dithmarschen. Hallo Nicole.
3: Hallo Olli.
0: Wie bist du drauf? Obwohl, ich glaub, das brauche ich gar nicht fragen. Du bist, ich glaube, du bist ein sehr positiver Mensch, ne?
3: Ich bin recht positiv, ja. Aber jetzt gerade auch ein bisschen aufgeregt.
0: So muss das sein. Je aufgeregter, desto mehr Punkte. In der Regel, Hermann aus Wismar führt mit 7 Punkten. Das ist machbar und es geht auch wirklich um was ganz Tolles. Strandkorb im Wert von 2000 Euro. Habt ihr einen Garten?
3: Wir haben einen Garten, ja. Und ich wünsche mir auch schon ganz, ganz lange einen Strandkorb. Aber irgendwie war der nie so drin.
0: Dann bist du ja wie gemacht eigentlich für diesen Gewinn, aber... Schauen wir mal, ne? Würde ich auch sagen. Dann starte ich den Zufallsgenerator von dir in Stopp.
1: Wissensgebiet Natur.
0: Biologie.
3: Lieber essen und trinken.
0: Biologie, das fand ich immer ganz toll. Gut, Fragen liegen hier vor, dann steigen wir ein. Auf welcher Landesflagge ist ein Ahornblatt gebildet?
3: Kanada.
0: Welcher Planet ist der heißeste Planet unseres Sonnensystems?
3: Die Sonne?
0: Venus, wonach richtet sich der Lunarkalender? Nach dem
3: Mond?
0: Welcher Teil der Atmosphäre schützt die Erde vor schädlicher UV-Strahlung? Das ist die?
3: Ozonschicht,
0: wie viele Mägen hat eine Kuh? 4 oder 7?
3: 4?
0: Welche Bäume haben eine weiße Rinde? Das sind?
3: Birken?
0: Sind bei einer Giraffe die Vorder- und Hinterbeine länger? Vorderbeine, ja oder nein? Zählen Koalas zu den Bären?
3: Nein.
0: War oder falsch? Hühner haben den Tyrannosaurus Rex als Vorfahren.
3: War.
0: Welches Metall hat das chemische Symbol Fe?
3: Silber.
0: Eisen. Was ist die offiziell tiefst gemessene Temperatur in Deutschland? Minus 39 oder minus 46?
3: Minus 46.
0: Welche Baumart soll man laut Sprichwort bei Gewitter suchen? Die?
3: Buchen.
0: Welches Seegebiet ist bekannt für das Verschwinden von Schiffen und Flugzeugen? Das ist das?
3: Bermuda-Dreieck.
0: Ja oder nein? Gibt es Süßwasserfische, die in der Ostsee überleben können?
3: Ja.
0: Ja, den nehmen wir noch mit. Gute Leistung.
3: Oh.
0: So, also da hast du dich gut durchgearbeitet, muss ich sagen.
3: Oh, ein paar Patzer waren dabei, ne?
0: So, wir hatten gesagt, Hermann aus Wismar 7 Punkte, der ist jetzt erstmal raus. Der Hermann, denn du gehst mit 10 Punkten in Führung.
3: Naja, ich würde sagen Mittelfeld, ne?
0: Ja, ein oberes Mittelfeld. Ich glaube, es kann reichen bis Freitag. Da auch wieder ein Schauen wir mal.
3: Ein Schauen wir mal. Und ich bin für Natur auch ganz zufrieden.
0: Kannst du auch sein. Grüße nach Dithmarschen, schönen Abend und vielleicht gibt es bald den Strandkorb bis nach Hause.
3: Das wäre ein Traum. Viele liebe Grüße zurück.
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0: Jo, spannende Angelegenheit, die nächste Runde dann morgen früh in der Morning Rock Show. Anmelden bitte über unsere App und dazu gibt's jetzt von mir besten Rock und Pop. Rein in den Feierabend mit Billy Idol und Dancing.

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11: Natalia Nürnberger. In Kusel steht die Aufnahmeeinrichtung für Asylsuchende vor dem Aus. Auf ARD-Anfrage wurde bestätigt, dass die Bundesanstalt für Immobilienaufgaben den Mietvertrag mit dem Land nicht verlängert. Schon Ende Juli soll die Einrichtung auf dem ehemaligen Kasernengelände schließen. Betroffen sind rund 300 Geflüchtete und zahlreiche Beschäftigte. Die Bewohner müssen auf andere Standorte verteilt werden. Für die Mitarbeitenden sollen Perspektiven gefunden werden, um Jobverluste möglichst zu vermeiden. Parallel wird eine Rückkehr der Bundeswehr auf das Gelände wahrscheinlicher. Die neue Landesregierung in Rheinland-Pfalz sprach sich für die Reaktivierung der früheren Kaserne aus. Und außerdem aktuell im Südwesten. Der Mainzer Impfstoffhersteller BioNTech strukturiert um und schließt Werke in Idar-Oberstein, Marburg und Singapur. Auch Standorte des übernommenen Unternehmens CureVac stehen vor dem Aus. Als Begründung nennt das Unternehmen vor allem den geringen Produktionsbedarf bei den Covid-Impfstoffen. Insgesamt sollen so bis zu 1860 Stellen wegfallen. Das Landgericht Darmstadt hat einen 52 Jahre alten Odenwälder zu 12,5 Jahren Freiheitsstrafe verurteilt. Es geht um zahlreiche Fälle schweren sexuellen Kindesmissbrauchs bis hin zur Vergewaltigung. Im Südwesten ist heute mit Regen und Gewitter zu rechnen. Dazu liegen die Werte bei um die 20 Grad. Mehr Updates dazu hört ihr bei uns im Wetter immer um halb und um Punkt.
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13: Auf der A48 Richtung Koblenz gibt es zwischen Kaisersesch und Kaifenheim 3 Kilometer Stau. Ihr verliert dort mindestens 18 Minuten. Auf der A6 Richtung Kaiserslautern stockt der Verkehr zwischen dem Viernheimer Dreieck und dem Kreuz Frankenthal auf 8 Kilometern. Rechnet mit mindestens 14 Minuten Verzögerung. Ebenfalls auf der A6 in der Gegenrichtung Metz-Saarbrücken ist der Verkehr zwischen Kaiserslautern-Einsiedlerhof und Ramstein-Miesenbach dicht. Dort verliert ihr mindestens 2 Minuten. Habt eine gute und sichere Fahrt.
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13: In Weilerbach haben wir aktuell 15 Grad, genauso in Rockenhausen, und auch Ramstein-Miesenbach meldet 15 Grad. In der Nacht sinkt das Thermometer auf frische 10 Grad. So wird das Wetter morgen. Es erwartet euch ein Tag mit Wolken und Regen. Bei anfangs 10 Grad, im Laufe des Tages steigt das Thermometer auf bis zu 15 Grad an.
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1: Und jetzt haben wir echte Newcomer für euch. Frisch aus den USA und bei uns noch recht unbekannt. The Prop.

0: haben gerade erst ihre Debüt-EP rausgebracht und bringen uns atmosphärischen Alternative Rock aus Los Angeles mit.
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0: Hier sind The Probs mit Seyama.

0: ist die Olli Pirall Show mit den Red Hot Chili Peppers. No, hey, yo! Ganz genau, Viertel vor sechs.
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0: Und das wird noch wild, denn in 20 Minuten bei mir in der Show die brandneue Single der Rolling Stones. The Stars aus ihrem bald erscheinenden 25. Studioalbum. Aber erstmal die Single, jetzt gleich, in gut 20 Minuten nicht verpassen, direkt nach Wetter, Verkehr und tralala. Also direkt kurz nach 18 Uhr, die brandneue Single von den Rolling Stones. Ich bin mächtig aufgeregt, soll gut geworden sein, die Nummer. 17.46 Uhr, Mötley Crüe jetzt.

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5: Ich bin Thomas Bleskin. Der Amokfahrer von Leipzig ist nur wenige Tage vor seiner Tat in einer psychiatrischen Einrichtung stationär behandelt worden. Das bestätigte das Sozialministerium in Dresden. Demnach hielt sich der 33-Jährige auf eigenen Wunsch in der Klinik auf.
6: Warum genau der Mann in Behandlung war, ist nicht bekannt. Laut Sozialministerium gab es aber keinen Grund, ihn am Verlassen der Klinik zu hindern. Es habe keinen Hinweis auf Eigen- oder Fremdgefährdung gegeben. Nach Angaben der Ermittler war der Mann aber schon Polizei bekannt, unter anderem wegen Beleidigungen, aber nicht wegen körperlicher Gewalt. Der 33-Jährige war gestern mit einem Auto durch die Leipziger Innenstadt gerast. Zwei Menschen starben, es gab viele Verletzte. Das Motiv für die Tat ist noch unklar. Thomas Brock, Nachrichtenredaktion.
5: Bundesverkehrsminister Patrick Schnieder schließt eine Verlängerung des Tankrabatts nicht grundsätzlich aus. Man werde schauen, was erforderlich ist, damit das Tanken für alle bezahlbar bleibt, sagte der CDU-Politiker dem Redaktionsnetzwerk Deutschland.
7: Viele können schlichtweg nicht auf das Auto verzichten. Das gilt für Berufspendler, Fahrdienste, aber auch Teile der Wirtschaft wie Speditionen. Sie alle bräuchten in der aktuellen Lage Unterstützung. Insofern sei der Tankrabatt ein wichtiges Signal und die richtige Entscheidung, so Schnieder. Man werde die Lage im Blick behalten und nach den zwei Monaten schauen, was noch erforderlich sei. Solange bis Ende Juni gilt eine Steuersenkung für Benzin und Diesel von knapp 17 Cent pro Liter. Noch kommt die allerdings nicht in vollem Umfang bei den Autofahrern an. Diana Kramer, Nachrichtenredaktion.
5: Jens Spahn bleibt Vorsitzender der Bundestagsfraktion von CDU und CSU. Die Abgeordneten bestätigten ihn ein Jahr nach seinem Amtsantritt mit großer Mehrheit bis zum Ende der Legislaturperiode im Amt. Ein Fraktionssprecher gab das Ergebnis mit 86% an. Im vergangenen Jahr hatte Spahn noch 91% erzielt. Die wohl schwierigste Nagelprobe hatte Spahn im Herbst zu meistern, als die Junge Union den Aufstand gegen das Rentengesetz von SPD-Arbeitsministerin Bärbel Baas probte. Mit einem offiziellen Übernahmeangebot erhöht die UniCredit den Druck auf die Commerzbank. Wie angekündigt, machte die italienische Großbank ihr Kaufangebot für sämtliche Anteile des DAX-Konzerns offiziell. Bis zum Ablauf des 16. Juni will sich die UniCredit, die bereits knapp 30% der Commerzbank-Aktien kontrolliert, weitere Anteile sichern.
8: Und jetzt für euch das Südwesten-Update mit Talia Nürnberger. Der Mainzer Impfstoffhersteller BioNTech strukturiert um und schließt Werke in Idar-Oberstein, Marburg und Singapur. Insgesamt sollen bis zu 1860 Stellen wegfallen. Das Landgericht Darmstadt hat einen 52 Jahre alten Odenwälder zu 12,5 Jahren Freiheitsstrafe verurteilt. Es geht um zahlreiche Fälle schweren sexuellen Kindesmissbrauchs bis hin zur Vergewaltigung. Im Südwesten ist heute mit Regen und Gewitter zu rechnen. Dazu liegen die Werte bei um die 20 Grad. Mehr dazu hört ihr in den News um halb.
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9: Auf der A48 Richtung Koblenz gibt es zwischen Ortendung und dem Kreuz Koblenz eine Gefahr durch eine ungesicherte Unfallstelle auf dem rechten Fahrstreifen. Im weiteren Verlauf stockt der Verkehr, rechnet mit mindestens 5 Minuten Zeitverlust. Auf der A6 Richtung Kaiserslautern stockt es zwischen dem Viernheimer Dreieck und Ludwigshafen Nord auf 3 Kilometern. Ihr verliert dort mindestens 6 Minuten. Habt eine gute und sichere Fahrt.
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9: In Kaiserslautern zeigt das Thermometer 15 Grad. Ebenfalls 15 Grad haben wir in Eisenberg. Und auch in Kirchheim-Bullanden messen wir 15 Grad. In der Nacht sinkt das Thermometer auf frische 10 Grad. So wird das Wetter morgen. Es erwartet euch ein Tag mit Wolken und Regen. Bei anfangs 10 Grad, im Laufe des Tages steigt das Thermometer auf bis zu 15 Grad an.
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11: So, Kinders, jetzt wird's ernst, mega ernst, denn die Rolling Stones melden sich in diesem Moment zurück mit ihrer brandneuen Single In the Stars zurück. Der Song ist ja der erste Vorgeschmack auf ihr 25. Studioalbum Foreign Tongues, das am 10. Juli veröffentlicht wird. Das Album folgt ja weniger als 3 Jahre nach Hackney Diamonds, das weltweit große Erfolge einfeiern konnte und unter anderem einen Grammy in der Kategorie Beste Rockalbum gewinnen konnte. Und auch das ist die Vergangenheit. Vor uns liegt die Zukunft und vor mir liegt die neue Single der Rolling Stones. Jetzt Premiere bei mir in der Show. Das Ding heißt nochmal In the Stars und gibt's jetzt exklusiv für euch. Hier sind die Rolling Stones in der Olli Peral Show. Ganz neu, ganz frisch und super geile Nummer.
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3: Natalia Nürnberger. In Kusel steht die Aufnahmeeinrichtung für Asylsuchende vor dem Aus. Auf ARD-Anfrage wurde bestätigt, dass die Bundesanstalt für Immobilienaufgaben den Mietvertrag mit dem Land nicht verlängert. Schon Ende Juli soll die Einrichtung auf dem ehemaligen Kasernengelände schließen. Betroffen sind rund 300 Geflüchtete und zahlreiche Beschäftigte. Die Bewohner müssen auf andere Standorte verteilt werden. Für die Mitarbeitenden sollen Perspektiven gefunden werden, um Jobverluste möglichst zu vermeiden. Parallel wird eine Rückkehr der Bundeswehr auf das Gelände wahrscheinlicher. Die neue Landesregierung in Rheinland-Pfalz sprach sich für die Reaktivierung der früheren Kaserne aus. Und außerdem aktuell im Südwesten. Der Mainzer Impfstoffhersteller BioNTech strukturiert um und schließt Werke in Idar-Oberstein, Marburg und Singapur. Auch Standorte des übernommenen Unternehmens CureVac stehen vor dem Aus. Als Begründung nennt das Unternehmen vor allem den geringen Produktionsbedarf bei den Covid-Impfstoffen. Insgesamt sollen so bis zu 1860 Stellen wegfallen. Das Landgericht Darmstadt hat einen 52 Jahre alten Odenwälder zu 12,5 Jahren Freiheitsstrafe verurteilt. Es geht um zahlreiche Fälle schweren sexuellen Kindesmissbrauchs bis hin zur Vergewaltigung. Im Südwesten ist heute mit Regen und Gewitter zu rechnen. Dazu liegen die Werte bei um die 20 Grad. Mehr Updates dazu hört ihr bei uns im Wetter immer um halb und um Punkt.
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5: Auf der A3 Richtung Köln gibt es zwischen Neustadt und Siebengebirge 5 Kilometer Stau. Ihr müsst mit mindestens einer Stunde Zeitverlust rechnen. Auf der A48 Richtung Koblenz steht zwischen Ochtendung und dem Kreuz Koblenz ein Fahrzeug nach einem Unfall ungesichert auf dem rechten Fahrstreifen. In der Gegenrichtung Richtung Dernbach staut es sich zwischen Koblenz Nord und Bendorf auf einem Kilometer. Gute Fahrt.
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5: In Eisenberg zeigt das Thermometer 15 Grad. In Weilerbach ebenfalls 15. Und auch in Otterberg messen wir 15 Grad. In der Nacht sinkt das Thermometer auf frische 10 Grad. So wird das Wetter morgen. Es erwartet euch ein Tag mit Wolken und Regen. Bei anfangs 10 Grad, im Laufe des Tages steigt das Thermometer auf bis zu 15 Grad an.

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1: Oh man, what a day. Die Rolling Stones haben sich heute zurückgemeldet mit ihrer neuen Single In the Stars. Der Song ist ja der erste Vorgeschmack auf ihr 25. Studioalbum Foreign Tongues, das am 10. Juli veröffentlicht wird. Hier sind die Rolling Stones, frisch wie eh und je. Unglaublich. In the Stars. Das Album, das folgt weniger als 3 Jahre nach Hackney Diamonds, das ja weltweit große Erfolge eingefahren hat, zum Beispiel ein Grammy abkassiert in der Kategorie Bestes Rockalbum. Im Vorfeld sorgte ja die limitierte Vinylauflage Rough and Twisted, veröffentlicht unter dem Bandnamen The Cockroaches, für Aufmerksamkeit und Spekulationen über eben neue Musik der Rolling Stones. Hat funktioniert. Foreign Tongues entstand innerhalb nur eines Monats in den Metropolis Studios in London. Und nochmal kurzer Themenwechsel. Metallica bringt jetzt ihre Online-Konzertreihe Metallica Mondays zurück. Ursprünglich wurde sie ja für die Pandemie gestartet. Jetzt sammelt die Band damit aber Spenden für ihre eigene Stiftung All Within My Hands. Und soweit die Rock'n'Pop News für diesen Dienstag.

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2: Man muss jetzt als Rockstar nicht unbedingt der größte Tierschützer sein, aber bei einem Konzert in der Menge ein Huhn schlachten zu lassen, das kommt auch bei der Allgemeinheit nicht besonders gut an. Egal ob Absicht oder nicht, bei einem Konzert in Toronto im Jahr 1969 haben Alice Cooper eine Henne ins Publikum geworfen. Ganz schlechte Idee. Die Zuschauer rissen das Tier nämlich auseinander. Die Presse machte raus, die Band habe die Henne selbst getötet. Gut, was lernen wir daraus? Das Haustier dann doch lieber zu Hause lassen, wenn man einen Auftritt hat.
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13: Ich bin Thomas Bleskin. Einen Tag nach der Amokfahrt in der Leipziger Innenstadt haben mehrere hundert Menschen in einer ökumenischen Andacht der Opfer gedacht. In der Nikolaikirche sagte Oberbürgermeister Burkhard Jung mit Blick auf die Sicherheitsdebatte, Städte könnten nicht zu Festungen umgebaut werden. Gestern war ein 33-Jähriger mit einem Auto durch die Fußgängerzone gefahren. Dabei wurden 2 Menschen getötet und etliche verletzt. Ein Ermittlungsrichter ordnete inzwischen die Unterbringung des Mannes in einem psychiatrischen Krankenhaus an. Jens Spahn bleibt Vorsitzender der Bundestagsfraktion von CDU und CSU. Die Abgeordneten bestätigten ihn 1 Jahr nach seinem Amtsantritt mit großer Mehrheit bis zum Ende der Legislaturperiode im Amt. Ein Fraktionssprecher gab das Ergebnis mit 86% an. Im vergangenen Jahr hatte Spahn noch 91% erzielt.
14: Ein respektables Ergebnis für Jens Spahn, der ja einen schwierigen Start im damals neuen Amt hatte. Erst die geplatzte Wahl der SPD-Kandidatin fürs Bundesverfassungsgericht, die vor allem ihm angelastet wurde, weil er den Widerstand in den eigenen Rentnerei nicht rechtzeitig erkannt hatte. Dann der Aufstand der Jungen Union gegen das Rentengesetz, als Spahn mit viel Aufwand die Mehrheit in den eigenen Reihen organisieren musste. Seitdem gilt sein Rückhalt in der Fraktion aber als stabil und das drückt sich jetzt auch in der souveränen Wiederwahl aus. Thomas Thonfeld, Berlin.
13: Das IFO-Institut sieht beim Tankrabatt in den ersten Tagen nur eine teilweise Weitergabe an den Zapfsäulen. Grundlage ist ein Vergleich der Spritpreise in Deutschland und Frankreich.
15: Besonders groß ist der Unterschied beim Diesel. Der wurde laut IFO-Institut in den ersten 3 Tagen des Tankrabatts im Schnitt nur 4 Cent billiger. Bei Superbenzin waren es immerhin 12 Cent. Es ist zwar auch für die Experten schwer, genau zu sagen, wie die schwankenden Preise zustande kommen und wie groß der Einfluss von Maßnahmen wie dem Tankrabatt ist. Zuvor hatten aber auch schon der ADAC und Verbraucherschützer kritisiert, dass die Steuersenkung nur teilweise bei den Autofahrern ankommt. Thomas Brock, Berlin.
13: Die Deutsche Post AG will ihren Konzernnamen ablegen und künftig unter DHL firmieren. Einen entsprechenden Antrag stellte der Vorstand auf der Hauptversammlung in Bonn. Die Zustimmung gilt als sicher, der Namenswechsel soll zum 1. September wirksam werden. Künftig steht Deutsche Post AG nur noch für das Deutschlandgeschäft mit Briefen und Paketen. Der Konzern reagiert damit auf die wachsende Bedeutung des internationalen Logistikgeschäfts.
16: Und jetzt für euch das Südwesten-Update mit Talia Nürnberger. Der Mainzer Impfstoffhersteller BioNTech strukturiert um und schließt Werke in Idar-Oberstein, Marburg und Singapur. Insgesamt sollen bis zu 1860 Stellen wegfallen. Das Landgericht Darmstadt hat einen 52 Jahre alten Odenwälder zu 12,5 Jahren Freiheitsstrafe verurteilt. Es geht um zahlreiche Fälle schweren sexuellen Kindesmissbrauchs bis hin zur Vergewaltigung. Im Südwesten ist heute mit Regen und Gewitter zu rechnen. Dazu liegen die Werte bei um die 20 Grad. Mehr dazu hört ihr in den News um 9:30.
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18: Auf der A3 Richtung Köln gibt es zwischen Neustadt und Siebengebirge 5 Kilometer Stau nach einem Unfall. Ihr verliert dort mindestens 47 Minuten. Auf der A60 Richtung Mainz läuft am Autobahnkreuz Mainz-Weisenau die Unfallaufnahme. Der Verkehr wird an der Unfallstelle vorbeigeführt. Auf der A61 Richtung Ludwigshafen stockt es zwischen Rheinböllen und Stromberg. Rechnet dort mit etwa 3 Minuten Verzögerung. Wir wünschen euch eine gute Fahrt.
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18: In Kirchheim-Bolanden haben wir aktuell 15 Grad, genauso in Weilerbach und auch in Kusel. In der Nacht sinkt das Thermometer auf frische 10 Grad. So wird das Wetter morgen. Es erwartet euch ein Tag mit Wolken und Regen. Bei anfangs 10 Grad, im Laufe des Tages steigt das Thermometer auf bis zu 15 Grad an.
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0: Und natürlich auch heute Abend für euch in der Rush Hour unsere wunderbar beliebte Serie Cover schlägt das Original oder die Originalversion schlägt das Cover. Und heute geht's um Depeche Mode und Enjoy the Silence und gecovert unter anderem von Lacuna Coil, Heavy Metal aus Mailand. Und da hören wir gleich mal rein. Bleibt dran, bis dahin jetzt erstmal zum Einstieg in diese Stunde unsere Band. Hier sind AC/DC Highway to Hell. Namen, fahrt vorsichtig, kommt gut durch.

0: Original oder Cover? Das ist hier die Frage.
1: Für unser Original gehen wir heute zurück ins Jahr 1990. Das Wacken Open Air, später Europas größtes Metal-Festival, findet zum ersten Mal statt. 800 Zuschauer, Eintritt 12 Mark.
2: Wacken! Wacken!
1: Also 1990 veröffentlichte die englische Synthie-Pop-Band Depeche Mode den Titel Enjoy the Silence. Bis heute ihr bekanntester und erfolgreichster Song und erhielt Auszeichnungen wie zum Beispiel den Brit Award für die beste Single des Jahres 91. Der Song wurde von Martin Gore geschrieben, vom Frontmann und von der Band selbst produziert.

0: Der Song hat im Laufe der Jahre viele Coverversionen und Remixe inspiriert, wurde auch in Filmen und TV-Shows immer wieder verwendet. Und damit sind wir bei der Coverversion und die kommt von der italienischen Gothic-Metal-Band Lacuna Coil. Veröffentlicht wurde die Nummer 2006. Lacuna Coil behielt viele Elemente des Originals bei. Sängerin Christina Scabbia verlieh dem Titel aber eine ganz, ganz neue Dimension. Entsprechend gab es damals Top-Kritiken, übrigens auch von Depeche Mode-Fans. Wird echt interessant. 0171 731 60 46. Wer ist vorne? Hallo, hier ist Olli aus der Show.
1: Hallo Olli, Sarah aus Hildesheim hier. Ich bin heute auf jeden Fall für das Original, weil es mich emotional einfach mal abholt. Beide haben zwar ihre Daseinsberechtigung, aber auch live durfte ich das Original schon erleben. Und genau, Stimme deshalb dafür. Schönen Tag noch. Tschüss.
2: Moin Olli, Erik hier. Enjoy the Silence. Ja, ich meine, läuft ja nun wirklich im Radio auf und ab, ne? Ich würde sagen, das wäre mal Zeit für eine geilere, härtere Version. Somit meine Stimme dann heute fürs Cover. Alles klar, euch einen schicken Tag. Bis dann.
0: Tschüss. Vielen Dank für deine Expertise. Ich sage auch, Lacuna Coil ist vorne. Premiere hier in der Show habe ich noch nie gespielt. War mir bis zum heutigen Zeitpunkt relativ unbekannt. Heavy Metal aus Mailand, Lacuna Coil mit ihrer Version.

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8: Natalia Nürnberger. In Kusel steht die Aufnahmeeinrichtung für Asylsuchende vor dem Aus. Auf ARD-Anfrage wurde bestätigt, dass die Bundesanstalt für Immobilienaufgaben den Mietvertrag mit dem Land nicht verlängert. Schon Ende Juli soll die Einrichtung auf dem ehemaligen Kasernengelände schließen. Betroffen sind rund 300 Geflüchtete und zahlreiche Beschäftigte. Die Bewohner müssen auf andere Standorte verteilt werden. Für die Mitarbeitenden sollen Perspektiven gefunden werden, um Jobverluste möglichst zu vermeiden. Parallel wird eine Rückkehr der Bundeswehr auf das Gelände wahrscheinlicher. Die neue Landesregierung in Rheinland-Pfalz sprach sich für die Reaktivierung der früheren Kaserne aus. Und außerdem aktuell im Südwesten. Der Mainzer Impfstoffhersteller BioNTech strukturiert um und schließt Werke in Idar-Oberstein, Marburg und Singapur. Auch Standorte des übernommenen Unternehmens CureVac stehen vor dem Aus. Als Begründung nennt das Unternehmen vor allem den geringen Produktionsbedarf bei den Covid-Impfstoffen. Insgesamt sollen so bis zu 1860 Stellen wegfallen. Das Landgericht Darmstadt hat einen 52 Jahre alten Odenwälder zu 12,5 Jahren Freiheitsstrafe verurteilt. Es geht um zahlreiche Fälle schweren sexuellen Kindesmissbrauchs bis hin zur Vergewaltigung. Im Südwesten ist heute mit Regen und Gewitter zu rechnen. Dazu liegen die Werte bei um die 20 Grad. Mehr Updates dazu hört ihr bei uns im Wetter immer um halb und um Punkt.
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9: Auf der A3 Richtung Köln gibt es zwischen Neustadt und Siebengebirge 5 Kilometer Stau nach einem Unfall. Ihr verliert dort mindestens 39 Minuten. Auf der A60 Richtung Mainz läuft an der Ausfahrt Mainz-Weisenau die Unfallaufnahme. Der Verkehr wird an der Unfallstelle vorbeigeführt. Auf der A62 Richtung Landstuhl stockt es zwischen Nohfelden-Türkismühle und Birkenfeld. Rechnet mit 9 Minuten Zeitverlust. Gute Fahrt!
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9: In Weilerbach haben wir aktuell 15 Grad, genauso wie in Kaiserslautern, und auch Otterberg meldet 15 Grad. In der Nacht sinkt das Thermometer auf frische 10 Grad. So wird das Wetter morgen. Es erwartet euch ein Tag mit Wolken und Regen. Bei anfangs 10 Grad, im Laufe des Tages steigt das Thermometer auf bis zu 15 Grad an.
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1: Die Foo Fighters haben ihr neues Album Your Favorite Toy rausgebracht und die aktuelle Single heißt Off-All.

0: insgesamt werden Dave Grohl und Co. auf dieser Scheibe wieder deutlich härter, lauter und einfach wieder hardrockiger.
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2: Hier sind die Foo Fighters mit Of All People.
1: Jetzt.

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2: Na klar.
0: Jetzt wissen wir, die Rettungsaktion hat rund 1,5 Mille gekostet. Und jetzt, wo Timmy bei Dänemark irgendwo in die Nordsee, irgendwo da entlassen wurde, da hat niemand den Moment auf Video festgehalten? Das kann doch nicht sein. 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
6: Ich bin Thomas Bleskin. Der Amokfahrer von Leipzig ist nur wenige Tage vor seiner Tat in einer psychiatrischen Einrichtung stationär behandelt worden. Das bestätigte das Sozialministerium in Dresden. Demnach hielt sich der 33-Jährige auf eigenen Wunsch in der Klinik auf.
7: Warum genau der Mann in Behandlung war, ist nicht bekannt. Laut Sozialministerium gab es aber keinen Grund, ihn am Verlassen der Klinik zu hindern. Es habe keinen Hinweis auf Eigen- oder Fremdgefährdung gegeben. Nach Angaben der Ermittler war der Mann aber schon Polizei bekannt, unter anderem wegen Beleidigungen, aber nicht wegen körperlicher Gewalt. Der 33-Jährige war gestern mit einem Auto durch die Leipziger Innenstadt gerast. Zwei Menschen starben, es gab viele Verletzte. Das Motiv für die Tat ist noch unklar. Thomas Brock, Nachrichtenredaktion.
6: Bundesverkehrsminister Patrick Schnieder schließt eine Verlängerung des Tankrabatts nicht grundsätzlich aus. Man werde schauen, was erforderlich ist, damit das Tanken für alle bezahlbar bleibt, sagte der CDU-Politiker dem Redaktionsnetzwerk Deutschland.
8: Viele können schlichtweg nicht auf das Auto verzichten. Das gilt für Berufspendler, Fahrdienste, aber auch Teile der Wirtschaft wie Speditionen. Sie alle bräuchten in der aktuellen Lage Unterstützung. Insofern sei der Tankrabatt ein wichtiges Signal und die richtige Entscheidung, so Schnieder. Man werde die Lage im Blick behalten und nach den zwei Monaten schauen, was noch erforderlich sei. Solange bis Ende Juni gilt eine Steuersenkung für Benzin und Diesel von knapp 17 Cent pro Liter. Noch kommt die allerdings nicht in vollem Umfang bei den Autofahrern an. Diana Kramer, Nachrichtenredaktion.
6: Jens Spahn bleibt Vorsitzender der Bundestagsfraktion von CDU und CSU. Die Abgeordneten bestätigten ihn ein Jahr nach seinem Amtsantritt mit großer Mehrheit bis zum Ende der Legislaturperiode im Amt. Ein Fraktionssprecher gab das Ergebnis mit 86% an. Im vergangenen Jahr hatte Spahn noch 91% erzielt. Die wohl schwierigste Nagelprobe hatte Spahn im Herbst zu meistern, als die Junge Union den Aufstand gegen das Rentengesetz von SPD-Arbeitsministerin Bärbel Baas probte. Mit einem offiziellen Übernahmeangebot erhöht die UniCredit den Druck auf die Commerzbank. Wie angekündigt, machte die italienische Großbank ihr Kaufangebot für sämtliche Anteile des DAX-Konzerns offiziell. Bis zum Ablauf des 16. Juni will sich die UniCredit, die bereits knapp 30% der Commerzbank-Aktien kontrolliert, weitere Anteile sichern.
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10: Auf der A3 Richtung Köln gibt es zwischen dem Dreieck Dernbach und Ransbach-Baumbach 1 Kilometer Stau wegen Unfallaufnahme. Der linke Fahrstreifen ist wieder frei. Im weiteren Verlauf Richtung Köln steht ihr zwischen Neustadt und Siebengebirge 4 Kilometer. Das kostet euch etwa 40 Minuten nach einem Unfall. Umfahrt wird empfohlen. Gute Fahrt.
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10: In Kusel zeigt das Thermometer 15 Grad, genauso wie in Waldmoor und Eisenberg. In der Nacht sinkt das Thermometer auf frische 10 Grad. So wird das Wetter morgen. Es erwartet euch ein Tag mit Wolken und Regen, bei anfangs 10 Grad. Im Laufe des Tages steigt das Thermometer auf bis zu 15 Grad an.
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4: Ich bin Thomas Bleskin. Einen Tag nach der Amokfahrt in der Leipziger Innenstadt haben mehrere hundert Menschen in einer ökumenischen Andacht der Opfer gedacht. In der Nikolaikirche sagte Oberbürgermeister Burkhard Jung mit Blick auf die Sicherheitsdebatte, Städte könnten nicht zu Festungen umgebaut werden. Gestern war ein 33-Jähriger mit einem Auto durch die Fußgängerzone gefahren. Dabei wurden zwei Menschen getötet und etliche verletzt. Ein Ermittlungsrichter ordnete inzwischen die Unterbringung des Mannes in einem psychiatrischen Krankenhaus an. Jens Spahn bleibt Vorsitzender der Bundestagsfraktion von CDU und CSU. Die Abgeordneten bestätigten ihn ein Jahr nach seinem Amtsantritt mit großer Mehrheit bis zum Ende der Legislaturperiode im Amt. Ein Fraktionssprecher gab das Ergebnis mit 86% an. Im vergangenen Jahr hatte Spahn noch 91% erzielt.
5: Ein respektables Ergebnis für Jens Spahn, der ja einen schwierigen Start im damals neuen Amt hatte. Erst die geplatzte Wahl der SPD-Kandidatin fürs Bundesverfassungsgericht, die vor allem ihm angelastet wurde, weil er den Widerstand in den eigenen Reihen nicht rechtzeitig erkannt hatte. Dann der Aufstand der Jungen Union gegen das Rentengesetz, als Spahn mit viel Aufwand die Mehrheit in den eigenen Reihen organisieren musste. Seitdem gilt sein Rückhalt in der Fraktion aber als stabil und das drückt sich jetzt auch in der souveränen Wiederwahl aus. Thomas Thonfeld, Berlin.
4: Das Ifo-Institut sieht beim Tankrabatt in den ersten Tagen nur eine teilweise Weitergabe an den Zapfsäulen. Grundlage ist ein Vergleich der Spritpreise in Deutschland und Frankreich.
6: Besonders groß ist der Unterschied beim Diesel. Der wurde laut Ifo-Institut in den ersten drei Tagen des Tankrabatts im Schnitt nur 4 Cent billiger. Bei Superbenzin waren es immerhin 12 Cent. Es ist zwar auch für die Experten schwer, genau zu sagen, wie die schwankenden Preise zustande kommen und wie groß der Einfluss von Maßnahmen wie dem Tankrabatt ist. Zuvor hatten aber auch schon der ADAC und Verbraucherschützer kritisiert, dass die Steuersenkung nur teilweise bei den Autofahrern ankommt. Thomas Brock, Berlin.
4: Die Deutsche Post AG will ihren Konzernnamen ablegen und künftig unter DHL firmieren. Einen entsprechenden Antrag stellte der Vorstand auf der Hauptversammlung in Bonn. Die Zustimmung gilt als sicher, der Namenswechsel soll zum 1. September wirksam werden. Künftig steht Deutsche Post AG nur noch für das Deutschlandgeschäft mit Briefen und Paketen. Der Konzern reagiert damit auf die wachsende Bedeutung des internationalen Logistikgeschäfts.
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7: Auf der A3 Richtung Frankfurt zwischen Bad Honnef-Linz und Neustadt-Wied liegen Gegenstände auf der Fahrbahn. Bitte fahrt vorsichtig. Gute Fahrt.
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7: In Weilerbach haben wir aktuell 15 Grad, genauso wie in Eisenberg und Landstuhl. In der Nacht sinkt das Thermometer auf frische 10 Grad. So wird das Wetter morgen. Es erwartet euch ein Tag mit Wolken und Regen bei anfangs 10 Grad. Im Laufe des Tages steigt das Thermometer auf bis zu 15 Grad an.
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1: Dass zwei Brüder eine Rockband gründen, das hat Tradition. Eddie und Alex Van Halen zum Beispiel. Oder natürlich Malcolm und

0: auch Joel und Ryan O'Keefe haben das bei Airborne erfolgreich getan. Und die Jungs aus Warrnambool, Australia, haben wieder eine fette neue Nummer am Start.
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0: Hier sind Airborne mit Alive After Death.
1: Jetzt.

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2: Ich bin Ursula Winkler. Nach der tödlichen Amokfahrt durch die Leipziger Innenstadt wird der Täter in eine Psychiatrie eingewiesen. Ein Ermittlungsrichter habe die Unterbringung des 33-jährigen Deutschen angeordnet. Das teilte die Staatsanwaltschaft mit.
3: Der Beschuldigte habe die Tat wohl im Zustand der zumindest erheblich verminderten Schuldfähigkeit begangen, heißt es zur Begründung. Und es sei wahrscheinlich, dass er weitere ähnliche Taten begehen würde. Seine Unterbringung in der Psychiatrie diene daher der öffentlichen Sicherheit. Laut Ermittlern wurde der 33-Jährige wenige Tage vor seiner Amokfahrt auf eigenen Wunsch in einer psychiatrischen Einrichtung behandelt, aber dort Ende April entlassen. Bei einer ökumenischen Andacht gedachten am frühen Abend hunderte Menschen der Opfer. Oberbürgermeister Jung erklärte, Leipzig trauert, aber Leipzig steht zusammen. Onni Torau, Nachrichtenredaktion.
2: Jens Spahn bleibt Vorsitzender der Bundestagsfraktion von CDU und CSU. Die Abgeordneten der Unionsfraktion bestätigten ihn ein Jahr nach seinem Amtsantritt mit großer Mehrheit bis zum Ende der Legislaturperiode im Amt. Ein Fraktionssprecher gab das Ergebnis mit 86,5% an. Im vergangenen Jahr hatte Spahn noch gut 91% erzielt. Sowohl Moskau als auch Kiew haben eine Feuerpause angekündigt, allerdings zu unterschiedlichen Zeiten. Der ukrainische Präsident Selenskyj hat sie ab dieser Nacht angekündigt. Russland wiederum will sie zur Gedenkfeier zum Weltkriegsende am Samstag durchsetzen.
4: Die Chancen, dass die Waffenruhe tatsächlich zustande kommt, stehen schlecht. Bis zuletzt konnten sich die Kriegsparteien nicht auf einen Termin für den Beginn einigen. Schwerer Beschuss in den Abendstunden, der vor allem in der Ukraine wieder mehrere Todesopfer forderte, lässt auch keinen echten Friedenswillen erkennen. In der Vergangenheit gab es mehrmals Versuche, Feuerpausen zu etablieren. Durchgängig eingehalten wurden solche Bemühungen jedoch auch damals nicht. Sowohl Kiew als auch Moskau haben sich immer wieder schwere Verletzungen solcher Waffenruhen vorgeworfen. Aus Moskau, André Berlin.
2: Die Deutsche Post legt ihren Konzernnamen ab und heißt künftig DHL. Einen entsprechenden Vorstandsantrag nahmen die Aktionäre bei der Hauptversammlung in Bonn an. Der Namenswechsel wird vermutlich zum 1. September vollzogen. Künftig steht Deutsche Post AG nur noch für das Deutschlandgeschäft mit Briefen und Paketen. Der Konzern reagiert damit auf die wachsende Bedeutung des internationalen Logistikgeschäfts.
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5: Auf der A61 Richtung Mönchengladbach zwischen der Raststätte Brohltal Ost und Niederzissen hat sich ein Unfall ereignet. Der rechte Fahrstreifen und der Standstreifen sind blockiert. Auf der A65 Richtung Landau gibt es zwischen Deidesheim und Neustadt Süd einen Kilometer Stau. Ebenfalls Richtung Landau ereignete sich zwischen Neustadt Nord und Neustadt Süd ein Unfall im Baustellenbereich. Wir wünschen euch eine gute Fahrt.
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5: Piatnica, 22. Juni 2018. Vtornik, 19. Juni 2018. 2018-06-19-16 Uhr. 2018-06-22-17 Uhr. 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CPBGU, die Laboratoria Anthropologii, Centra Sociale Anthropologii, PRGGU, приглашают принять участие в работе круглого стола «Взаимодействие человека и природы в Сибири и на Дальнем Востоке. Взгляд антропологов», который состоится 19-22 июня 2018 года в Санкт-Петербургский государственный университет, Менделеевская линия, дом 5, Аудитория 70. 19-20 июня. Кадетская линия, дом 15, научный парк, CPBGU, Аудитория 111. 21-22 июня. В последние годы в отечественной и зарубежной антропологии активно развиваются исследования взаимодействия человека и природы. При этом антропологи работают на стыке с биологическими, экологическими, географическими и другими науками, а также в рамках междисциплинарных научных направлений, например, таких как экологическая история. Междисциплинарный характер данных исследований предполагает обращение к широкому кругу источников, включая помимо традиционного для антропологии полевого материала, архивные документы, статистические данные, материалы СМИ и данные, полученные в ходе естественно-научных исследований. Тем не менее, специфика подхода антропологов к изучению взаимодействия человека и природы заключается в том, что человек и природа рассматриваются как части единой системы, и внимание исследователей направлено на выявление и анализ разнообразных связей между ними. В рамках круглого стола планируется обсудить, как исследования взаимодействия человека и природы связаны с традиционными направлениями антропологических исследований: экологическая антропология, антропология охоты и собирательства, антропология оленеводства, антропология рыболовства, антропология природоохраны и другие. Какие новые теоретические и методологические подходы используются в этих исследованиях? Например, концепт Nature Cultures, концепт антропоцена, Multispecies Ethnography и другие. Каковы? In der Nacht sinkt das Thermometer auf frische 10 Grad. So wird das Wetter morgen. Es erwartet euch ein Tag mit Wolken und Regen bei anfangs 10 Grad. Im Laufe des Tages steigt das Thermometer auf bis zu 5

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1: Ich bin Ursula Winkler. Kerzen, Blumen und stille Anteilnahme prägen das Bild in der Leipziger Innenstadt nach der tödlichen Amokfahrt. Gleichzeitig laufen die Ermittlungen. Ein Haftrichter hat nun die Unterbringung des 33-jährigen deutschen Täters in einer Psychiatrie angeordnet.
2: Was genau den Mann dazu brachte, mit seinem Auto durch die Fußgängerzone zu rasen, ist weiter unklar. Von einem politischen oder religiösen Motiv gehen die Ermittler aktuell aber nicht aus. Bei der Amokfahrt waren 2 Menschen getötet und viele teilweise schwer verletzt worden. Die Stadt Leipzig will nun auch prüfen, ob die Sicherheitsvorkehrungen in der Innenstadt ausreichen. Der Täter konnte offenbar ohne Hindernisse wie etwa Poller in die Fußgängerzone hineinfahren. Thomas Brock, Nachrichtenredaktion.
1: Vor dem ersten Jahrestag der schwarz-roten Regierung hat Kanzler Merz allen Spekulationen über eine Minderheitsregierung oder eine Neuwahl des Bundestags eine klare Absage erteilt. Eine Minderheitsregierung sei für ihn keine Option und Neuwahlen würden eine wochenlange eingeschränkte Handlungsfähigkeit Deutschlands bedeuten. Er bekannte sich klar zur Fortsetzung der Koalition mit der SPD bis zum Ende der Legislaturperiode. Zweistellige Milliardenbeträge gehen den EU-Ländern jedes Jahr wegen Mehrwertsteuerbetrug durch die Lappen. Im Kampf dagegen sollen EU-Behörden jetzt auf mehr Daten Zugriff bekommen.
3: Der grenzüberschreitende Betrug bei der Mehrwertsteuer ist ein ernstes Problem. Besonders den sogenannten Karussellbetrug finden Finanzminister gar nicht lustig. Dabei werden Waren immer wieder zwischen Firmen verkauft. Eine Firma kassiert Mehrwertsteuer und verschwindet. Andere Unternehmen in einer ganzen Kette bekommen trotzdem immer wieder Mehrwertsteuer erstattet. Zwischen 12 und mehr als 30 Milliarden Euro soll der Schaden sein. Und dagegen soll ein besserer Datenaustausch zwischen den Ländern jetzt helfen. Dieter Hebeling, Brüssel.
1: Bei den Hantavirus-Fällen bei einer Atlantikkreuzfahrt geht die Weltgesundheitsorganisation von Infektionen von Mensch zu Mensch aus. Das sei bei dem hier vermuteten Virustyp möglich. Das Kreuzfahrtschiff ankert derzeit vor Kap Verde. 3 Erkrankte sollen nun nach Angaben des niederländischen Außenministeriums von Bord geholt und in die Niederlande ausgeflogen werden. Bisher sind nach Angaben des Schiffsbetreibers Oceanwide Expeditions 3 Passagiere gestorben. Ein älteres niederländisches Ehepaar und eine deutsche Frau.
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4: Auf der A61 Richtung Mönchengladbach gibt es zwischen der Raststätte Brohltal Ost und Niederzissen einen Unfall auf dem rechten Fahrstreifen und dem Standstreifen. Auf der A48 Richtung Koblenz stockt der Verkehr zwischen dem Dreieck Dernbach und Hörgrenzhausen. Ihr verliert dort mindestens 2 Minuten. Wir wünschen euch eine gute Fahrt.
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4: In Weilerbach haben wir aktuell 14 Grad. Genauso in Landstuhl. Und auch Eisenberg meldet 14 Grad. In der Nacht sinkt das Thermometer auf frische 9 Grad. So wird das Wetter morgen. Es wird teilweise bewölkt bei anfangs 9 Grad. Im Laufe des Tages steigt das Thermometer auf bis zu 16 Grad an.
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1: Und wir haben jetzt eine Band, die nur in Deutschland so richtig erfolgreich ist, nämlich Lansdowne mit ihrer neuen Scheibe Rescue.

0: ihrer amerikanischen Heimat Boston haben sie es schwer und sie haben tatsächlich auch nur einen deutschen Wikipedia-Eintrag, kein auf Englisch.
1: Aber das ging auch schon anderen großen Bands, wie zum Beispiel Depeche Mode, so, dass sie erst durch ihren Erfolg in Deutschland in die weite Welt weitergezogen sind.
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0: Hier sind Lansdowne mit Rescue.
2: Jetzt.

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4: Legt euch lieber nicht mit der Kirche an. Das musste auch John Lennon 1966 ganz bitter erfahren. Er meinte damals nämlich, die Beatles, die sind populärer als Jesus. Ah, ganz großer Fehler.
5: Shame. Shame. Shame.
4: Seine Aussage löste nämlich vor allem in den USA einen riesigen Skandal aus. Es kam zu Protesten, Plattenverbrennungen und sogar auch zu Boykotten.
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14: Ich bin Ursula Winkler. Nach der Amokfahrt in der Leipziger Innenstadt ist der mutmaßliche Täter in einem psychiatrischen Krankenhaus untergebracht worden. Die Ermittler gehen davon aus, dass von ihm weitere schwere Taten ausgehen könnten. Wie inzwischen bekannt wurde, war der Mann auch bis kurz vor der Tat freiwillig stationär in einer psychiatrischen Einrichtung untergebracht.
15: Warum genau der Mann in Behandlung war, ist nicht bekannt. Laut Sozialministerium gab es aber keinen Grund, ihn am Verlassen der Klinik zu hindern. Es habe keinen Hinweis auf Eigen- oder Fremdgefährdung gegeben. Nach Angaben der Ermittler war der Mann aber schon Polizei bekannt, unter anderem wegen Beleidigungen, aber nicht wegen körperlicher Gewalt. Der 33-Jährige war mit einem Auto durch die Leipziger Innenstadt gerast. Zwei Menschen starben, es gab viele Verletzte. Das Motiv für die Tat ist noch unklar. Thomas Brock, Nachrichtenredaktion.
14: Zur Sicherung der Schifffahrt in der Straße von Hormuz haben die USA gemeinsam mit verbündeten Golfstaaten eine UN-Resolution entworfen. Darin fordern sie den Iran dazu auf, von weiteren gewaltsamen Eskalationen in der Meerenge abzusehen, wie US-Außenminister Rubio mitteilte. Teheran solle aufhören, Schiffe anzugreifen, die Meerenge zu verminen und Mautgebühren für eine Durchfahrt zu erheben, heißt es in der Resolution. Jens Spahn bleibt Vorsitzender der Unionsfraktion. Die CDU- und CSU-Abgeordneten bestätigten ihn bis zum Ende der Legislaturperiode im Amt. Ein Fraktionssprecher gab das Ergebnis mit knapp 87% an. Im vergangenen Jahr hatte er noch gut 91% erzielt.
16: Ein respektables Ergebnis für Jens Spahn, der ja einen schwierigen Start im damals neuen Amt hatte. Erst die geplatzte Wahl der SPD-Kandidatin fürs Bundesverfassungsgericht, die vor allem ihm angelastet wurde, weil er den Widerstand in den eigenen Reihen nicht rechtzeitig rechtzeitig erkannt hatte. Dann der Aufstand der Jungen Union gegen das Rentengesetz, als Spahn mit viel Aufwand die Mehrheit in den eigenen Reihen organisieren musste. Seitdem gilt sein Rückhalt in der Fraktion aber als stabil und das drückt sich jetzt auch in der souveränen Wiederwahl aus. Thomas Thonfeld, Berlin.
14: Die Serie von Atommülltransporten quer durch Nordrhein-Westfalen wird mit einem weiteren Castor-Behälter fortgesetzt. Im rheinischen Jülich startete am Abend ein beladener Schwerlasttransporter, wie eine Polizeisprecherin mitteilte. Ziel ist das Zwischenlager in Ahaus. Es gab wieder kleinere Proteste von Atomkraftgegnern. Die Polizei begleitet die Transporte mit einem Grußaufgebot.
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5: Auf der A61 Richtung Mönchengladbach, zwischen der Raststätte Brohltal Ost und Niederzissen, hat sich ein Unfall ereignet. Der rechte Fahrstreifen und der Standstreifen sind blockiert. Gute Fahrt.
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5: In Waldmoor haben wir aktuell 13 Grad, in Rockenhausen 12 und Landstuhl meldet 14 Grad. In der Nacht sinkt das Thermometer auf frische 9 Grad. So wird das Wetter morgen. Es wird teilweise bewölkt bei anfangs 9 Grad. Im Laufe des Tages steigt das Thermometer auf bis zu 16 Grad an.
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1: Die All American Rejects. Sie bringen im Mai ihr erstes Album seit 13 Jahren raus. Krass. Gehen mit Sandbox auch auf Tour und sind am 10. Juni in Berlin. Ihr Name kommt aus einer Textzeile aus dem Green Day Song Reject. Da heißt es nämlich: So when the smoke clears, here I am, your reject All American.
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1: Hier sind die All American Rejects mit ihrer ersten Single seit 13 Jahren. Hier ist King Kong.

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1: Ich bin Ursula Winkler. Nach der tödlichen Amokfahrt durch die Leipziger Innenstadt wird der Täter in eine Psychiatrie eingewiesen. Ein Ermittlungsrichter habe die Unterbringung des 33-jährigen Deutschen angeordnet. Das teilte die Staatsanwaltschaft mit.
2: Der Beschuldigte habe die Tat wohl im Zustand der zumindest erheblich verminderten Schuldfähigkeit begangen, heißt es zur Begründung. Und es sei wahrscheinlich, dass er weitere ähnliche Taten begehen würde. Seine Unterbringung in der Psychiatrie diene daher der öffentlichen Sicherheit. Laut Ermittlern wurde der 33-Jährige wenige Tage vor seiner Amokfahrt auf eigenen Wunsch in einer psychiatrischen Einrichtung behandelt, aber dort Ende April entlassen. Bei einer ökumenischen Andacht gedachten am frühen Abend hunderte Menschen der Opfer. Oberbürgermeister Jung erklärte, Leipzig trauert, aber Leipzig steht zusammen. Onni Torau, Nachrichtenredaktion.
1: Vor dem ersten Jahrestag der schwarz-roten Regierung hat Kanzler Merz allen Spekulationen über eine Minderheitsregierung oder eine Neuwahl des Bundestags eine klare Absage erteilt. Eine Minderheitsregierung sei für ihn keine Option. Und Neuwahlen würden eine wochenlange eingeschränkte Handlungsfähigkeit Deutschlands bedeuten. Er bekannte sich klar zur Fortsetzung der Koalition mit der SPD bis zum Ende der Legislaturperiode. Sowohl Moskau als auch Kiew haben eine Feuerpause angekündigt, allerdings zu unterschiedlichen Zeiten. Der ukrainische Präsident Selenskyj hat sie ab dieser Nacht angekündigt. Russland wiederum will sie zur Gedenkfeier zum Weltkriegsende am Samstag durchsetzen.
3: Die Chancen, dass die Waffenruhe tatsächlich zustande kommt, stehen schlecht. Bis zuletzt konnten sich die Kriegsparteien nicht auf einen Termin für den Beginn einigen. Schwerer Beschuss in den Abendstunden, der vor allem in der Ukraine wieder mehrere Todesopfer forderte, lässt auch keinen echten Friedenswillen erkennen. In der Vergangenheit gab es mehrmals Versuche, Feuerpausen zu etablieren. Durchgängig eingehalten wurden solche Bemühungen jedoch auch damals nicht. Sowohl Kiew als auch Moskau haben sich immer wieder schwere Verletzungen solcher Waffenruhen vorgeworfen. Aus Moskau, André Berlin.
1: Die Deutsche Post legt ihren Konzernnamen ab und heißt künftig DHL. Einen entsprechenden Vorstandsantrag nahmen die Aktionäre bei der Hauptversammlung in Bonn an. Der Namenswechsel wird vermutlich zum 1. September vollzogen. Künftig steht Deutsche Post AG nur noch für das Deutschlandgeschäft mit Briefen und Paketen. Der Konzern reagiert damit auf die wachsende Bedeutung des internationalen Logistikgeschäfts.
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4: Hallo auf die Straßen. Aktuell liegen uns keine Meldungen vor. Ihr habt freie Fahrt. In 30 Minuten gibt es hier das nächste Update. Kommt gut und sicher an euer Ziel.
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4: In Ramstein-Miesenbach zeigt das Thermometer 13 Grad. Genauso in Kirchheim-Bolanden und auch in Kusel sind es 13 Grad. In der Nacht sinkt das Thermometer auf frische 9 Grad. So wird das Wetter morgen. Es wird teilweise bewölkt bei anfangs 9 Grad. Im Laufe des Tages steigt das Thermometer auf bis zu 16 Grad an.
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1: Ich bin Ursula Winkler. Kerzen, Blumen und stille Anteilnahme prägen das Bild in der Leipziger Innenstadt nach der tödlichen Amokfahrt. Gleichzeitig laufen die Ermittlungen. Ein Haftrichter hat nun die Unterbringung des 33-jährigen deutschen Täters in einer Psychiatrie angeordnet.
2: Was genau den Mann dazu brachte, mit seinem Auto durch die Fußgängerzone zu rasen, ist weiter unklar. Von einem politischen oder religiösen Motiv gehen die Ermittler aktuell aber nicht aus. Bei der Amokfahrt waren 2 Menschen getötet und viele teilweise schwer verletzt worden. Die Stadt Leipzig will nun auch prüfen, ob die Sicherheitsvorkehrungen in der Innenstadt ausreichen. Der Täter konnte offenbar ohne Hindernisse wie etwa Poller in die Fußgängerzone hineinfahren. Thomas Brock, Nachrichtenredaktion.
1: Jens Spahn bleibt Vorsitzender der Bundestagsfraktion von CDU und CSU. Die Abgeordneten der Unionsfraktion bestätigten ihn ein Jahr nach seinem Amtsantritt mit großer Mehrheit bis zum Ende der Legislaturperiode im Amt. Ein Fraktionssprecher gab das Ergebnis mit 86,5% an. Im vergangenen Jahr hatte Spahn noch gut 91% erzielt. Zweistellige Milliardenbeträge gehen den EU-Ländern jedes Jahr wegen Mehrwertsteuerbetrug durch die Lappen. Im Kampf dagegen sollen EU-Behörden jetzt auf mehr Daten Zugriff bekommen.
3: Der grenzüberschreitende Betrug bei der Mehrwertsteuer ist ein ernstes Problem. Besonders den sogenannten Karussellbetrug finden Finanzminister gar nicht lustig. Dabei werden Waren immer wieder zwischen Firmen verkauft. Eine Firma kassiert Mehrwertsteuer und verschwindet. Andere Unternehmen in einer ganzen Kette bekommen trotzdem immer wieder Mehrwertsteuer erstattet. Zwischen 12 und mehr als 30 Milliarden Euro soll der Schaden sein. Und dagegen soll ein besserer Datenaustausch zwischen den Ländern jetzt helfen. Dieter Ebeling, Brüssel.
1: Bei den Hantavirus-Fällen bei einer Atlantikkreuzfahrt geht die Weltgesundheitsorganisation von Infektionen von Mensch zu Mensch aus. Das sei bei dem hier vermuteten Virustyp möglich. Das Kreuzfahrtschiff ankert derzeit vor Kap Verde. 3 Erkrankte sollen nun nach Angaben des niederländischen Außenministeriums von Bord geholt und in die Niederlande ausgeflogen werden. Bisher sind nach Angaben des Schiffsbetreibers Oceanwide Expeditions 3 Passagiere gestorben. Ein älteres niederländisches Ehepaar und eine deutsche Frau.
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4: Auf der A48 Richtung Dreieck Vulkaneifel.